0: Das Wetter.
1: Meist trocken jetzt in der Nacht, es kann aber stellenweise neblig sein bei Temperaturen von 10 bis 6 Grad. Tagsüber heute dann viele Wolken unterwegs. Die Sonne kommt auch immer mal wieder raus bis 22 Grad. Und so sieht's auch am Mittwoch aus, hier dann bis 23 Grad.
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2: Zurzeit liegen uns keine Meldungen vor. Wir wünschen allen unterwegs gute Fahrt.
1: Hallo zusammen, eine Legende hat heute Geburtstag, eine sehr haarige Legende, Alf. Heute vor 40 Jahren ging die Serie in Amerika an den Start und Alf, ganz ehrlich, ach, das war einfach schön,
3: Hey, Kel, sag mir doch mal, wo deine Auflaufformen stehen.
4: Warum?
3: Weil der Kater nicht in den Toaster passt.
1: So, großartig. Alf selbst müsste übrigens nach der Serie jetzt 270 Jahre alt sein. Ich finde, das sieht man ihm gar nicht an.
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1: So, und wir machen jetzt weiter mit Musik von Temper City. Das ist Self-Aware. Schöne Nacht mit uns.

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2: Neu bei uns, Alex Warren, Emerald

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0: das Wetter.
1: Etwas Nebel ist dabei im Verlauf der Nacht und auch am Morgen noch stellenweise, dazu 10 bis 6 Grad. Tagsüber dann bis 22 Grad, dazu einige Wolken, aber auch sonnige Abschnitte, meist kein Regen. Und das sieht auch am Mittwoch so aus. Kein Regen, ein Mix aus Sonne und Wolken bis 23 Grad.
0: NRW Verkehr, euer KI-Navigator, aktuell und schnell.
2: A46 Düsseldorf-Heinsberg zwischen Kapellen und Jüchen, 4 Kilometer Stau, 5 Minuten Zeitverlust. Wir wünschen allen unterwegs gute Fahrt.
1: Eine wunderschöne Nacht mit uns wünsche ich euch. Schön, dass ihr dabei seid. Ich habe jetzt gleich Musik für euch von Uncle Cracker. Follow me. Kommt gut in diesen Dienstag mit uns.
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0: Hallo zusammen. Tja, seid ihr aufs Auto angewiesen? Vielleicht sitzt ihr sogar gerade jetzt in einem drin. Bei den Spritpreisen ist das echt hart, ne? Aber ganz ehrlich, was willst du auch machen zum Teil, ne? Wenn du irgendwie stattdessen mit Bus und Bahn 8 Tage zur Arbeit brauchst, nur der Hinweg oder gar nicht hinkommst, wie zum Beispiel jetzt in der Nacht. Und auf dem Land geht's ja auch fast gar nicht ohne Auto oft. Das kennt unser Hannes auch. Er ist nämlich auf dem Dorf groß geworden.
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2: Auto auf die Eins. Ja, das ist immer noch das beliebteste Fortbewegungsmittel bei uns Deutschen. Besonders auf dem Land. Da geht's ja auch nicht anders. Wenn der nächste Bäcker in einer anderen Zeitzone liegt, ja, dann brauchst du eine Karre. Der Bus, der fährt zwar regelmäßig, aber eben nur einmal an Weihnachten und ein anderes Mal an Ostern. In meinem Dorf werden sich immer noch Geschichten erzählt, wie mal zweimal an einem Tag ein Bus durchs Dorf gerollt ist. Weißt du noch damals? Ist sogar ein bekannter Feiertag in Deutschland. Der Bus- und B-Tag. Ja, auf dem Dorf, da kennst du nicht nur die Linie und den Fahrplan auswendig, sondern auch den Namen vom Busfahrer. Und du weißt, von rechts sitzt immer die gleiche Oma. Die siehst du aber nie aus- oder einsteigen, als würde die im Bus wohnen. Und deswegen, Dorf ohne Auto geht gar nicht. Um am Leben teilzunehmen, brauchst du alles, was selbst wert. Und wenn es ein Aufsitzrasenmäher ist, zu meiner Einschulung wurde ich mit einem Trecker gefahren. Obwohl, stimmt nicht so ganz, ich bin natürlich selbst gefahren. Und ich habe einen Parkplatz gekriegt. Das

0: Schaffst du in Köln nicht mal mit dem Smart. Also immer dran denken. Du weißt, dass du auf dem Dorf bist, wenn der Führerschein größer gefeiert wird als das Abi.
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1: Ich bin Tine Klimach. Nach den CDU-Wahlpleiten in Mecklenburg-Vorpommern und in Berlin fordert CSU-Chef Markus Söder von der Union ein Ende von Personaldebatten.
2: Zum einen ist wichtig, dass die Union jetzt nicht zum Hühnerhaufen entwickelt und jeder durcheinander rennt, sondern dass wir geordnete Verfahren und Prozesse haben. Wir haben einen Bundeskanzler, wir haben eine Bundesregierung, wir haben Parteivorstände, wir haben Fraktionen. Das heißt, in den jeweiligen Verantwortlichkeiten einen Beitrag dazu leisten, dass Stabilität herrscht. Klären mit der SPD, vielleicht sogar relativ bald in einem Koalitionsausschuss, was ist jetzt tatsächlich von den ganzen Interviewäußerungen zu halten. Wer ist auch die Nummer 1 bei der SPD? Um dann einen Weg zu finden, da erfolgreich gemeinsam etwas zu bewegen.
1: Das sagte der bayerische Ministerpräsident zum Auftakt der Klausur der CSU-Landtagsfraktion im oberfränkischen Kloster Banz. Die Bundesregierung drückt beim angestrebten Tankrabatt aufs Tempo und hat den Gesetzentwurf dazu auf den Weg gebracht. Er wurde nach Angaben einer Regierungssprecherin vom Kabinett beschlossen. Von Oktober bis Ende Dezember soll die Energiesteuer auf Diesel und Benzin gesenkt werden.
3: Die Preise an den Zapfsäulen haben sich übers Wochenende zwar etwas entspannt, die Rohölpreise sanken. Aber trotzdem, tanken ist aktuell sehr teuer. Mit dem Rabatt greift die Regierung zu einem erprobten Mittel. Wie schon im Mai und Juni soll der Liter Sprit so rund 17 Cent günstiger werden. Beim letzten Mal wurden die Preise gesenkt. Allerdings gaben die Mineralölkonzerne die Steuersenkung nicht komplett an Autofahrer weiter. Die Regierung plant daneben eine weitere, neue Maßnahme. Spätestens zum Jahreswechsel soll befristet ein Spritpreisdeckel kommen. Aus Berlin, Ursula Winkler.
1: Die unter dem Druck einzelner EU-Staaten geplante Aufhebung von Sanktionen gegen die beiden russischen Oligarchen Usmanow und Friedmann hat am Abend nicht wie geplant beschlossen werden können. Wie ein EU-Diplomat mitteilte, kam die erforderliche Einstimmigkeit in dem schriftlichen Entscheidungsverfahren nicht zustande. Nun sollen heute Morgen erneut die Botschafter der Mitgliedstaaten zu Beratungen zusammenkommen. Zum Sport. FIFA-Präsident Infantino geht im Machtkampf beim Fußball-Weltverband auf seine Kritiker zu. Die Strukturen sollen überdacht werden. In einem Brief an die Chefs der Mitgliedsverbände und die Mitglieder des FIFA-Councils hat er erstmals Gespräche über mögliche Reformen im Fußball-Weltverband angeboten. Der Brief liegt der deutschen Presseagentur vor. Infantino machte gleichzeitig aber klar, dass er die FIFA weiter anführen will.
4: Das Wetter.
5: In der Nacht gibt's einige Wolken, Regen soll es aber keinen geben. Örtlich kann auch mal Nebel dabei sein. Die Temperaturen, die gehen runter auf 10 bis 6 Grad. Der Tag startet dann stark bewölkt, es bleibt aber meist trocken und es gibt Höchstwerte von bis zu 21 Grad.
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7: Zurzeit liegen uns keine Meldungen vor. Wir wünschen allen unterwegs gute Fahrt.
5: Hallo zusammen, eine schöne Nacht mit uns. Ich bin Johanna Tänzer, wir sind bei euch die ganze Nacht und ich spiele euch jetzt hier Leonie mit Don't Worry.
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0: Madonna mit Frozen. Schöne Nacht mit uns. Seit Samstag läuft sie, die Wiesn in München. Rund 6 Millionen Besucher werden da erwartet. Das wird also wahnsinnig voll wieder überall sein. Und für die einen ist das ja wirklich die beste Zeit des Jahres, ne? Und anderen leuchtet dieser ganze Trubel da so null ein. Laura Potting ist mehr so aus Kategorie 2. Die hat mit der Wiesn in München so gar nichts am Hut.
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4: Und dann sitzt du da, die Brüste bis zu den Ohren hochgeschnallt, dein Dirndl hat 30 Millionen Euro gekostet, aber das kannst du ja immer auch nochmal so anziehen, ne? Ja, genau, und morgen gehe ich dann als Katze zur Arbeit. Wo war ich? Auf der Wiesn, genau. Gerade frisst sich die 20. Wiederholung von Hula Paloo durch dein Gehirn, während du dir eine Maß für fast 16 Euro bestellst. Aber online gibt es ja zum Glück tolle Spartipps, zum Beispiel auf dem Gelände gibt es auch kostenloses Trinkwasser. Ja, klasse, soll ich mir die Haare waschen oder was? Du trinkst also überteuertes Bier, musst dauernd auf Toilette und auf dem Weg dorthin wirst du dann von schwankenden Individuen in zu engen Lederhosen angequatscht mit so Sätzen wie, sag mal, hast du Wasser in den Beinen? Meine Wünschelrute hat gerade ausgeschlagen. Ich glaube, ich war schon vor 20 Jahren zu alt für die Wiesn. Ich meine, weißt du eigentlich, wie weit München weg ist?
5: Wenn ich noch einen Schritt mache, bin ich so weit von zu Hause fort wie noch nie zuvor.
4: Eben, da bleibe ich doch lieber hier zu Hause in NRW. Wir haben hier ja auch so Oktoberfeste.
6: Ja, das ist mir wurscht, was das ist.
4: Ruhe! Warum macht das eigentlich niemanden aggressiv, dass das Oktoberfest im September beginnt? Das ist doch nicht in Ordnung. Wobei, Michael Ende hat ja auch die unendliche Geschichte geschrieben. Naja, zurück zum Thema Oktoberfest. Das ist nichts für mich. Stell mal vor, du hast dir also mit deiner Truppe ja schön den Salamander aus der Rasenkante geföhnt. Alles nett, aber denk doch einer mal an die scheiß Rückfahrt. Weißt du, wie lange es zurück nach NRW dauert? Eben, das ist alles viel zu anstrengend. Deswegen, meine Antwort, wenn mich jemand fragt, ob ich mit auf die Wiesn komme, wird immer sein:
7: Bist du dabei oder raus?
8: Na, dann bin ich raus.
7: Tut mir leid, Jet. Fakt ist, du bist dabei.
4: Na gut.
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0: In der Nacht ziehen ein paar Wolken durch, Regen ist aber keiner in Sicht. Örtlich kann auch mal Nebel dabei sein. Die Temperaturen, die gehen runter auf 10 bis 6 Grad. Der Tag startet dann stark bewölkt, dabei bleibt es aber meistens trocken und später werden so bis zu 21 Grad erreicht.
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2: A4 Aachen-Köln zwischen Kreuz Köln-West und Köln-Eiffeltor, 1 Kilometer Stau. Und A40 Essen-Dortmund zwischen Dortmund-Barup und Dortmund-Hombruch, 1 Kilometer stockender Verkehr. Wir wünschen allen unterwegs gute Fahrt.
0: Hallo zusammen, Grüße gehen raus an alle, die jetzt gerade noch auf der Arbeit sitzen, im Nachtdienst sind oder vielleicht jetzt endlich Feierabend haben. Dann kommt gut heim und hoffentlich guten Schlaf gleich. Johanna Tänzer ist hier, wir sind die ganze Nacht bei euch. Haltet durch!
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2: Taylor Swift. 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
1: Ich bin Tine Klimach. CDU-Chef Friedrich Merz hat das Ausscheiden seiner Partei aus dem Landtag in Mecklenburg-Vorpommern als tiefe Zäsur bezeichnet. Es sei ein für die CDU in Deutschland dramatisches Ergebnis, dass man die 5%-Hürde nicht überwinden konnte.
2: Ich werde auch von meiner Seite aus sehr konkrete Vorschläge machen, wie wir das wieder erreichen, was wir mal waren und was wir leider nur noch in einigen Teilen des Landes sind, nämlich Volkspartei.
1: Merz stellte auch noch mal klar, dass er seine beiden Ämter, Kanzler und CDU-Chef, behalten und seinen Reformkurs fortsetzen will. Nach ihrem Wahlsieg in Berlin will die Linke, Grünen und SPD Sondierungsgespräche über eine gemeinsame Regierung anbieten. Spitzenkandidatin Elif Erhalb kündigte an, in möglichen Koalitionsverhandlungen die Vergesellschaftung großer Wohnungskonzerne gegen Entschädigung in den Mittelpunkt zu stellen. Die Linke war bei den Wahlen in Berlin mit 25,7% stärkste Kraft geworden. Rechnerisch möglich wäre auch ein Bündnis aus CDU, Grünen und SPD. Tragisches Unglück auf dem Münchner Oktoberfest. Ein Mitarbeiter eines Freefall Towers ist nach einem Unfall am Abend an seinen schweren Verletzungen gestorben.
3: Der Sicherheitsmann soll sich nach ersten Erkenntnissen der Polizei wohl in einem Bereich aufgehalten haben, in dem er nicht hätte sein dürfen. Er wurde wahrscheinlich erst von dem Fahrgeschäft getroffen und dann möglicherweise eingequetscht. Der 52-Jährige wurde zunächst reanimiert und ins Krankenhaus gebracht, wo er später verstarb. Augenzeugen vor Ort wurden durch ein Kriseninterventionsteam betreut. Der genaue Unfallhergang soll nun ermittelt werden. Aus München, Joshua Heise.
1: Die Bundesregierung drückt beim angestrebten Tankrabatt aufs Tempo und hat den Gesetzentwurf dazu auf den Weg gebracht. Er wurde nach Angaben einer Regierungssprecherin vom Kabinett am Abend beschlossen. Von Oktober bis Ende Dezember soll die Energiesteuer auf Diesel und Benzin gesenkt werden. Die Mehrwertsteuer eingerechnet, ergibt sich an der Zapfsäule eine Entlastung von bis zu 17 Cent pro Liter. Das Finanzministerium rechnet damit, dass der Bund deswegen rund 2,5 Milliarden Euro weniger Steuern einnimmt. Die Länder sollen die Hälfte davon tragen.
0: Das Wetter.
4: Der Tag heute startet stark bewölkt. Regen soll es aber keinen geben. Und später lockert es dann auch ein bisschen auf. Die Höchstwerte liegen so bei 17 bis 20 Grad.
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5: A4 Aachen-Köln zwischen Kreuz Köln-West und Köln-Eiffeltor. 1 Kilometer Stau. Und A40 Essen-Dortmund. Zwischen Dortmund-Barob und Dortmund-Hombruch. 1 Kilometer stockender Verkehr. Wir wünschen allen unterwegs gute Fahrt.
4: Guten Morgen zusammen. Herzlich willkommen im sehr, sehr frühen Dienstag. Wir sind bei euch. Johanna Tänzer ist hier. Kommt gut in den Tag. Ich spiele euch hier Alex Warren mit Eternity.
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0: uns einen sehr schönen frühen guten Morgen wünsche ich euch. Leute, unser Comedy Camp, das geht ja in knapp zwei Wochen schon wieder los. 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

0: Das Wetter.
1: Der Tag ist erst noch ziemlich bewölkt. Im Laufe des Tages kommt dann aber auch mal die Sonne raus und es lockert ein bisschen auf. Maximal werden so 17 bis 20 Grad erreicht und es soll meistens trocken bleiben.
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2: Zurzeit liegen uns keine Meldungen vor. Wir wünschen allen unterwegs gute Fahrt.
1: Hallo, wünsche euch einen ganz schönen frühen guten Morgen. Johanna Tänzer ist hier. Leute, in Bielefeld wurde ein Einbrecher jetzt in einem Restaurant auf frischer Tat ertappt. So, und was war? Ja, der hat nicht die Kasse geleert und mitgenommen, sondern er hat sich einfach einen Pudding gekocht und den ausgelöffelt und dabei wurde er erwischt. Also, Beute gab's für ihn nicht, aber ganz ehrlich, auf Nachtisch würde ich auch niemals verzichten.
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1: Ich bin Tine Klimach. Trotz des historischen Wahldebakels, der CDU setzt Parteichef und Kanzler Friedrich Merz weiter auf den geplanten Reformkurs. Er hat ausgeschlossen, dass es in der CDU-Spitze eine Diskussion über seine politische Zukunft gegeben habe. Das sagte er am Nachmittag nach Beratungen seiner Partei in Berlin.
2: Merz steht nach den Wahlklatschen in Mecklenburg-Vorpommern, Berlin und vor 2 Wochen in Sachsen-Anhalt massiv unter Druck. Gut möglich, dass ihm die Union eine letzte Chance gibt, verlorenes Vertrauen zurückzugewinnen und die nötigen Reformen anzuschieben. Scheitert das Projekt, dürfte sein politisches Ende kaum noch zu verhindern sein. Merz taumelt gewaltig und die AfD reibt sich die Hände. Aus Berlin, David Riemer.
1: Nach dem Ausscheiden der CDU aus dem Landtag in Mecklenburg-Vorpommern ziehen mehrere Parteifunktionäre Konsequenzen. Spitzenkandidat Daniel Peters legte den Landesvorsitz nieder, auch Generalsekretärin Kathi Hoffmeister trat zurück. Kommissarisch soll Staatsminister Philipp Amthor die Landespartei führen. Die CDU war bei der Wahl auf 4,9% gekommen und hatte damit erstmals den Einzug in ein Landesparlament verpasst. Nach dem Rauswurf des TV-Senders CNN aus dem Weißen Haus eskaliert die Fehde zwischen US-Präsident Trump und mehreren US-Medien. Die vom Ausschluss betroffenen Medien CNN, Politico und MS Now ziehen vor Gericht, um ihre Plätze im Weißen Haus zurückzuerkämpfen.
3: Die verbannten Medien klagen gegen den Rauswurf. Sie sehen das Recht der Öffentlichkeit auf unabhängigen Journalismus unmittelbar bedroht. Die Regierung habe nicht zu entscheiden, worüber die Presse berichtet. Die anderen großen Networks sind solidarisch und verweigern die Begleitung Trumps im sogenannten Pressepool, mit dem die Medien Infos und Material zusammenlegen. Trump reist also ohne Begleitung zur UN-Generaldebatte nach New York. Er bezeichnet CNN und die anderen Medien als Müll, deren Fake News wie ein Krebs wuchere und die nationale Sicherheit bedrohe. Aus den USA, Tina Eck.
1: Auf dem Münchner Oktoberfest ist ein Mitarbeiter eines Fahrgeschäfts nach einem Unfall an seinen schweren Verletzungen gestorben. Das teilte die Polizei mit. Der Mitarbeiter habe sich wohl in einem Bereich aufgehalten, in dem er nicht hätte sein sollen, hieß es. Er sei dann getroffen und möglicherweise auch eingequetscht worden. Der Mann wurde mit lebensgefährlichen Verletzungen ins Krankenhaus gebracht, wo er dann später starb.
4: Das Wetter.
5: Der Tag heute startet stark bewölkt, Regen soll es aber keinen geben und später lockert es dann auch ein bisschen auf. Die Höchstwerte liegen so bei 17 bis 20 Grad.
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7: A40 Essen-Dortmund zwischen Dortmund-Barob und Dortmund-Hombruch, 1 Kilometer Stau. Und A42 Dortmund-Kamp-Lindfort zwischen Oberhausen-Zentrum und Oberhausen-Buschhausen, 1 Kilometer stockender Verkehr. Wir wünschen allen unterwegs gute Fahrt.
5: Hallo zusammen, guten Morgen, herzlich willkommen im sehr frühen Dienstag. Ich bin Johanna Tänzer und ich spiele euch jetzt hier Pink mit Runway. Kommt gut in den Tag.
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0: Das Wetter.
1: Der Tag ist erst noch ziemlich bewölkt. Im Laufe des Tages kommt dann aber auch mal die Sonne raus und es lockert ein bisschen auf. Maximal werden so 17 bis 20 Grad erreicht und es soll meistens trocken bleiben.
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2: A40 Dortmund-Essen zwischen Dortmund-Hombruch und Dortmund-Barob. 1 Kilometer Stau. Wir wünschen allen unterwegs gute Fahrt.
1: Morgen zusammen, Johanna Tänzer hier für euch und es ist doch wirklich das Beste um die Uhrzeit, wir werden ja noch nicht so viel sprechen, ne? Deswegen jetzt für euch ein Song von Liquido, Narcotic und da müsst ihr einfach nur so ein bisschen machen. Das kriegen wir ja wohl hin, oder?
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0: Tuesday am Dienstag. Sowas macht mich doch einfach glücklich. Guten Morgen zusammen.
1: Augenblick mal.
2: Die Situation der Wohnungslosigkeit ist weiter gravierend. Für NRW waren es 2024 über 122.000 Menschen ohne eigene Wohnung.
3: Sagt Ludger Schulten. Er kümmert sich bei der Caritas im Bistum Münster um das Thema Wohnungslosigkeit und sagt, dass es ja nicht nur eine Zahl ist, sondern hinter jeder Zahl ein einzelnes Schicksal steckt.
2: Besonders schlimm ist es für Personen obdachlos auf der Straße. Das ist aber nur die Spitze des Eisberges. Die meisten Personen ohne Wohnung leben in Unterkünften oder sind prekär untergebracht, dass sie bei Freunden oder Bekannten zumindest für eine kurze Zeit unterkommen und sich dann eine neue Bleibe suchen.
3: Besonders alarmierend sei dabei auch der hohe Anteil von Familien mit Kindern. Ein Viertel aller Wohnungsloser sind Kinder unter 18 Jahre.
2: Für sie ist es besonders gravierend. Sie leben auf engstem Raum, können nicht in Ruhe Hausaufgaben machen, finden schlecht abends in den Schlaf, weil es zu laut ist. Und so wird ihnen viel an Lebensperspektive geraubt.
3: Die Wohnungslosigkeit schränkt also ihre Zukunftschancen massiv ein. Mangel an bezahlbarem Wohnraum, es ist längst zu einer der drängendsten sozialen Fragen geworden. Die Caritas und verschiedene Verbände und Initiativen fordern unter anderem, mehr Investitionen, sozialen Wohnungsbau deutlich auszubauen, damit es also gar nicht erst so weit kommt. Ludger Schulten.
2: Die beste Form, um Wohnungslosigkeit zu verhindern, ist dafür zu sorgen, dass der Wohnraum gar nicht erst verloren geht.
3: Mehr auf augenblickmalonline.de. Stefan Kling.

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1: Mit Danny Hoppe. Guten Morgen. Die Autofahrer in Deutschland sind seit Monaten gebeutelt. Die hohen Spritpreise machen vielen immer mehr zu schaffen. Jetzt ist zumindest etwas Entlastung in Sicht. Die Bundesregierung hat am Abend den neuen Tankrabatt auf den Weg gebracht. Das hat eine Regierungssprecherin bestätigt. Malte Albrecht aus dem News-Team. Der Tankrabatt soll ab dem 1. Oktober greifen.
2: Genau, also ab nächster Woche Donnerstag. Bis zum Jahresende soll dann die Energiesteuer auf Diesel und Benzin um rund 14 Cent pro Liter gesenkt werden. Weil damit auch weniger Mehrwertsteuer anfällt, könnten Autofahrer bis zu 17 Cent pro Liter sparen. Also genauso wie schon im Mai und Juni, als es den Tankrabatt schon mal gab. Damals hatten die Mineralölkonzerne die Steuersenkung allerdings nicht vollständig an die Autofahrer weitergegeben. Den Bund kostet die Neuauflage jetzt rund 2,5 Milliarden Euro an Steuereinnahmen. Die Länder sollen die Hälfte davon übernehmen. Bundestag und Bundesrat sollen dem Tankrabatt noch in dieser Woche zustimmen.
1: Ja, ab Januar soll dann ja auch noch ein Spritpreisdeckel kommen und genau den wünschen sich auch viele Menschen.
2: Laut einer aktuellen Forsa-Umfrage sind 69% der Menschen in Deutschland für einen staatlichen Preisdeckel, 26% lehnen diese Maßnahme ab. Scharfe Kritik kommt dagegen aus der Mineralölbranche. Mit dem Preisdeckel würde die Regierung tief in den Markt eingreifen und im schlimmsten Fall die Versorgungssicherheit gefährden, warnt der Verband Fuels und Energie.
1: Danke, Malte. Und jetzt weitere Meldungen im Überblick. Die Heizkosten dürften in diesem Jahr weiter steigen. Davon geht die Beratungsgesellschaft CO2 Online aus. Vor allem Heizöl und Holzpellets dürften deutlich teurer werden, heißt es. Anders sieht es beim Erdgas aus. Da erwartet die Organisation trotz der aktuell gestiegenen Großhandelspreise insgesamt eine leichte Entlastung. Die Unionsfraktion will heute zusammen mit Bundeskanzler Merz die jüngsten Wahldebakel aufarbeiten. Man brauche eine schonungslose Analyse und einen Neustart, forderte Sachsens Ministerpräsident Kretschmer im MDR. Auf dem Oktoberfest hat es einen tödlichen Unfall an einem Fahrgeschäft gegeben. Ein Mitarbeiter hatte sich beim Freefall Tower wohl in einem Bereich aufgehalten, in dem er nicht hätte sein sollen, heißt es von der Polizei. Er sei möglicherweise eingequetscht worden. Wohl kaum jemand polarisiert im internationalen Fußball momentan so stark wie FIFA-Chef Gianni Infantino. Vor allem seit der WM und dem gescheiterten Investorendeal hoffen viele, vor allem in Europa, auf seinen Abgang. Den wird es aber nicht geben. Infantino hat jetzt nochmal in einem Brief an die 211 Mitgliedsverbände klargestellt, dass er im nächsten Jahr erneut bei der Wahl zum FIFA-Chef antreten wird. Aber er reagiert auf die anhaltende Kritik und bietet seinen Gegnern erstmals Gespräche an und zeigt sich auch offen für Reformen. Unter anderem bietet er an, die FIFA-Institutionen früher in große Projekte einzubeziehen. Und das waren die Nachrichten mit Danny Hoppe.
3: An unserer Radio Essen Wetterbud in Huttrop, da haben wir gerade 12 Grad. Der Tag startet gleich dann richtig schön, nämlich mit viel Sonne. Später wird es auch noch ein bisschen wärmer. Die Höchstwerte liegen bei 18 Grad am Nachmittag. Und morgen sieht es ähnlich gut aus, dann mit sogar noch ein bisschen mehr Sonne.
4: Sehr schön, die Aussichten schon mal. 6:02 haben wir. Hier ist der Radio Essen Verkehrsservice für euch. Keine Staus. Das ist die zweite gute Nachricht heute. So können wir noch in den Tag starten.
3: Einen wunderschönen guten Morgen wünschen wir. Hier sind Julia Krüsemann und Christian Bannier.
4: Ja, und falls ihr euch fragt, wo sind Larissa Schmitz und Joshua Windelschmidt? Die beiden, die dürfen jetzt gerade noch im Bettchen liegen und schlafen, weil die haben noch einen ganz, ganz anstrengenden Tag vor sich. Die müssen nämlich noch hart schuften.
3: Ja, aber so richtig. Die haben nämlich eine Wette verloren und heute lösen sie ihre Wettschulden ein bei euch. So ab 7:30 geht's los, dann gehen die Fenster putzen, Gartenhecken schneiden, Autos sauber machen. Boah, ist ein ganz schönes Programm.
4: Und meine Lieblingsaufgabe, die müssen eine Pferdebox ausmisten und ich hoffe, dass sie beide ihre weißen Sneaker tragen.
3: Und wir freuen uns jetzt erstmal auf eine Sendung mit euch.
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0: 10:50. Guten Morgen bei Radio Essen. Es gibt ja fast nichts, was man in der Messe Essen nicht ausstellen kann. Diesmal gibt's aber keine Spiele, keine Autos, keine Pflanzen und auch keinen neuen Abflussreiniger. Dafür allerdings Drohnen und Waffen.
1: Genau, da könnt ihr heute in Halle 5 Atombomben kaufen. Nein, natürlich nicht. Aber Madeleine Gehrig, die ist jetzt bei uns im Studio. Guten Morgen erstmal.
2: Guten Morgen.
1: Du weißt mehr, was ist denn da los?
2: Ja, das ist eine Verteidigungsmesse, eine große. Zum allerersten Mal findet die statt. 360 Aussteller aus 28 Ländern sind dabei. Auch viele Militärmitarbeiter aus verschiedenen NATO-Staaten, die machen da auch eine große Konferenz zum Thema Drohnen.
1: Wenn ich jetzt in Essen wohne, kann ich da einfach so hingehen und mir das alles angucken?
2: Nein, also einfach kurz ein Ticket kaufen geht nicht. Das ist eine Messe für Fachpublikum. Man muss sich da auch erstmal registrieren und so. Das ist alles mit großen Sicherheitsvorkehrungen. Und rund um die Messe ist auch ein bisschen mehr Polizei als sonst.
0: Eine neue Rüstungsmesse, die findet ab heute bei uns statt in der Messe in Rüttenscheid. Infos waren das aus den Radio Essen Nachrichten.

0: 18 Minuten nach 6 haben wir es. Und gleich bei Radio Essen hier das große Comeback von Take That aus dem Jahr 2006.
1: Patience heißt der Titel. Ja, und Patience braucht ihr auch, wenn ihr den Song gerne mal hören wollt.
0: Was heißt denn Patience?
1: Das heißt Geduld.
0: Oh, ja, das war klar, dass ich das Wort nicht kenne.
1: Wir müssen uns noch genau eine Minute gedulden. Denn erst gibt es noch ein bisschen Werbung bei Radio Essen.
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0: Um gleich 6:55 wünscht sich Julia im Radio Essen Studio einen Metalldetektor.
1: Ja.
0: Natürlich.
1: Weißt du was? Vielleicht liegt ja hier auch unterm Boden ein riesiger Schatz versteckt.
0: Ich weiß nicht.
1: In Köln hat gestern nämlich ein Mann einen Schatz gefunden und nicht hier irgendwelche verloren gegangenen Ketten oder Ringe oder sowas, sondern richtig dicken Schatz.
0: Ja, genau. Der ist mit dem Metalldetektor bei Wesseling, also ein Stück südlich von Köln, rumspaziert, hat alte Münzen und Schmuck gesucht. Münzen hat er dann auch gefunden. Und zwar sehr bedeutende Münzen aus der Römerzeit. Ja, das hat das Amt für Denkmalpflege in Köln gesagt. Und heute um 11 Uhr gibt es auf jeden Fall eine Pressekonferenz. Und dann erfahren wir auch, was diese Münzen heute wert sein sollen.
1: Warum eigentlich in der Nähe von Köln?
0: Naja, also Wesseling, das ist heute zwar eine Industriestadt. Früher lag das aber im Bereich von Kolonia, ja, also Köln, römisches Reich.
1: Okay.
0: Damals.
1: Lag Essen auch in so einem sehr, sehr wichtigen Einzugsgebiet? Ich schwöre dir, wenn ja, ne, dann kaufe ich mir heute noch einen Metalldetektor.
0: Also zum römischen Reich haben wir nicht gehört, das kann ich dir relativ sicher sagen. Da waren wir knapp daneben.

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1: Guten Morgen, wir haben es 6:30.
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1: Und das hat jetzt für euch Madeleine Gehrig aus den Radio Essen Nachrichten.
3: Guten Morgen.
4: Morgen. Rund um die Messe in Rüttenscheid können wir heute alle mehr Polizei sehen als sonst. Da startet nämlich eine ganz besondere Messe. Was wird denn da gezeigt?
3: Vor allem Drohnen, aber auch andere Technik von Verteidigungs- und Rüstungsunternehmen. Es ist nämlich eine Verteidigungsmesse in Rüttenscheid. Unter anderem wird da auch ein Hubschrauberabsturz simuliert, damit auch alle sehen können, wie modernste Technik in so einem Fall helfen kann.
4: Okay, du sagst jetzt, damit wir alle sehen können, wie das funktioniert, heißt, ich kann da einfach hingehen und mir das angucken?
3: Nee, das ist eine Fachmesse. Also ich habe gerade mal auf der Website geguckt, wo man die Tickets kaufen kann. Die sind nur für Leute aus der Industrie, vom Militär und von Behörden und Ministerien und so. Die müssen sich auch alle vorher registrieren. Es gibt strenge Sicherheitsvorkehrungen und rund um die Messe ist eben halt auch mehr Polizei als sonst.
1: Und jetzt hast du noch mehr Nachrichten für uns im Kurzüberblick.
3: In Katernberg hat es gestern Abend einen Unfall gegeben. Auf der Ückendorfer Straße ist eine Frau gegen ein parkendes Auto gekracht. Dabei ist ihr Auto auf der Seite gelandet. Die Frau konnte aber selbst aussteigen. Sie wurde leicht verletzt ins Krankenhaus gebracht. Die ganzen Reformen, die Bundesregierung plant, kommen bei vielen nicht gut an. Deswegen ist bei uns in Essen am Samstag eine große Demo mit um die 10.000 Menschen aus ganz NRW. Insgesamt gehen an dem Tag in 15 Städten in Deutschland die Menschen auf die Straße, zusammen mit dem Deutschen Gewerkschaftsbund. Themen sind der Renteneinstieg, Krankschreibungen, das Pflegebudget und vieles mehr. Warum gerade in Essen die Demo für NRW ist? Der Gewerkschaftsbund sagt, hier seien besonders viele Menschen auf einen starken Sozialstaat angewiesen. Und das ist unsere gute Nachricht. Auf Zollverein gibt es heute ein besonderes Bild. Rund 1200 Schülerinnen und Schüler stellen sich auf dem Werner-Müller-Platz auf, so dass sie zusammen riesige Zahlen bilden. Erst ist es eine 25, dann eine 50. Dahinter stecken gleich zwei Jubiläen. Zollverein ist seit 25 Jahren UNESCO-Welterbe und das UNESCO-Gymnasium Werl seit 50 Jahren UNESCO-Projektschule. Gefeiert wird das heute auch mit einer Big Band auf Zollverein und einem Steigerlied. Das waren die Nachrichten aus und für Essen mit Madeleine Gehrig. Hier geht es jetzt weiter mit der Radio Essen Frühschicht.
1: Es ist wirklich noch ganz schön frisch jetzt um kurz nach 6:30 bei uns in der Stadt an der Radio Essen Wetterbude im Südviertel. Da haben wir 11 Grad. Die Sonne zeigt sich heute öfter. Das wird ein wirklich schöner Tag. Nachmittags bis zu 18 Grad. Und morgen, da wird es sogar noch mal ein kleines Stückchen wärmer.
4: Kurz nach 6:30 der Radio Essen Verkehrsservice für euch. Noch nicht los auf den Straßen, da kommt ihr also gut durch. Und wenn ihr heute Morgen mit der Bahn 105 unterwegs seid, rechnet da mal in beiden Richtungen mit Verspätungen. Da gibt es nämlich Störungen an der Bahn. Ja.
1: Ja.
4: Mist.
1: Ja, bist fertig, ne?
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1: Wir feiern heute Geburtstag und was gibt's zum Frühstück?
5: Weißt du, wo Lucky ist? Ich war hinter ihm her mit einer Gabel.
4: Na, ja, wer ist erkannt? Lucky. Lecker. Die Katze von Familie Tenner. Heute vor 40 Jahren kam Alf ins Fernsehen und der hat ja am liebsten Katzen gegessen.
1: Und ich schicke euch deswegen jetzt in den Tag mit meinem persönlichen Lieblings-Alf-Zitat. Denkt immer daran, etwas nicht zu können, ist kein Grund, es nicht zu tun.
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0: 20 Minuten vor 7 und ich wette, die Politikerinnen und Politiker von der CDU, die haben alle schlecht geschlafen.
1: Ja, das kann schon sein. Nach dem miserablen Ergebnis der Partei bei der Landtagswahl in Mecklenburg-Vorpommern eigentlich kein Wunder. Haben wir ja auch schon seit Sonntag immer wieder drüber gesprochen hier bei Radio Essen. Die CDU ist da sogar aus dem Landtag rausgeflogen, an der 5%-Hürde gescheitert.
0: Ja, und Kanzler Friedrich Merz, der sagt, wir müssen weiter Geduld haben. Er selber möchte nicht zurücktreten. Was sagten ihr in Essen dazu?
2: Ich würde sagen, adios muchacho. Geh in deine Partei zurück und bleib ein Abgeordneter, aber bitte kein Bundeskanzler.
3: Der müsste eigentlich schon lange weg sein, weil da kommt ja nichts Gescheites bei ihm raus.
4: Im Moment ist keiner da, den man wählen kann. Und ich sehe auch nicht ein, warum man alles jetzt auf diesen Mann abschieben soll. Da sind ja viele daran beteiligt.
5: Er soll er weitermachen, aber er soll noch ein bisschen Ende auch machen hier in Bundesrepublik Deutschland.
6: Friedrich Merz, der ist so mit der Zeit ein bisschen ignorant geworden und lässt uns so vieles ausbaden.
7: Ja, das finde ich auch. Also ich bin auch dafür, dass er aufhört, aber wer am besten dann dafür geeignet wäre, keine Ahnung.
0: Tja. Ja. Also nett zusammengefasst würde ich jetzt sagen, dezent unbeliebt unser Kanzler. Hm?
1: Ja, aber er hält natürlich an den Reformen fest. Was soll er sonst auch machen? Wir von Radio Essen sind gespannt, wie es da weitergehen wird.

0: Minuten vor sieben.
1: Guten Morgen.
0: Guten Morgen. Julia Krüsemann und Christian Banja hier für euch im Radio Essen Studio. Und jetzt auch Kollegin Larissa Schmitz. Guten Morgen.
2: Guten Morgen.
0: Du hast einen roten Ganzkörper-Overall in deiner Hand.
2: Ja,
0: du musst nämlich heute Wettschulden einlösen. Obwohl du selber die Wette gar nicht verloren hast.
2: Naja, mitgehangen, mitgefangen, ne?
1: Ja, wir sollten noch mal ganz kurz aufklären. Es gab so eine sportliche Wette zwischen Yoshi und Julia. Die beiden haben mit ihren Teams nämlich beim Ninja-Parcours mitgemacht. Team Julia hat gewonnen, Team Yoshi eben nicht. Und die Wettschulden sind, ihr müsst heute einen Tag lang alles das machen, was die Radio Essen-Hörer sich wünschen.
0: Das Erste, was mich interessiert, Yoshi hat verloren. Du sagst schon mitgehangen. Bist du sauer?
2: Nein. Das haben wir ja von vornherein so ausgemacht. Erstmal herzlichen Glückwunsch nochmal an dich und dein Team. Also alle haben das super gemacht und deswegen ist es ein lachendes und ein weinendes Auge heute.
1: So, dann gucken wir mal auf dein Tagesprogramm. Ja. Während wir hier lustig moderieren, machst du was alles?
2: Also ich werde jetzt gleich erstmal um 7:30 anfangen mit Gartenarbeit in Harzopf. Also an alle Harzopfer, die noch länger schlafen wollen, sorry. Weil wir müssen bei Petra wahrscheinlich die Hecke schneiden.
1: Ja gut, die
2: das ist zum
1: laut.
2: Beispiel dabei. Mhm. Ja, genau. Und dann werde ich heute noch mal ein Pferd kennenlernen, dessen Box ich ausmisten muss. Mal gucken, wie das so wird. Mhm. Ja, und dann sind noch so ein paar kleine Haushaltssachen dabei, wie Auto waschen, Fenster putzen, sowas.
0: Ich hoffe, das Pferd hat gestern Abend gut gegessen.
2: Ja, danke.
1: Wir werden auf jeden Fall gleich im Laufe der Sendung immer mal wieder rausschalten. So in gut 40 Minuten geht's los. Das Erste ist das Gartenprojekt, ne?
2: Genau, das ist das Gartenprojekt ohne grünen Daumen bei mir. Ich hoffe, Yoshi kann ein bisschen was.
1: Warten wir es ab. Da werden wir gleich mal nachhören, wie ihr euch da so geschlagen habt und was die Radio-Essen-Hörerin auch zu eurer Leistung so sagt.
0: Und jetzt schwing dich bitte in deinen roten Ganzkörper-Overall.
2: Mach ich.

0: 6 vor 7 ist Radio Essen. Guten Morgen.
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1: Mit Danny Hoppe. Guten Morgen. Der Sommer ist vorbei, so langsam geht es wieder auf die kalte Jahreszeit zu und dann dürfte es für viele Haushalte in Deutschland teurer werden. Denn die Heizkosten werden in diesem Jahr wohl weiter steigen. So steht es im neuen Heizspiegel der Beratungsgesellschaft CO2 Online. Vor allem bei Heizöl und Holzpellets sollen die Preise demnach anziehen. Malte Albrecht aus dem News-Team, was kommt da auf uns genau zu?
2: Die Experten haben das mal für eine 70 Quadratmeter Wohnung in einem Mehrfamilienhaus durchgerechnet. Beim Heizöl erwarten sie demnach einen Anstieg um 24% auf 1.275 Euro im Jahr. Grund dafür ist der Iran-Krieg. Bei Pellets rechnen sie mit einem Plus von 17%, vor allem weil Rohstoffe durch die schwache Baukonjunktur knapp sind. Für Gaskunden wird es dagegen laut Studie leicht um etwa 4% billiger, unter anderem dank geringeren Beschaffungskosten zu Jahresbeginn. Zuletzt sind die Großhandelspreise aber wieder gestiegen, deswegen könnte sich Gas im Laufe des nächsten Jahres wieder verteuern.
1: Und was können Haushalte jetzt tun, um ihre Heizkosten zu senken?
2: Laut Studie haben rund 90% der Haushalte noch Einsparpotenzial. Schon richtiges Heizen und Lüften oder ein geringerer Warmwasserverbrauch könnten die Kosten um bis zu 10% reduzieren, heißt es. Langfristig führt am Umstieg aber kaum ein Weg vorbei. Den Experten zufolge werden sich die Heizkosten für Gas und Öl bis 2045 mehr als verdoppeln. Als Gründe nennen sie unter anderem steigende CO2-Kosten und höhere Netzentgelte. Wärmepumpen blieben dagegen auf Dauer die günstigste Alternative, heißt es.
1: Danke, Malte. Und jetzt weitere Meldungen im Überblick. Das Bundeskabinett hat am Abend den Tankrabatt auf den Weg gebracht. Das hat eine Regierungssprecherin bestätigt. Der Rabatt soll ab dem 1. Oktober bis zum Ende des Jahres gelten. Auch diesmal sollen die Autofahrer wieder um insgesamt 17 Cent pro Liter entlastet werden. In New York beginnt am Nachmittag die UN-Generaldebatte. Mit Spannung wird die Rede von US-Präsident Trump erwartet, vor allem auch mit Blick auf den Iran-Krieg. Am Rande der Veranstaltung will sich Trump auch mit Vertretern der Golfstaaten treffen. Im vergangenen Jahr hat es mehr Schulwegunfälle gegeben. Das zeigen neue Zahlen der deutschen gesetzlichen Unfallversicherung. Demnach waren in fast 91.000 Fällen Schülerinnen und Schüler auf dem Weg zur Schule in Unfälle verwickelt. Das sind 4% mehr als im Vorjahr. 25 dieser Unfälle endeten tödlich. Normalerweise geht Bundespräsident Steinmeier seinen Amtsgeschäften in Schloss Bellevue nach. Für die nächsten 3 Tage verlegt er seinen Amtssitz allerdings. Und zwar ins südliche Ruhrgebiet, nach Hattingen. Und er hat auch schon ein ziemlich volles Programm. Unter anderem will er durch die Stadt bummeln, Unternehmen besuchen, mit Jugendlichen kochen, auf der Ruhr rudern und bei einem Kneipenquiz mitmachen. Hattingen ist Steinmeiers letzte Station seiner Reihe Ortszeit Deutschland. Ziel des Formats ist es, Menschen zuzuhören, die nicht so oft gehört werden. Und das waren die Nachrichten mit Danny Hoppe.
3: Noch ist es ganz schön frisch an der Radio Essen Wetterbude in Rüttenscheid. Da stehen gerade 12 Grad auf dem Thermometer. Der Tag bringt uns dann aber viel Sonne bei 18 Grad in der Spitze. Morgen wird es noch ein bisschen sonniger sein und auch noch ein kleines bisschen wärmer.
4: Kurz nach 7, wir schauen auf die Straßen, der Radio Essen Verkehrsservice. Wir haben Stau auf der A40 Dortmund in Richtung Duisburg und zwar zwischen Dreieck Bochum West und dem Dreieck Essen Ost. 7 Kilometer, kostet euch eine Viertelstunde obendrauf. Im Essener Stadtverkehr haben wir aktuell noch keine langen Staus, dafür aber 2 frische Blitzer. Und zwar auf der Bottropper Straße stadtauswärts in Höhe vom KFC und auf der Kruppstraße, da steht auch noch einer und zwar in Richtung Holsterhausen. Danke an Jule und an Ralf fürs Bescheid sagen.
3: Ich finde, das hört sich richtig herrlich an, oder? Die Wetteraussichten. Heute Sonne und auch die ganze Woche wirklich fast kein Regen. Schönes Wetter, leicht steigende Temperaturen. Da fängt der Herbst doch richtig toll an.
4: Überleg mal bitte, was wir da alles machen können. Wir können Fahrrad fahren, joggen gehen, mit dem Sub nochmal über den See, Laub sammeln, basteln.
3: Oder einfach auf dem Balkon oder in den Garten gemütlich hinsetzen und nochmal den Grill anschmeißen.
4: Boah.
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0: Er sieht so ein bisschen aus wie eine Mischung aus Orang-Utan und Mammut, ist besessen von Katzen und er kommt vom Planeten Melmark.
1: Weißt du, wo Lucky ist? Ich war hinter ihm her, mit einer Gabel.
2: Ja, und er isst gerne Katzen, ne? Genau. Also, wovon wir hier sprechen, ist Alf, natürlich.
0: Ja, ich muss sagen, ich habe die Serie als Kind wirklich geliebt. Heute vor 40 Jahren ging Alf in Amerika zum ersten Mal an den Start. Könnt ihr euch noch an die Serie erinnern?
3: Na ja, klar, den Alf, ja. Natürlich.
4: Weißt du, dass das für außerirdische Lebensform steht, ne?
5: Willi Tenner, der Stiefvater.
6: Ja, genau. Ja.
7: Oh, war lustig.
8: Bisschen, weiß ich nicht, abgedreht halt so.
9: Seine Lieblingsspeise war interessant. Katzen wollte der da immer fressen.
2: Boah, ich fand den immer gruselig. Wer ist denn Katzen?
0: Ach komm, also das ist doch wirklich der knuddeligste und liebste Außerirdische, den ich kenne.
2: Nee, der hat 4 Zähne im Mund und so einen komischen Rüssel. Wenn ich den im Keller sehen würde, ne, da würde ich rennen.
0: Aber er ist jetzt, wenn man der Serie glaubt, inzwischen ja 270 Jahre alt. Also ich finde, das sieht man ihm nicht an.
2: Ja, das stimmt.
0: Der Alf hat sich doch wirklich gut gehalten.
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0: darf man sich in eine Person verlieben, die eigentlich vergeben ist? Diese Frage stellt sich Samber in seinem Song Homewrecker jetzt hier bei Radio Essen, 20 nach 7.
1: Das ist eine berechtigte Frage, ne? Die darf sich jetzt jeder von euch für sich selber beantworten und überlegen. Was wir euch auf jeden Fall mit Sicherheit sagen können, ist, wo der nächste Blitzer steht. Wer ist dran?
2: Die Michaela hier, guten Morgen. Ich wollte einen Blitzer melden auf dem Palmbusweg in der 30er-Zone Richtung Helendamm. Ciao.
1: Danke dir fürs Bescheid sagen. Jetzt haben wir es 20 nach 7.
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0: Lasst uns jetzt hier bei Radio Essen nochmal auf die Landtagswahlen vom Wochenende blicken. Die CDU, die hat es ja in Mecklenburg-Vorpommern nicht in den Landtag geschafft, ist tatsächlich an der 5%-Hürde gescheitert. Zum ersten Mal in der Geschichte der Partei, ja auch bei der Wahl in Berlin. Da war das CDU-Ergebnis jetzt nicht wirklich gut.
1: Ja, und viele, viele scheinen unzufrieden zu sein, ne? Auch hier bei uns in Essen habe ich irgendwie das Gefühl, viele sind unzufrieden mit der Regierung. Janine aus Altenessen hat da klare Worte für unseren Kanzler Friedrich Merz.
2: Ich finde, Merz soll weg. Er führt auch irgendwie keinen Weg mehr dran vorbei. Also ich finde, der hat schon viel zu viel schlecht gemacht in unserem Land. Und das kann eigentlich nur besser werden ohne ihn.
0: Ulrike aus Bergerhausen, die sieht das ganz anders. Sie findet, Friedrich Merz soll weitermachen, weil...
3: Im Moment ist keiner da, den man wählen kann. Und ich sehe auch nicht ein, warum man alles jetzt auf diesen Mann abschieben soll. Da sind ja viele daran beteiligt.
1: Ja, hat sie recht, ne? Aber er steht halt nun mal als Kanzler ganz vorne und damit gerade für alles.
0: Wir haben hier bei uns in Essen noch mit der CDU und mit den Linken gesprochen, was die zum Wahlergebnis sagen. Das hört ihr und lest ihr bei uns auf radioessen.de.
1: Jetzt haben wir es genau 3 Minuten vor 7:30.

0: Jetzt haben wir es genau. 7:30.
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0: Und das hat Madeleine Gehrig für uns. Guten Morgen.
2: Guten Morgen.
3: Guten Morgen. Seit fast 10 Jahren schon ist die Gesamtschule Süd in Stadtwald zu. Zwischendurch waren einmal Bauarbeiten in dem Gebäude. Jetzt ist aber Ruhe. Was ist denn jetzt mit dieser Schule?
2: Also das ist ein altes Gebäude. Da sind Schadstoffe drin. Und teilweise wurden die eben bei diesen Bauarbeiten schon rausgeholt, aber noch nicht ganz.
3: Warum nicht?
2: Es gab Probleme mit der Firma. Die Stadt war nicht so zufrieden mit dem, was die gemacht hat. Und deswegen läuft gerade auch ein Rechtsstreit.
3: Das heißt, solange passiert jetzt erstmal gar nichts. So ein Rechtsstreit kann ja dauern, ne?
2: Ja, kann dauern, aber trotzdem nicht ganz. Also die Stadt hat eine neue Firma gefunden und die soll jetzt ganz genau schauen, ob und wie die alte Schule noch saniert werden kann. Also es kann sein, dass auch noch Gebäudeteile abgerissen und neu gebaut werden müssen. Das kommt nachher ein bisschen so drauf an, welche Variante am günstigsten ist. Bisher hat die Stadt ja schon 2 Millionen Euro in die alte Schule investiert. Das war aber jetzt nicht für die Katz, weil die Schadstoffe, die müssen sowieso raus, ob man die Schule jetzt am Ende abreißt oder saniert.
0: Okay, dann sind wir mal weiter gespannt, wie es mit dieser alten Schule weitergeht. Jetzt aber hast du erstmal ein paar Nachrichten noch für uns im Überblick.
2: Rund um die Messe in Rüttenscheid ist ab heute mehr Polizei zu sehen. Dort startet eine große Verteidigungsmesse mit rund 360 Ausstellern aus der ganzen Welt. Gleichzeitig läuft die Security Essen mit rund 500 Ausstellern. Auf beiden Messen geht es viel um Drohnen und andere Sicherheitstechnik. Deswegen kommen vor allem Besucher von Behörden und dem Militär. Die treffen sich dort auch für eine wichtige NATO-Militärkonferenz. In Katernberg hat es gestern Abend einen Unfall gegeben. Auf der Ückendorfer Straße ist eine Frau gegen ein parkendes Auto gekracht. Dabei ist ihr Auto auf der Seite gelandet. Die Frau konnte aber selbst aussteigen. Sie wurde leicht verletzt ins Krankenhaus gebracht. Und das ist unsere gute Nachricht. Kinder bei uns in Essen sollen sicher zur Schule kommen. Dafür gibt es jetzt Hilfe. Die Verkehrswacht Essen verteilt in den nächsten Tagen wieder 4000 Mediensets an Kitas. Teil davon ist zum Beispiel ein Übungsheft, mit dem die Kinder ganz einfach lernen können, wie sie sich im Straßenverkehr richtig verhalten. Auch für die Eltern gibt es einen Ratgeber, damit sie besser entscheiden können, welcher Weg zur Schule wirklich der sicherste ist. Das waren die Nachrichten aus und für Essen. Mehr Nachrichten gibt es auch online auf radioessen.de.
3: Das sieht wirklich ganz gut aus heute. Es wird ein meistens sonniger Tag. Die Temperaturen sind im Moment noch ein bisschen frisch. 12 Grad sind es an der Radio Essen Wetterbude in Stadtwald. Am Nachmittag bekommen wir dann bis zu 18 Grad. Ein perfektes Spätsommerwetter. Und das Beste, morgen wird es nochmal genauso schön.
0: Und damit schauen wir auf die Straßen um kurz nach 7:30. Es gibt einen Stau auf der A40 Dortmund Richtung Duisburg zwischen Dreieck Bochum West und Dreieck Essen Ost. 7 Kilometer steht ihr da plus 15 Minuten. Dann die A42 Kamp-Lindfort Richtung Dortmund zwischen Gelsenkirchen, Bismarck und Kreuz Herne. 4 Kilometer Stau, auch da eine Viertelstunde plus. Und die 52 haben wir noch Essen Richtung Düsseldorf und zwar zwischen Rüttenscheid und Breitscheid. 3 Kilometer Stau plus 10 Minuten. Im Essener Stadtverkehr haben wir aktuell den längsten Stau auf der Ruhrallee in Richtung Innenstadt plus 10 Minuten. Und wir schauen noch auf die Blitzer, die habt ihr uns gemeldet über den Radio Essen Verkehrsmelder Club. Palmbuschweg in Richtung Helenendamm, Bottropper Straße stadtauswärts und Kruppstraße in Richtung Holsterhausen. Habt eine gute Fahrt.
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3: Und damit guten Morgen hier bei Radio Essen. Gleich Musik bei uns von Kamrad, also quasi von Umme Ecke aus unserer Sicht. Der kommt ja aus Felbert.
0: Danach haben wir Musik von Roxette. Jetzt aber erstmal Michael Patrick Kelly. Beautiful Madness.
3: Guten Morgen.
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0: 20 vor 8.
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2: Für Alexandra wurde es heute Morgen ganz schön spannend, als Jürgen Bangert aus dem Wunscherfüller-Team sie am Telefon überrascht hat.
3: Hallo Alexandra.
4: Hi, grüß dich.
3: Wie geht's dir denn? Wohin bist du unterwegs? Ich habe dich gerade schwer ausgebremst.
4: Ja, ich bin gerade auf dem Weg von Kassel nach Düsseldorf. Ich bin mit meinem Mann den Halbmarathon in Kassel gelaufen.
3: Das ist so ein Satz, den würde ich auch gerne mal sagen. Ich habe einen Halbmarathon gelaufen. Wirst du von mir nie hören, den Satz?
4: Ah, sag niemals nie, sag ich zumindest immer.
3: Und da jetzt die Marathon- und Halbmarathon-Saison so langsam zu Ende geht, hast du uns geschrieben, dass du gerne mit deinem Mann noch mal was anderes machen möchtest dieses Jahr?
4: Ja, das ist ganz toll.
3: Erzähl mal.
4: Also, als ich gelesen habe, dass der Wunscherfüller wieder da ist und ihr auch noch Ibiza mit diesem Line-Up quasi Wunsch da drin habt, ich konnte es kaum glauben, weil wir waren tatsächlich letztes Jahr zusammen für 24 Stunden in Ibiza und sind große James Hype und Medusa-Fans.
3: Ihr wäret ja jetzt dann quasi Belohnungstäter, das heißt, ihr wisst ja schon genau, was auf euch zukommt.
4: Absolut. Du kommst an, die Leute haben direkt gute Laune, man selber ist auch direkt irgendwie in Partystimmung, stapft nochmal so ein paar Schritte durch den Sand am Strand und dann geht die Party los.
3: Liebe Alexandra, ihr habt da schon einmal reingeschnuppert und jetzt sollt ihr halt das volle Paket haben, nämlich das VIP-Paket. Für euch geht's in den VIP-Bereich im Hai Ibiza und dazu hin Rückflug, Hotelübernachtung, alles mit drin.
4: Nein.
3: Und diesen Wunsch erfüllen wir dir jetzt.
4: Nein, oh mein Gott. Ich kann's nicht glauben, wirklich. Und ich komme hier gerade wirklich die Tränen. Also das müsst ihr uns hier glauben.
3: Wie heißt dein Mann?
4: Niklas heißt er.
3: Niklas, dieser Wunsch wird auch für dich erfüllt.
5: Danke. Mega. Danke.
4: Das ist besser als Weihnachten, Geburtstag zusammen.
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0: Unverkennbar hier bei Radio Essen, die 90er mit Roxette, It Must Have Been Love. Und wir gehen ein Jahrzehnt weiter in die 2000er. Und da treffen wir Phil Collins, Can't Stop Loving You, hier bei Radio Essen.
1: Da ging es viel um Liebe in der Zeit, ne?
0: Ich glaube, es geht immer um Liebe fast in Songs, oder?
1: Christian.

0: Heute werden bei Radio Essen Wettschulden eingelöst. Die Radio Essen Frühschicht hat nämlich mitgemacht beim ersten Essener Ninja Cup. Also so klettern, springen, balancieren, so wie im Fernsehen. Und das Team rund um Julia hat gewonnen. Deswegen sind wir beide auch heute Morgen hier im Studio.
1: Ja, Gott sei Dank. Denn das Team von Joshua Windelschmidt hat verloren. Und deswegen müssen er und seine Kollegin Larissa Schmitz heute Aufgaben erledigen, die ihr den beiden gegeben habt. Station 1 ist der Garten von Petra aus Harzog. Man hört es schon im Hintergrund. Ist das eine Kettensäge? Was macht ihr da?
2: Wir üben für Halloween. Nee, der Yoshi und ich, wir müssen hier ja bei Petra Gartenarbeit leisten. Und zwar ist der Yoshi schon mit der elektrischen Heckenschere dran. Aber wir stutzen natürlich nur, ne? Weil mehr darf man ja erst ab Oktober machen. Und der stutzt hier gerade Kirschlorbeer von der Petra zurecht. Petra, warum hast du gesagt, das können die Deppen vom Radio für mich mal machen?
3: Nein, ihr seid keine Deppen, ihr seid die Besten.
2: Danke.
3: Ihr weckt mich jeden Morgen sehr liebevoll, auch Julia und Christian. Und dieser Formschnitt war dringend nötig, weil ich habe mir eine tolle Heckenschere mit Teleskoparm gekauft, die ich aber gar nicht hochkriege. Da stand aber nicht bei, dass sie nicht frauentauglich ist. Und als dann dieses Angebot kam, habe ich gedacht, jetzt oder nie. Und ich habe den Zuschlag gekriegt und ich bin so happy. Habe auch im Kindergarten geschrieben, dass ich vielleicht ein bisschen später komme, weil ich mit euch ja Hecke schneide. Und da freue ich mich.
2: Das ist doch ein legitimer Grund, um zu spät zur Arbeit zu kommen, finde ich auch. Yoshi, ganz kurz noch von dir. Wie läuft's mit dieser riesen Heckenschere?
4: Kannst du jetzt mal aufhören zu labern und einfach hier mal anpacken? Du bist die ganze Zeit hier nur am Kommentieren. Auch da ist noch was.
5: Da, ach, guck mal, da und hier.
2: Hast du die Petra nicht gehört? Das Ding kann ich nicht tragen.
4: Ja.
2: So, also ihr merkt, Wettschulden hitzen uns hier auf.
4: Ja.
2: Heizen uns auf.
1: Wie viel habt ihr noch vor euch? Wie groß ist die Hecke?
2: Also es sind so verschiedene Kirschlorbeerstücke. Wir sind jetzt am zweiten Stück dran und es kommt noch das Größte. Also ich glaube, wir haben hier noch ein bisschen zu tun.
0: Und es gibt noch viele weitere Stationen heute den Tag verteilt, das Radio Essen. 10 vor 8, guten Morgen.

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3: Mit Danny Hoppe. Guten Morgen. Die CDU taumelt und die AfD befindet sich gerade auf einem Höhenflug. Und deshalb beschäftigt man sich bei der AfD offenbar immer stärker mit der Frage, wie man das für sich nutzen könnte. Das zeigt jetzt ein internes Debattenpapier, aus dem die Bild zitiert. Malte Albrecht aus dem News-Team, darin geht es um eine mögliche Zusammenarbeit mit der Union, zum Beispiel auch bei einer Minderheitsregierung.
4: Ja, offenbar bereitet sich die AfD-Fraktion auf drei mögliche Szenarien vor. Dazu zählen laut Bericht eine punktuelle Kooperation bis zur nächsten Bundestagswahl und eine grundsätzliche Bereitschaft zur Zusammenarbeit von Fall zu Fall. Eine Unterstützung für eine Minderheitsregierung, so wird die AfD zitiert, gäbe es allerdings nicht umsonst. Als konkrete Bedingungen fordert die AfD laut Bericht unter anderem einen Posten als Bundestagsvizepräsident und dass sie stärker in parlamentarische Beratungen eingebunden wird. Gleichzeitig werden in dem Papier mehrere Vorhaben genannt, bei denen sich die AfD eine Zusammenarbeit mit der Union vorstellen kann. Dazu gehört zum Beispiel das Staatsangehörigkeitsrecht verschärfen, den Doppelpass abschaffen und die Bürgergeldleistungen für ukrainische Geflüchtete streichen. Also viele Migrationsthemen, aber auch in der Energiepolitik, speziell bei einer möglichen Rückkehr zur Atomkraft, sieht die AfD inhaltliche Schnittmengen mit der Union.
3: Danke, Malte. Und jetzt weitere Meldungen im Überblick. Die Heizkosten dürften in diesem Jahr weiter steigen. Davon geht die Beratungsgesellschaft CO2 Online aus. Vor allem Heizöl und Holzpellets dürften deutlich teurer werden, heißt es. Die Bundesregierung hat am Abend den neuen Tankrabatt auf den Weg gebracht. Das hat eine Regierungssprecherin bestätigt. Autofahrer sollen bei den Spritpreisen wieder um 17 Cent pro Liter entlastet werden. Der neue Tankrabatt soll ab dem 1. Oktober gelten. In den USA eskaliert der Streit zwischen Präsident Trump und mehreren US-Medien immer mehr. Die Sender CNN, MS Now und das Nachrichtenportal Politico ziehen vor Gericht, um ihre Plätze im Weißen Haus zurückzuerkämpfen. Gleichzeitig hat das Weiße Haus am Abend einen eigenen Online-Kanal auf Sendung gebracht. Er heißt Trump TV. Sport, Großereignisse sind für viele Konzerne höchst interessant. Wenn man dort Werbung schaltet, erreicht man zum Teil hunderte Millionen Menschen. Das war auch bei der Fußball-WM in diesem Sommer so. Und ein englisches Forschungsteam hat sich mal angeschaut, für was da so geworben wurde. Und es waren oft ungesunde Lebensmittel und Getränke, Alkohol, Glücksspiel, Prognosemärkte und Kryptowährungen. Insgesamt mehr als 93.000 solcher Logos wurden bei den Live-Übertragungen während der WM erfasst. Das heißt, etwa alle 7 Sekunden war ein solches Logo zu sehen. Die Forscher kritisieren, man stehe vor einer weltweiten Krise von Fettleibigkeit bei Kindern. Trotzdem sei das größte Sportereignis der Welt durchsetzt mit Werbung für ungesunde Speisen und Getränke. Und das waren die Nachrichten mit Danny Hoppe.
5: Im Moment haben wir an der Radio Essen Wetterbude in Borbeck 13 Grad. Der Tag wird richtig schön, mal Sonne, mal Wolken. 18 Grad, das sind die Höchstwerte am Nachmittag. Auch morgen bleibt es oft sonnig. Es wird ein ganz kleines bisschen wärmer noch als heute.
6: 3 Minuten nach 8, wir schauen auf den Verkehr. Hier ist der Radio Essen Verkehrsservice. A40, da haben wir einen Stau Dortmund Richtung Duisburg zwischen Dreieck Bochum West und Dreieck Essen Ost. 8 Kilometer plus 20 Minuten. Und die A42 Kamp-Lindfort Richtung Dortmund zwischen Gelsenkirchen-Bismarck und Kreuzherne. 4 Kilometer Stau, da verliert ihr eine Viertelstunde. Im Essener Stadtverkehr ist es an vielen Stellen voll. Am längsten braucht ihr gerade auf der Bottroper Stadt einwärts oder die Hans-Böckler-Straße in Richtung A40 Auffahrt. Jeweils eine Viertelstunde plus. Schauen wir noch auf die Blitzer, die habt ihr uns gemeldet. Es gibt einen ganz frischen, gerade reingekommen.
7: Guten Morgen, der Olli hier. Ich habe einen Blitzer für euch und zwar auf der Lelei. Fahrt Richtung Heisigen Ortskern. Ich vermute sogar in beide Richtungen. Vorsicht und einen schönen Tag euch. Ciao, ciao.
6: Danke fürs Bescheid sagen. Außerdem stehen noch Blitzer hier. Palmbuschweg in Richtung Helendamm, Bottroper Straße stadtauswärts und Kruppstraße in Richtung Holsterhausen.
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5: Kommt gut in diesen Dienstag und morgen.
6: Habt einen guten Start.

0: Minute nach 8 sprechen wir hier bei Radio Essen über die Gesamtschule Süd in Stadtwald. Schon seit fast 10 Jahren ist sie nämlich zu. Zwischendurch waren da dann auch mal Bauarbeiten, aber jetzt ist Ruhe.
1: Madeleine Gehrig ist da aus den Radio Essen Nachrichten. Guten Morgen.
2: Guten Morgen.
1: Was ist denn jetzt mit dieser Schule?
2: Naja, also erstmal ist es ein altes Gebäude, da sind Schadstoffe drin und teilweise wurden die eben schon bei diesen Bauarbeiten rausgeholt, aber noch nicht komplett.
1: Und warum nicht?
2: Es gab Probleme mit der Firma. Die Stadt war nicht so zufrieden mit dem, was die gemacht hat. Und dazu läuft gerade auch ein Rechtsstreit.
1: Und warum passiert da jetzt so lange dann wirklich nichts in der Zeit am Gebäude?
2: Also die Stadt hat jetzt eine neue Firma gefunden. Die soll jetzt ganz genau schauen, ob und wie die alte Schule saniert werden kann. Also es kann auch sein, dass Gebäudeteile abgerissen oder neu gebaut werden müssen. Das kommt ein bisschen drauf an nachher, was am günstigsten ist. Das soll diese neue Firma eben rausfinden. Bisher hat die Stadt ja schon 2 Millionen in diese Schule investiert. Das war aber jetzt nicht für die Katz, weil diese Schadstoffe müssen sowieso raus, ob man die Schule jetzt abreißt oder saniert.
0: Dann sind wir auch hier bei Radio Essen weiterhin mal gespannt, wie es mit dieser alten Schule weitergeht.
1: Und jetzt geht's in die 80er. Und das da am Anfang ist übrigens kein wildes Raubtier, sondern Michael Jackson hat das höchstpersönlich eingesungen. Habe ich gerade nochmal nachgeguckt.
0: Das ist ja krass.
1: Ja, ne? 7:50. Hier ist Radio Essen. Guten Morgen.

0: Normalerweise stehen unsere Kollegen Joshua Windelschmidt und Larissa Schmitz hier im Radio Essen Studio jetzt um 20 nach 8. Aber nein, heute machen sie was ganz anderes. Sie sind nämlich in Harzopf bei Petra, unserer Radio Essen Hörerin dort, und schneiden eine Hecke.
1: Ja, die beiden müssen Wettschulden einlösen, weil Yoshi gegen mich beim Ninja-Parcours verloren hat. Und Petra, die hat sich bei uns gemeldet. Die Heckenschere ist ihr selber zu schwer und die Hecke zu hoch. Deswegen hat sich der starke Yoshi die geschnappt. Larissa, wie stellt er sich an?
2: Ja, also ihr hört ja noch im Hintergrund, die letzten kleinen bisschen Millimeterarbeit hier werden von ihm noch weggeschnitten. Er kann es nicht sein lassen, obwohl Petra eigentlich schon zufrieden ist, ne?
3: Ja, total zufrieden. Also ich habe das Gefühl, direkt ist es hier heller. Yoshi meint, weil die Sonne aufgegangen ist, ich sage nein, weil wahrscheinlich diese Äste fehlen. Es ist toll. Tolle Arbeit, tolle Menschen. Ich liebe einfach Radio Essen.
2: Also ich habe ja gesagt, eigentlich müsste der Yoshi hier noch irgendwie so einen Beeren oder so in den Kirschlorbeer pflanzen. Aber ich glaube, das ist zu schwierig. Deswegen, Yoshi, bist du jetzt endlich mal fertig?
4: Ja, jetzt sieht es schon ein bisschen besser aus. Ich bin auch pingelig bei der Gartenarbeit. Das muss schon akkurat sein.
2: Ja, also die folgenden Aufgaben werden sich um unbestimmte Zeit verzögern, vermute ich.
0: Ja, also geht er denn da jetzt wirklich voll drin auf? Das hört man schon. Yoshi hat ja angekündigt, dir auch eine neue Frisur zu schneiden mit der Heckenschere. Was ist daraus geworden?
2: Also ich renne immer vor ihm weg, weil ich möchte keine neue Frisur von ihm geschnitten bekommen. Das kann er mit seinen Locken selber machen. Also ich mag ihn weg.
1: Spielkind. Pass auf euch. Ihr fahrt gleich noch weiter. Drei Stationen habt ihr nämlich noch vor euch heute. Unter anderem müsst ihr einen Pferdestall ausmisten.
0: Ja, das wird auch noch ganz lustig auf jeden Fall. Das hören wir dann heute Vormittag hier bei Radio Essen.

0: 5:30. Guten Morgen bei Radio Essen.
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0: Und um 8:30 ist Madeleine Gericke bei uns. Guten Morgen.
2: Guten Morgen.
3: Morgen.
2: Ja, rund um die Messe in Rüttenscheid, da könnten wir alle ab heute mehr Polizei sehen als sonst. Da startet nämlich eine besondere Messe. Was wird denn da gezeigt?
3: Vor allem Drohnen, aber auch andere Technik von Verteidigungs- und Sicherheitsunternehmen. Da ist nämlich eine neue Verteidigungsmesse, die gibt es zum ersten Mal. Und gleichzeitig die Sicherheitsmesse, die Security Essen. Insgesamt kommen fast 900 Aussteller aus den verschiedensten Ländern zu beiden Messen. Und bei der Sicherheitsmesse zum Beispiel ist auch ein Essener Traditionsunternehmen dabei, die Geldschrankfabrik aus dem Südostviertel, die bauen Tresore.
2: Okay, spannend, so ein Tresor. Kann ich mir den einfach angucken und hingehen?
3: Nee, das sind beides Fachmessen, vor allem für Leute von Behörden, der Verteidigungsindustrie natürlich, von Ministerien und dem Militär. Heute ist auch eine wichtige NATO-Militärkonferenz in der Messe. Da geht es auch um Sicherheit und Abwehr, vor allem aus der Luft.
0: Und Madeleine, du hast jetzt weitere Nachrichten für uns aus der Stadt in der Übersicht.
3: Seit 10 Jahren ist die Gesamtschule Süd in Stadtwald zu, sie soll aber saniert werden. Denn die Stadt braucht mehr Platz für Schülerinnen und Schüler. Zuletzt hatte eine Firma schon angefangen, Schadstoffe aus der alten Schule zu holen für 2 Millionen Euro. Mit der Firma gab es dann aber Probleme, deswegen hat die Stadt eine neue beauftragt. Die soll jetzt schauen, wie genau die Schule saniert werden kann oder ob sie abgerissen wird. So oder so, die Schadstoffe müssen erstmal weiter raus aus der Gesamtschule Süd. In der Innenstadt gehen am Samstag 10.000 Menschen auf die Straße. Sie protestieren zusammen mit dem Deutschen Gewerkschaftsbund gegen die geplanten Reformen der Bundesregierung. Egal ob ein höheres Rentenalter oder die Krankschreibung ab dem ersten Tag, viele sind mit diesen Plänen nicht zufrieden. Gerade in Essen seien viele Menschen auf einen starken Sozialstaat angewiesen, sagt der Gewerkschaftsbund. Deswegen ist die Demo für ganz NRW hier bei uns in der Stadt. Und das ist unsere gute Nachricht. Kinder bei uns in Essen sollen sicher zur Schule kommen. Dafür gibt es jetzt Hilfe. Die Verkehrswacht Essen verteilt in den nächsten Tagen wieder 4000 Mediensets an Kitas. Teil davon ist zum Beispiel ein Übungsheft, mit dem die Kinder ganz einfach lernen können, wie sie sich im Straßenverkehr richtig verhalten. Auch für die Eltern gibt es einen Ratgeber, damit sie besser entscheiden können, welcher Weg zur Schule der sicherste ist. Das waren die Nachrichten aus und für Essen mit Madeleine Gericke. Hier geht es jetzt weiter mit der Radio Essen Frühschicht.
0: Da werfen wir mal direkt einen Blick beim Wetter nach Frintrop an unsere Radio Essen Wetterbude. 14 Grad sind es da, also so langsam wird es doch mal so ein kleines bisschen wärmer. Es scheint heute öfter mal die Sonne, 18 Grad. Das sind die Höchstwerte am Nachmittag. Morgen wird es dann minimal wärmer und die Sonne sehen wir noch öfter als heute.
2: Ja, was wir auch sehen oder ihr, gerade ist eine Menge Stau, da sprechen wir jetzt drüber. Hier ist der Radio Essen Verkehrsservice. Starten wir mit den Autobahnen, die A40 Dortmund Richtung Duisburg zwischen Dreieck Bochum West und Dreieck Essen Ost, 8 Kilometer plus 20 Minuten. Dann A42 Kamm-Blindfort Richtung Dortmund zwischen Gelsenkirchen Bismarck und Kreuzherne, 3 Kilometer Stau plus eine Viertelstunde. Und die 52 noch Düsseldorf Richtung Essen zwischen Breitscheid und Rüttenscheid, 7 Kilometer stockt's da, da verliert ihr 15 Minuten. Im Essener Stadtverkehr aktuell am vollsten auf der Ruhrallee statt einwärts, da ist eine Menge Stau plus 10 Minuten. Und dann haben wir noch die Bredeneier Straße in Richtung Alfredstraße, auch da kommt eine Viertelstunde obendrauf. Die Blitzer, die stehen hier. Lelei in Richtung Heisingen, Palmbuschweg in Richtung Helenendamm und Raterstraße in Richtung Hatzbachstraße.
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0: Und damit guten Morgen hier bei Radio Essen. Als du gerade eben gesehen hast, dass wir jetzt auf der Playlist Justin Timberlake haben, da hast du sofort gesagt, boah, über den muss ich was erzählen, ne?
2: Ja, auf jeden Fall. Ich bin gerade ein bisschen auf seinem Instagram-Profil hängen geblieben. Der ist ja voll der krasse Typ, ne? Also der kommt richtig rum und ist erfolgreich und
0: naja,
2: ich weiß gar
0: gerne.
2: Nicht, wie viele Millionen der auf seinem Konto hat. Aber der ist doch voll der süße Familienpapa. Also der ist hier irgendwie im Urlaub mit seinem Sohn, Eis essen, die sind wandern, die sind Skifahren. Also irgendwie habe ich das Gefühl, ich gucke mir ein Profil an von einem Freund.
0: Jetzt bei Radio Essen. Voll der süße Familienpapa mit Cry Me a River.
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0: Gleich Viertel vor neun, wenn Kinder alleine im Straßenverkehr unterwegs sind, das ist für Eltern immer so ein ungutes Gefühl, weil viele Autofahrer passen eben nicht so richtig auf, sind abgelenkt und deswegen müssen die Kinder gut üben, damit sie auch erkennen, wann es gefährlich werden könnte.
1: Wir können jetzt gemeinsam üben. Wir bei Radio Essen sagen nämlich, uns ist es wichtig, dass die Kinder gut zur Schule kommen. Deswegen haben wir einen eigenen Song gemacht, mit dem die Kinder spielerisch lernen, wie sie sicher durch den Straßenverkehr kommen. Und daraus machen wir jetzt so einen großen Wettbewerb für alle Essener Schulklassen.
0: Genau, wie läuft das ab? Dieser Song heißt Wir rocken Verkehrssicherheit und wurde vom Essener Liedermacher Heiko Fänger extra für uns geschrieben für Radio Essen. Und unser Radio Essen-Elch Emil, unser Maskottchen, rappt sogar auch mit. Ja, und alle Essener Stadtteile kommen im Song tatsächlich vor, alle 50.
1: Okay, hören wir mal rein.

0: Was ist das?
1: Ohrwurmpotenzial, oder? Jetzt brauchen wir die ersten Schulklassen. Also, was genau müssen die machen? Erklär nochmal.
0: Ja, erstmal auf jeden Fall den Song lernen, ne? Also, lernt den in der Schule, singt den im Auto. Auch gerne singt den euren Eltern vor. Die freuen sich auf jeden Fall. Und wenn ihr den dann richtig gut drauf habt, dann nehmt ihr den auf und bewerbt euch dann auf radioessen.de. Playback-Version zum selber singen, Texte, Noten findet ihr alles bei uns auf der Homepage.
1: Und alle Versionen, die ihr dann gesungen habt, die stellen wir auch auf radioessen.de. Und dann wird abgestimmt, ne? Wer ist der Favorit von unseren Radioessen-Hörerinnen und Hörern und die Klasse mit den meisten Stimmen gewinnt, der Preis kann sich wirklich sehen lassen.
0: Ja, ein eigenes Schulkonzert mit Heiko Fenger und unserem Elch Emil.
1: Dann ist mal richtig was los an der Schule. 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

0: Guten Morgen bei Radio Essen. Es gibt ja fast nichts, was man in der Messe Essen nicht ausstellen kann und was es da nicht gibt. Also diesmal allerdings keine Spiele, keine Autos, keine Pflanzen und auch keinen neuen Abflussreiniger. Es gibt diese Woche da tatsächlich Drohnen zu sehen und Waffen jede Menge.
1: Ja, wirklich selten. Zum ersten Mal findet da eine Verteidigungsmesse statt. Da kommen 360 Aussteller aus insgesamt 28 Ländern. Auch viele Militärmitarbeiter aus den verschiedenen NATO-Staaten sind mit dabei. Und es gibt auch noch eine ziemlich große Konferenz mit vielen Teilnehmern.
0: Hier ist Radio Essen, 9 Minuten vor 9. Guten Morgen.

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4: Ich bin Katrin Müller. Die Bundesregierung drückt beim angestrebten Tankrabatt aufs Tempo und hat den Gesetzentwurf dazu auf den Weg gebracht. Er wurde am Abend vom Kabinett beschlossen. Von Oktober bis Ende Dezember soll die Energiesteuer auf Diesel und Benzin gesenkt werden. Die Mehrwertsteuer eingerechnet ergibt sich an der Zapfsäule eine Entlastung von bis zu 17 Cent pro Liter. Das Finanzministerium rechnet damit, dass der Bund deswegen rund 2,5 Milliarden Euro weniger Steuern einnimmt. Die Länder sollen die Hälfte davon tragen. Nach der schmerzhaften Niederlagenserie der CDU bei den drei Landtagswahlen im September berät die Bundestagsfraktion der Union heute mit Kanzler Merz über die Konsequenzen. Die Ergebnisse aus Berlin und Mecklenburg-Vorpommern beschäftigen auch die SPD auf Bundesebene.
5: Die CDU-Ministerpräsidenten hatten sich zuletzt hinter den Kanzler gestellt. Das war aber vor dem Wahlsonntag. Trotzdem, Personaldebatten seien jetzt nicht zielführend. Das sagte auch nochmal NRWs Ministerpräsident Wüst bei der Rheinischen Post. Es gibt aber auch andere Stimmen in den eigenen Reihen. Sachsens Ministerpräsident Kretschmer forderte von seiner Partei eine schonungslose Analyse und einen Neustart. Das habe auch etwas mit Personen zu tun, sagte er im MDR. Ähnlich sieht's auch Thürings Ministerpräsident Vogt. Nötig sei eine Generalinventur der Berliner Regierungspolitik, so Vogt. Tine Klimach, Nachrichtenredaktion.
4: Tragisches Unglück auf dem Münchner Oktoberfest. Ein Mitarbeiter eines Freefall Towers ist nach einem Unfall am Abend an seinen schweren Verletzungen gestorben.
6: Der Sicherheitsmann soll sich nach ersten Erkenntnissen der Polizei wohl in einem Bereich aufgehalten haben, in dem er nicht hätte sein dürfen. Er wurde wahrscheinlich erst von dem Fahrgeschäft getroffen und dann möglicherweise eingequetscht. Der 52-Jährige wurde zunächst reanimiert und ins Krankenhaus gebracht, wo er später verstarb. Augenzeugen vor Ort wurden durch ein Kriseninterventionsteam betreut. Der genaue Unfallhergang soll nun ermittelt werden. Aus München, Joshua Heise.
4: FIFA-Präsident Infantino geht im Machtkampf beim Fußball-Weltverband auf seine Kritiker zu. Die Strukturen sollen überdacht werden. In einem Brief an die Chefs der Mitgliedsverbände und die Mitglieder des FIFA-Councils hat er erstmals Gespräche über mögliche Reformen angeboten. Infantino stellte aber klar, dass er FIFA-Präsident bleiben will.
7: In Steele messen wir an der Radio Essen Wetterbude aktuell 13 Grad. Wir kriegen heute einen Mix aus Sonne und Wolken. Die Höchstwerte liegen am Nachmittag bei sehr, sehr angenehm 18 Grad. Morgen sieht's auch gar nicht schlecht aus. Dann gibt's wieder Sonne zwischendurch und es wird noch einen kleinen Ticken wärmer.
8: Kurz nach 9, hier ist der Radio Essen Verkehrsservice mit einem Stau auf der A40 Dortmund Richtung Duisburg. Zwischen Dreieck Bochum West und Dreieck Essen Ost. 8 Kilometer stockt's da, ihr verliert eine Viertelstunde. Dann rüber zur A52 Düsseldorf Richtung Essen und zwar zwischen Kreuz Breitscheid und Rüttenscheid. Da steht ihr 3 Kilometer im Stau, kostet euch plus 10 Minuten. Im Essener Stadtverkehr dafür wieder ein bisschen ruhiger, bisschen Stau noch auf der Ruhrallee statt einwärts. Ansonsten sieht's gut aus. Schauen wir noch auf die Blitzer und zwar auf einen. Der steht auf der Lelei in Richtung Heising. Das sagt uns Radio Essen Verkehrsmelder Oliver.
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7: Guten Morgen.
8: Moin.
7: Und mit Musik von einer Sängerin, die heißt genauso wie ein Modegeschäft im Limbecker Platz. Zara Larsson.
9: Boah.
7: Lush Life jetzt für euch.

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2: Ah ja. Das ist das Motto jetzt, ne? Für Alexandra. Die hat heute Morgen bei uns im Wunscherfüller so richtig abgeräumt und eine VIP-Party-Nacht auf Ibiza klargemacht.
1: Jo, und da ist sie nicht zum ersten Mal.
3: Ja, also als ich gelesen habe, dass der Wunscherfüller wieder da ist und ihr auch noch Ibiza mit diesem Line-Up quasi Wunsch da drin habt, ich konnte kaum glauben. Wir sind große James Hype und Medusa-Fans und die hatten letztes Jahr im High aufgelegt, da waren wir schon richtig on fire.
2: Tja, und jetzt geht es für sie gleich nochmal nach Ibiza ins High. Das ist so eine riesen Disco da und da ist die Freude natürlich riesig groß.
3: Nein, oh mein Gott. Ich kann es nicht glauben, wirklich. Uns kommen hier gerade wirklich die Tränen, also das müsst ihr uns hier glauben. Das ist besser als Weihnachten, Geburtstag zusammen.
1: Das macht Freude, oder? Das mal, hat die überhaupt noch Luft bekommen, die Arme? Also, wir haben ihr den Wunsch erfüllt, Alexandra, sie kann sich freuen. Und genauso kann es euch natürlich auch gehen, ne? 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

0: Wir spielen die Hits für euch aus den 90ern am Klavier, Mark Cohen und Walkin' in Memphis.
1: Und jetzt haben wir für euch Ugel, und zwar am DJ-Pult mit Movin' to the Sun.

0: wir bei Radio Essen so ein kleines Jubiläum. Er sieht ein bisschen aus wie eine Mischung aus Orang-Utan und Mammut, ist besessen von Katzen und er kommt vom Planeten Melmark.
1: Weißt du, wo Lucky ist? Ich war hinter ihm her mit einer Gabel.
2: Ja, und er isst gerne Katzen, ne? Es geht um Alf.
0: Um genau den. Also ich habe als Kind die Serie definitiv geliebt. Heute vor 40 Jahren ging es los mit Alf im Fernsehen. Könnt ihr euch noch erinnern?
3: Na klar, ja, Alf, den Alf, ja. Natürlich.
4: Weißt du, dass das für außerirdische Lebensform steht, ne?
5: Willi Tenner, der Stiefvater.
6: Ja, genau. Ja.
7: Och, war lustig.
8: Bisschen, weiß ich nicht, abgedreht halt so.
7: Die Lieblingsspeise war interessant. Katzen wollte der auch immer fressen.
2: Boah, richtig brutal. Ich fand den immer gruselig mit seinem komischen Rüssel und den Zähnen da.
0: Nein, Alf ist süß, knuddelig und klug und er ist wirklich klug. Mein Lieblingszitat von Alf: Etwas nicht zu können ist kein Grund, es nicht zu tun.
2: Boah, da muss man erstmal drüber nachdenken.
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0: Guten Morgen, 9:30 ist es jetzt.
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0: Und dafür ist Madeleine Gehrig aus den Radio Essen Nachrichten jetzt bei uns.
2: Guten Morgen.
3: Wir sprechen jetzt über die Gesamtschule Süd in Stadtwald. Die wurde ja vor 10 Jahren aufgelöst. Da haben sich zu wenige Schüler angemeldet. Und jetzt braucht die Stadt aber wieder mehr Platz für Schülerinnen und Schüler. Deswegen soll die Schule da saniert werden. Da gibt es aber ein paar Probleme. Madeleine, was für welche?
2: Ja, Probleme mit der Baufirma. Die hat vor 2 Jahren schon angefangen, die Schadstoffe aus dem Gebäude zu holen. Das hat die Stadt auch schon 2 Millionen Euro gekostet. Aber die Stadt war mit der Arbeit dieser Firma nicht zufrieden. Und da läuft auch gerade ein Rechtsstreit.
3: Okay, wie geht's da jetzt weiter?
2: Die Stadt hat eine neue Firma beauftragt. Die soll jetzt ganz genau schauen, ob und wie die alte Schule saniert werden kann. Also es kann auch sein, dass die Schule oder einzelne Teile abgerissen werden. Das ist so ein bisschen, ja, kommt drauf an, was am günstigsten ist nachher.
3: Du hast ja gerade gesagt, es wurden schon 2 Millionen Euro ausgegeben. War das jetzt umsonst?
2: Nee, die Schadstoffe, die müssen so oder so erstmal raus, auch wenn man die Schule letztendlich abreißt.
3: Okay, also die Zukunft der Gesamtschule Süd ist also auch nach 10 Jahren noch unklar.
0: Und Madeleine, du hast jetzt noch mehr Nachrichten für uns im Kurzüberblick.
2: Rund um die Messe in Rüttenscheid ist ab heute mehr Polizei zu sehen. Dort startet eine große Verteidigungsmesse. Gleichzeitig läuft die Security Essen. Auf beiden Messen geht es viel um Drohnen und andere Sicherheitstechnik. Deswegen kommen vor allem Besucher von Behörden und dem Militär. Die treffen sich dort auch für eine wichtige NATO-Militärkonferenz. In der Innenstadt gehen am Samstag 10.000 Menschen auf die Straße. Sie protestieren zusammen mit dem Deutschen Gewerkschaftsbund gegen die geplanten Reformen der Bundesregierung. Egal ob ein höheres Renteneintrittsalter oder die Krankschreibung ab dem ersten Tag, diese Pläne sorgen für Kritik. Gerade in Essen seien viele Menschen auf einen starken Sozialstaat angewiesen, sagt der Gewerkschaftsbund. Deswegen ist die Demo für ganz NRW hier bei uns in der Stadt. Und das ist unsere gute Nachricht. Kinder bei uns in Essen können jetzt ganz einfach lernen, wie sie sicher zur Schule kommen. Die Verkehrswacht verteilt dafür wieder insgesamt 4.000 Übungshefte an Kitas. Damit werden Kindern die Verkehrsregeln beigebracht. Auch für Eltern gibt es einen Ratgeber, der hilft bei der Entscheidung dafür, welcher Schulweg der sicherste ist. Das waren die Nachrichten aus und für Essen mit Madeleine Gehrig. Noch mehr Nachrichten gibt es auch online auf radioessen.de.
0: Aktuell haben wir 14 Grad an der Radio Essen Wetterbude in Altenessen. Viele Wolken sind im Moment am Himmel. So in Richtung Nachmittag sehen wir die Sonne dann aber öfter. Die Höchstwerte liegen dann bei 18 Grad. Morgen sieht's gar nicht schlecht aus. Immer noch Wolken, aber mehr Sonne als heute.
3: Toll, Sonne am Nachmittag, da schlafe ich nach der Frühschicht. Das ist so ärgerlich. Naja, egal. A40, da haben wir gerade einen Stau, schauen wir jetzt drauf im Radio Essen Verkehrsservice. Dortmund Richtung Duisburg zwischen Dreieck Bochum West und Dreieck Essen Ost. 7 Kilometer stockt's da, ihr verliert 10 Minuten. Im Essener Stadtverkehr haben wir keine großen Staus, dafür aber Blitzer und zwar auf der Lelei in Richtung Heisingen. Da steht ein Blitzer und dann haben wir noch ein Knöllchen Kalle, Raterstraße in Richtung Hatzpahstraße. Gute Fahrt!
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0: Und hier sind für euch Julia Grüßemann und Christian Banier. Einen schönen Start in den Dienstag.

0: Julia wünscht sich hier im Radio Essen Studio einen Metalldetektor, hat sie mir gerade verraten.
1: Ja, auf jeden Fall. Habe ich heute Morgen gelernt. Es könnte sehr, sehr sinnvoll sein, denn vielleicht liegen ja auch hier im Studio unter den... unterm Boden irgendwelche Schätze, ne? In Köln hat gestern ein Mann einen Schatz gefunden und nicht einfach nur irgendwelche Ketten oder verloren gegangene Ringe, sondern wirklich einen richtig dicken Schatz.
0: Ja, der ist mit einem Metalldetektor bei Wesseling, das ist so südlich von Köln, rumspaziert und hat alte Münzen und Schmuck gesucht. Münzen hat er auch tatsächlich gefunden und zwar sehr bedeutende Münzen aus der Römerzeit. Das hat das Amt für Denkmalpflege gesagt und heute um 11 Uhr, da gibt es auf jeden Fall eine Pressekonferenz und dann erfahren wir auch, was das Ganze tatsächlich wert ist.
1: Warum liegt da eigentlich so viel bedeutender Münzwert rum in der Nähe von Köln?
0: Naja, Wesseling bei Köln, das war eben zur römischen Zeit Einzugsgebiet von Colonia, also der antiken Stadt Köln. Und da waren die Römer unterwegs und die hatten noch Münzen.
1: Lag zufällig in Essen auch irgendwas Wertvolles rum? Also waren wir auch ein wichtiges Einzugsgebiet?
0: Also zum Römischen Reich haben wir nicht gehört, so viel kann ich ganz klar sagen. Da waren wir knapp dran vorbei, so ein paar Kilometerchen. Ne?
1: Okay, schadet aber nicht.
0: Die Stadt Essen gab es auch noch gar nicht zur Römerzeit. Also ich glaube, so ganz hoch ist die Wahrscheinlichkeit nicht.
1: Ich überleg's mir nochmal mit dem Metalldetektor.

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0: Wir von Radio Essen haben alle aktuellen Infos für euch. Gerade kam eine sehr aktuelle Nachricht von Evonik. Die Firma möchte über 3000 Stellen streichen und die meisten davon hier bei uns in Deutschland. Mehr Infos haben wir jetzt in diesem Moment noch nicht.
1: Aber Infos gibt's bestimmt gleich im Laufe der Sendung von Tobias Wolf. Der macht den Vormittag. Guten Morgen.
2: Ganz genau, guten Morgen.
1: Was gibt's bei dir so ab 10?
2: Ja, wir schauen natürlich auch nochmal auf die ganzen Wetteinlösungen. Ihr hattet ja heute Morgen einen schönen angenehmen Morgen hier im Radio Essen Studio im Warmen. Mhm. Und Joschi und Larissa mussten heute Morgen schon schuften. Die waren schon bei Petra in Harzopf, haben ja die Hecke geschnitten. Mhm. Und wir schauen gleich bei mir in der Sendung mal, was sie heute sonst noch alles so erledigen müssen.
0: Die müssen in die Pferdebox. Das haben wir schon verraten.
1: Pferdestall ausmisten. Das wird, glaube ich, die schwierigste Variante heute, was wir so zu tun haben. Ne? Also das alles gleich ab 10 im Vormittag bei Tobias Wolf. Für uns beide ist es das heute hier gewesen.
0: Wir sind Christian Banja und Julia Krüsemann und wir wünschen euch einen richtig schönen Tag.
1: So ist es. Bis dann.

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4: Mit Danny Hoppe. Guten Morgen. Der Sommer ist vorbei und so langsam geht es wieder auf die kalte Jahreszeit zu. Das merken wir schon an den Nächten und der ein oder andere hat vielleicht auch schon wieder die Heizung an. Das dürfte für viele Haushalte in Deutschland in diesem Jahr nochmal teurer werden. So steht es im neuen Heizspiegel der Beratungsgesellschaft CO2 Online. Vor allem bei Heizöl und Holzpellets ziehen die Preise demnach an. Malte Albrecht aus dem News-Team, worauf müssen wir uns da einstellen?
5: Die Experten haben das mal für eine 70 Quadratmeter Wohnung in einem Mehrfamilienhaus durchgerechnet. Beim Heizöl erwarten sie demnach einen Anstieg um 24% auf 1.275 Euro im Jahr. Grund dafür ist der Iran-Krieg. Bei Pellets rechnen sie mit einem Plus von 17%, vor allem weil Rohstoffe durch die schwache Baukonjunktur knapp sind. Für Gaskunden wird es dagegen laut Studie leicht um etwa 4% billiger, unter anderem dank geringeren Beschaffungskosten zu Jahresbeginn. Zuletzt sind die Großhandelspreise aber wieder gestiegen, deswegen könnte sich Gas im Laufe des nächsten Jahres wieder verteuern.
4: Und was können Haushalte da tun, um ihre Heizkosten zu senken?
5: Laut Studie haben rund 90% der Haushalte noch Einsparpotenzial. Schon richtiges Heizen und Lüften oder ein geringerer Warmwasserverbrauch könnten die Kosten um bis zu 10% reduzieren, heißt es. Langfristig führt am Umstieg aber kaum ein Weg vorbei. Den Experten zufolge werden sich die Heizkosten für Gas und Öl bis 2045 mehr als verdoppeln. Als Gründe nennen sie unter anderem steigende CO2-Kosten und höhere Netzentgelte. Wärmepumpen blieben dagegen auf Dauer die günstigste Alternative, heißt es.
4: Danke, Malte. Und jetzt weitere Meldungen im Überblick. Der Chemiekonzern Evonik setzt den Rotstift an. Er will 3.200 Stellen abbauen, 2.150 davon in Deutschland. Das hat das Unternehmen vorhin in Essen mitgeteilt. Man befinde sich in einer strukturellen und ökonomischen Krise der Industrie. In New York beginnt am Nachmittag die UN-Generaldebatte. Mit Spannung wird die Rede von US-Präsident Trump erwartet, vor allem auch mit Blick auf den Iran-Krieg. Am Rande der Veranstaltung will sich Trump auch mit Vertretern der Golfstaaten treffen. Die Unionsfraktion will heute zusammen mit Bundeskanzler Merz die jüngsten Wahldebakel aufarbeiten. Man brauche eine schonungslose Analyse und einen Neustart, forderte Sachsens Ministerpräsident Kretschmer im MDR. Merz hatte gestern klargemacht, dass er an seinem Reformkurs festhalten will. Porsche-Fahrer sind die schlimmsten, zumindest was das Verhalten auf der Straße angeht. Das zeigt eine Auswertung des Vergleichsportals Verivox. Demnach haben Porsche-Fahrer 71% häufiger Punkte in Flensburg als der Durchschnitt. Dahinter folgen Fahrer von Range Rovern und Tesla und auch BMW und Audi-Fahrer sind vorne mit dabei. Generell seien es eher die Fahrer von Oberklasse-Autos und Sportwagen, die häufiger mit Regelverstößen auffielen, meistens durch zu schnelles Fahren, heißt es von Verivox. Fahrer einer Miniklasse oder eines Kleinwagens hätten dagegen deutlich seltener Punkte. Und das waren die Nachrichten mit Danny Hoppe.
6: Schauen wir jetzt aufs Wetter hier bei Radio Essen und das sieht jetzt gerade erstmal noch ziemlich freundlich aus. 14 Grad sind es im Moment an der Radio Essen Wetterbude in Delwig. Gleich kommen ordentlich mehr Wolken hier zu uns nach Essen. Maximal schaffen wir heute 18 Grad. Morgen, ja, da sieht es dann relativ ähnlich aus wie heute. Richtung Nachmittag gibt es vielleicht nochmal ein bisschen mehr Sonne und es wird ähnlich warm wie heute, 19 Grad maximal. Der Radio Essen Verkehrsservice, da schauen wir auf die A40 Dortmund Richtung Duisburg zwischen Bochum-Wattenscheid West und dem Dreieck Essen Ost. 4 Kilometer stockt es da, 5 Minuten dauert es für euch aktuell länger. Im Essener Stadtverkehr ist es gerade vor allem rund um die Messe ordentlich voll, da braucht ihr 5 bis 10 Minuten länger aktuell und dann werdet ihr noch geblitzt und zwar zum Beispiel auf der Raterstraße in Richtung Hatzbachstraße. Da steht einer unserer Knöllchenkalles. Dankeschön an die 5000 Radio Essen Verkehrsmelderinnen und Verkehrsmelder fürs Bescheid sagen. Der Dienstagvormittag ist das hier bei Radio Essen und Joshua Windelschmidt und Larissa Schmitz aus der Radio Essen Frühschicht, die sind heute unterwegs. Yoshi hat ja beim Ninja Cup gegen seine Kontrahentin Julia leider verloren. Deswegen habt ihr Yoshi und Larissa Aufgaben gegeben. Vorhin waren sie schon Hecke schneiden bei Petra und wie sich die beiden heute Morgen so angestellt haben, da hören wir gleich um 10:30 nochmal nach hier bei Radio Essen. Ich bin Tobias Wolf. Tag zusammen.
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Phil Collins ist das hier bei Radio Essen mit You Will Be In My Heart. Jetzt gibt's hier bei uns so ein bisschen mehr Energie, Ava Max mit Salt hier bei Radio Essen. Tag zusammen.

0: Das ist der Dienstagvormittag bei Radio Essen mit Miles Smith und Nice to Meet You.
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3: 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Und es kann auch zu psychischen Problemen führen. Wir haben auch mit Menschen gesprochen im Sport, die an Depressionen gelitten haben. Also da schützt sich auch ein volles Konto nicht vor. Und deswegen darf das niemals eine Rechtfertigung oder ein Argument von Menschen sein, auf einen Spieler drauf zu hauen und den zu beleidigen, weil er ja ein volles Konto hat.
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0: Das sind die Black Eyed Peas hier bei Radio Essen. Where is the love? Das ist euer Dienstagvormittag hier bei uns. Und Yoshi und Larissa aus der Radio Essen Frühschicht, die lösen heute ihre Wettschulden ein. Yoshi hat ja beim Radio Essen Ninja Cup gegen Julia aus dem anderen Frühteam verloren. Deshalb sind Yoshi und Larissa heute unterwegs und erledigen so ein paar kleinere oder auch größere Aufgaben für euch. Heute Morgen, da waren sie schon bei Petra und da ging's in den Garten.
1: Unsere erste Aufgabe ist in Harzopf bei der Petra. Die hat uns dringend gerufen und gesagt, ich brauche euch im Garten. Petra, welche Wettschulden müssen wir quasi einlösen bei dir?
2: Also bei mir müsst ihr 2-3 Hecken in der Höhe schneiden, weil ich einfach da nicht drankomme und meine Heckenschere zu mir sagt, boah, ich bin zwar schwer, aber versuch's mal, aber ich sie einfach nicht hochkriege. Und da kam das am Dienstagmorgen wie gerufen und ich habe einfach mal geschrieben und hatte Glück und freue mich.
1: Sehr gut. Yoshi und ich sind ja zum Glück groß, zur Not müssen wir Räuberleiter machen, aber du hast auch schon alles vorbereitet für uns hier.
2: Ja.
1: Was hast du für Gerätschaften für uns?
2: Also ich habe einmal eine Heckenschere für eine Hand und einmal eine Heckenschere, die man mit Teleskopstab vergrößern kann, verlängern kann. Und die ist halt, der Kopf ist sehr schwer. Das geben wir auch direkt dem Yoshi, das ist nämlich ihre Männersache.
3: Danke.
2: Gerne. Und ich freue mich, wenn das gleich... Also wenn gleich diese... Ich habe auch Bilder gemacht, wie es aussieht. Und dann werden gleich Bilder gemacht, wie es danach aussieht. Und ich freue mich.
1: Ja, das ist die spannende Frage, wie es danach aussieht. Yoshi, du bist ja ein bisschen gartenerprobt. Du hast ja auch einen. Was sagst du, schaffen wir das?
4: Ich habe gerade ein bisschen Angst, dass die Bilder dann nachher vor Gericht gegen uns verwendet werden können. Aber ich habe Bock drauf. Also ich mache gerne Gartenarbeit grundsätzlich. Ich kann das nur nicht gut. Das ist das Problem. Aber das kriegen wir schon hin. Also das ist machbar, hoffe ich.
1: Ja, ich habe in meinem Leben bisher nur Unkraut gezupft. Also von daher, let's do it.
0: Mehr Wettschulden, also was Yoshi und Larissa heute noch so machen müssen, das hört ihr gleich hier bei Radio Essen. Ihr hört mittendrin. Schauen wir jetzt aufs Wetter hier bei Radio Essen und das ist heute relativ bewölkt. Vor allem 15 Grad sind es im Moment an der Radio Essen Wetterbude in Überruhr. Ja, und maximal schaffen wir heute so 18 Grad. Die gute Nachricht, es bleibt immerhin trocken, aber die Sonne, die lässt sich heute irgendwie so gar nicht blicken. Morgen dann dafür ein bisschen mehr, vor allem Richtung Nachmittag. Da gibt's dann maximal 19 Grad. Der Radio Essen Verkehrsservice um kurz nach 10:30. Da schauen wir direkt in den Essener Stadtverkehr. Da ist es rund um die Messe ein bisschen voller. 5 Minuten solltet ihr da gerade mehr einplanen. Ansonsten ist aber gerade alles frei. Ein Blitzer gebe ich euch noch mit, steht auf der Theodor-Hartz-Straße in Richtung Leimgatzfeld. Ist einer unserer Knöllchenkalles. Danke fürs Bescheid sagen und kommt alle gut an.
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0: Der Dienstagvormittag bei Radio Essen mit mir. Ich bin Tobias Wolf. Hallo zusammen. Gleich bei uns Michael Jackson. Und los geht's jetzt mit Schaus. Hier kommt Love Tonight.
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0: Das ist Michael Jackson hier bei Radio Essen am Dienstagvormittag. Ja, der Chemiekonzern Evonik hier bei uns aus Essen, der will mehrere tausend Stellen abbauen. Madeleine Gehrig aus den Radio Essen Nachrichten ist da. Das haben die im Juni schon mal angekündigt und jetzt nochmal bekräftigt. Ne?
1: Genau. Der Großteil dieser Stellen soll in Deutschland wegfallen. Für uns in Essen müssen wir uns aber erstmal keine Sorgen machen. Ja, auch hier werden vielleicht Stellen wegfallen. Mhm. Aber der Standort an der Goldschmidtstraße, der übernimmt wahrscheinlich sogar noch Aufgaben von anderen Standorten. Also da wird wahrscheinlich genug Arbeit sein. Und die Stellen, die wegfallen, die werden auch sozialverträglich abgebaut. Also das heißt, wer zum Beispiel bald in Rente geht, der geht vielleicht früher schon mal in Rente. Und wenn Stellen frei werden, dann werden die einfach nicht neu nachbesetzt.
0: Also Evonik aus Essen möchte Stellen abbauen. Was das hier für uns in Essen konkret bedeutet, die Infos hatte Madeleine Gehrig aus den Radio Essen Nachrichten. Dankeschön.

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4: Mit Danny Hoppe. Guten Tag. E-Autos werden immer beliebter, auch bei uns in Deutschland. Immer mehr Menschen denken aktuell über einen Umstieg nach, auch wegen der hohen Spritpreise. Aber auch im letzten Jahr haben sich schon viele für einen Stromer entschieden, und zwar nicht nur in Deutschland, sondern in der gesamten EU. Das zeigen neue Daten der Statistikbehörde Eurostat. Malte Albrecht aus dem News-Team. Der E-Auto-Anteil war 2025 demnach so hoch wie noch nie.
5: Ja, gut, jeder sechste Neuwagen in der EU war im letzten Jahr ein reines E-Auto. Das entspricht gut 17%, ein absoluter Rekord. Vor 10 Jahren lag der Anteil gerade mal bei 0,4%. Seitdem hat sich also einiges getan. Noch beliebter waren allerdings Hybride, also die Kombi aus Elektro und Verbrenner, die machten mehr als 42% aus. Deutschland liegt bei den E-Auto-Neuzulassungen mit gut 19% zwar leicht über dem EU-Schnitt, hinkt Ländern wie Dänemark aber weit hinterher. Dort sind fast 7 von 10 Neuwagen ein Stromer.
4: Und was sind die Gründe für diese zum Teil doch recht großen Unterschiede?
5: Das liegt vor allem an den Rahmenbedingungen. Spitzenreiterländer fördern den Umstieg ziemlich stark, zum Beispiel mit Steuervorteilen oder ermäßigten Maut- und Parkgebühren. Und sie bauen das Ladenetz viel schneller aus. Aber auch bei uns zieht das Thema schon längere Zeit an. Ein besseres Ladenetz, günstigere Modelle, die staatliche Förderprämie und nicht zuletzt eben die hohen Spritpreise geben der E-Mobilität Aufwind. Für ganz Europa bleibt Deutschland der wichtigste Markt. Fast 29% aller EU-weit verkauften E-Autos wurden hier bei uns zugelassen.
4: Danke, Malte. Und jetzt weitere Meldungen im Überblick. Der Krankenstand in Deutschland ist im ersten Halbjahr etwas gesunken. Das zeigt eine Analyse der HKK-Krankenkasse. Gleichzeitig gibt es demnach aber inzwischen deutliche Unterschiede bei den Erkrankungsarten. Zum ersten Mal stünden psychische Erkrankungen an der Spitze, heißt es, gefolgt von Atemwegserkrankungen und Erkrankungen des Muskel-Skelett-Systems. Der Chemiekonzern Evonik will 3200 Stellen abbauen, 2150 davon in Deutschland. Das hat der Konzern am Morgen in Essen mitgeteilt. Damit bekräftigte Evonik seine Umbaupläne, die schon im Juni veröffentlicht wurden. Gute Wachstumschancen sieht der Konzern vor allem in Asien und Amerika. In den USA eskaliert der Streit zwischen Präsident Trump und mehreren US-Medien immer mehr. Die Sender CNN, MS Now und das Nachrichtenportal Politico ziehen vor Gericht, um ihre Plätze im Weißen Haus zurückzuerkämpfen. Gleichzeitig hat das Weiße Haus am Abend einen eigenen Online-Kanal auf Sendung gebracht. Er heißt Trump TV. In Deutschland kommt immer mehr künstliche Intelligenz zum Einsatz. Für viele von uns gehört sie längst zum Alltag dazu, aber auch immer mehr Unternehmen setzen verstärkt auf KI. Das beobachtet der Digitalverband Bitkom. Demnach wächst der KI-Markt bei uns in diesem Jahr deutlich. Bitkom geht von Ausgaben von fast 29 Milliarden Euro aus für Software, Hardware und Dienstleistungen. Das wären 48% mehr als im Vorjahr. Man befinde sich gerade im Übergang von der Experimentierphase hin zu einem breiten Einsatz, heißt es. KI werde inzwischen in allen Branchen genutzt und auch in Unternehmen jeder Größe. Und das waren die Nachrichten mit Danny Hoppe.
6: Und jetzt schauen wir aufs Wetter hier bei Radio Essen, und das ist heute vor allem bewölkt, aber immerhin trocken. Aktuell sind es 15 Grad bei euch an der Radio Essen Wetterbude in Steele. Den Tag über, ja, ziemlich bewölkt, 18 Grad gibt es heute maximal. Morgen dann ähnlich bewölkt wie heute, gegen Nachmittag kommt dann vielleicht aber auch nochmal die Sonne raus. Das Ganze dann bei maximal 19 Grad. Der Radio Essen Verkehrsservice ist hier, und da schauen wir direkt in den Essener Stadtverkehr. Da ist es ein bisschen voller auf der Bocholder Straße, wenn ihr in Richtung Altenessen unterwegs seid. Da braucht ihr gerade, wenn ihr also aus Borbeck kommt, 10 Minuten länger. Das war's aber sonst auch schon. Ich gebe euch noch einen, der Knöllchenkalles mit, steht auf der Heidhauser Straße in Richtung Fellbad. Dankeschön an die 5000 Radio Essen Verkehrsmelderinnen und Verkehrsmelder. Das ist der Dienstagvormittag hier bei Radio Essen und wir kommen wieder an eure Schule mit der Radio Essen Verkehrssicherheitsaktion. Da zeigt unser Elch Emil den Kindern da mal so ein bisschen, wie das im Straßenverkehr eigentlich ja alles so geht und was man vielleicht auch lieber mal lässt. Und das Besondere dieses Jahr, da gibt es einen eigenen Verkehrssicherheitssong. Den findet ihr auf radioessen.de und da könnt ihr euch auch bewerben für die Verkehrssicherheitsaktion. Ich bin Tobias Wolf, habt einen schönen Dienstag, hi!
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0: Shabuzi, a Bar Song. Hier ist Radio Essen am Dienstagvormittag. Und Joshua Windelschmidt und Larissa Schmitz aus der Radio Essen Frühschicht, ja, die müssen heute Wettschulden einlösen. Joshi hat ja gegen Julia aus dem anderen Frühteam beim Radio Essen Ninja Cup verloren. Das heißt, ihr konntet entscheiden, was Joshi und Larissa heute so für Aufgaben übernehmen müssen. Und bei der nächsten, da sind die beiden jetzt. Joshi, wo seid ihr da jetzt gerade genau?
1: Wir sind angekommen auf dem Reiterhof Adams im Walpurgistal. Es ist, glaube ich, Bergerhausen hier noch. Und die Rabea hat uns hierhin zitiert, denn wir müssen ein bisschen was tun. Was denn?
2: Ja, einmal den Stall ausmisten hier von einem Pferd von uns.
1: Okay, wie viel Arbeit ist das so in der Regel?
2: In der Regel Viertelstunde.
1: Ach ja, okay, das geht ja. Und was ist das jetzt hier, ein besonders dreckiger Stall oder wie würdest du es beschreiben?
2: Also wir haben den Stall jetzt extra gestern nicht sauber gemacht, damit ihr auch was zu tun habt. Aber es ist schon so ein kleines Buchsenschweinchen, das Pferd, ne?
1: Wer wohnt denn hier?
2: Hier wohnt die Bunny drin.
1: Die Bunny, okay, genau. Die wird sich hoffentlich freuen, dass wir einmal hier alle sauber machen.
2: Genau.
1: Larissa, du hast schon nachgezählt, wie viele Haufen hier liegen?
3: Ja, ich habe schon 6 Haufen habe ich entdeckt, mit sehr vielen Pferdekütteln, also, oder Pferdeäpfeln. Dementsprechend, das wird jetzt schön. Und wir müssen alles jetzt hier raus, das ganze Heu, genau, dass man nur noch den Boden sieht.
2: Genau.
1: Wo muss es denn hin?
2: Auf den Misthaufen.
1: Auf den Misthaufen, okay. Ja gut, also wir machen wirklich jeden Scheiß hier bei Radio Essen und ja, jetzt haben wir erstmal ein bisschen was zu tun. Larissa,
4: ich gehe an die Schubkarre.
1: Okay, und die Mistgabeln holen wir jetzt auf.
4: Nein, das steht schon drin.
1: Und damit laufen wir dann durch die Stadt. Nein, nur in den Pferdebox.
0: Ja, dann viel Spaß auf jeden Fall, Joshi und Larissa. Die helfen heute unter anderem so ein bisschen auf dem Pferdehof aus. Wo sie heute noch so hingehen, das hört ihr gleich hier bei Radio Essen. Habt einen schönen Dienstag. Mhm.

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0: Loy und David Puentes mit Golden Summer hier bei Radio Essen an eurem Dienstagvormittag.
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0: Hertz ist das hier bei Radio Essen mit Wonderful Life. Seit letzter Woche, da läuft jetzt schon die Europäische Mobilitätswoche hier bei uns in Essen. Und wir sind tatsächlich schon auf der Zielgeraden. Eine Woche lang gab es viele Aktionen, zum Beispiel am Wochenende eine Fahrraddemo. Heute ist dann Schluss. Theresa Lederbiel aus der Radio Essen Redaktion. Was steht da heute noch so an?
1: Ja, richtig viel. Also gleich um 12 geht's auf dem Burgplatz richtig los. Da ist nämlich Sharing Day. Das geht bis 18 Uhr. Ja, und da könnt ihr euch verschiedene Möglichkeiten angucken, wie man hier bei uns in Essen unterwegs sein kann. Ohne ja auch alles selbst besitzen zu müssen. Und man kann auch ganz, ganz viel ausprobieren. Statt Lastenrad zum Beispiel. Man kann gucken, was gibt's für Carsharing-Anbieter, E-Scooter-Anbieter. Und die Roban, die ist auch dabei.
0: Also perfekt für alle, die zum Beispiel immer schon mal wissen wollten, wie fährt sich eigentlich so ein Lastenrad, ohne direkt eins kaufen zu müssen?
1: Ja, genau. Also es geht da auch nicht nur ums Ausprobieren. Die Anbieter, die sind da auch da, die erklären, wie funktioniert das Ganze. Die Roban, die informiert außerdem über Busbahn und hier diesen Bussi-Bus. Und auch über die verschiedenen Tarife, die es bei uns in der Stadt geht. Aber es geht auch ums Thema zu Fuß gehen hier bei uns in Essen.
0: Also ab heute Mittag einfach mal hingehen und ausprobieren. Gleich um 12 geht's los, bis 18 Uhr dann auf dem Burgplatz. Damit geht dann die Europäische Mobilitätswoche bei uns in Essen auch zu Ende. Die Infos hatte Theresa Lederbiel aus der Radio Essen Redaktion. Dankeschön. Und jetzt das Wetter hier bei Radio Essen. Und ich sag euch ehrlich, heute Morgen, das war ein richtig schöner Sonnenaufgang über Steele, als ich heute Morgen hier hingefahren bin. Ja, jetzt ist leider die Sonne irgendwie weg. Den ganzen Tag gibt's heute ziemlich viele Wolken. Das Ganze bei aktuell 15 Grad an der Radio Essen Wetterbude bei euch in Frohnhausen. 18 Grad sind heute maximal drin. Morgen dann ähnlich bewölkt wie heute. Gegen Nachmittag dann allerdings vielleicht auch mal mit ein paar mehr sonnigen Abschnitten. Das Ganze dann bei bis zu 19 Grad. Werfen wir kurz einen Blick auf die Straßen. Hier ist der Radio Essen Verkehrsservice und da sieht's gerade sehr entspannt aus. Keine Meldung aktuell, aber einen der Knöllchenkalles gebe ich euch noch mit auf den Weg. Auf der Theodor-Hartz-Straße in Richtung Leimgatzfeld steht einer. Dankeschön fürs Bescheid sagen und eine gute Fahrt.
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0: Mit Radio Essen geht's durch den Dienstagvormittag gleich mit den 90ern. Charles and Eddie, Would I Lie to You? Und los geht's jetzt mit aktuellem Sound von Lost Frequencies. Hier kommt The Feeling. Ich bin Tobias Wolf. Tag zusammen.
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0: Die 90er bei Radio Essen mit Charles and Eddie. Would I Lie to You? Ja, Leute, geht ihr gerne ins Fitnessstudio? Ich persönlich muss sagen, das ist nicht sowas für mich. Ich spiele dann lieber mit meiner Mannschaft Faustball, zum Beispiel heute Abend auch wieder. Schöne Grüße schon mal. Aber besonders jetzt gerade in der Erkältungssaison ist es ja wichtig, irgendwie fit zu sein. Aber macht's das vielleicht alles nicht noch schlimmer?
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2: Gibt's eigentlich einen Hygienebeauftragten im Fitnessstudio? Kerle, legen ja die meisten alles ab, was sie irgendwann mal gelernt haben. Also direkt vom Affenfelsen an die Hantelbank. Ich bin vom Muskelaufbau direkt in den Immunsystemaufbau übergegangen. Ja, an einer Hantel findest du ja mehr Viren als auf dem Lebendtiermarkt in Wuhan. Da wird die komplette Körperhygiene von den eigenen vier Wänden in die Fitte outgesourced. Ich lag da gerade auf so einer Yogamatte, hab ums Überleben gekämpft. Und kein Meter von meiner Rübe puppelt sich da irgendeine Influencerin die Flusen aus den Füßen. In der Umkleide, da wurde es erst richtig wild. Ne? Da wurde sich rasiert, die Nägel geschnitten und alles ausgedünstet, weil keine Miete zahlt. Ich bin da durch eine Wolke Schweiß-Proteinfurz gegangen, überdeckt mit Brun und Banani for Man. Ich war völlig benebelt von dem Dunst. Auf einmal bombe ich unfreiwillig das Fotoshooting vom Ganzkörperspiegel vom Bodybuilder-Verein Herne Süd. Hast ja gar keinen Bock mehr. Und dann gehst du nach Hause und irgendwie fühlst du dich ja trotzdem unfitter als vorher, weil Selbstzweifel, die haben ja keine Inkubationszeiten. Die haben bei mir direkt zugeschlagen. Und als ich mich wieder aufrappeln wollte, wieder hinzugehen, da hat dann der grippale Infekt bei mir angeklopft, den ich mir von irgendeinem Gerät abgewischt habe. Also immer dran denken, Leute. Regeneration ist extrem wichtig. Und wenn ich die richtig beherrsche, gehe ich auch wieder ins Fitnessstudio.
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So Leute, heute ist ein besonderer Tag. Ja, heute ist der 22. September, ihr hört Radio Essen, hallo. Vielleicht fragt ihr euch jetzt, hä? Besonderer Tag? Ja, es ist der 22. September, das heißt, die Nacht war die 21st Night of September. Na, klingelt da was? Ja, genau. Das ist der perfekte Tag, um September von Earth, Wind and Fire zu hören. Bei uns geht's jetzt allerdings mit ein bisschen mehr Energie durch den September. Hier kommen Linkin Park.

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1: Mit Danny Hoppe. Guten Tag. Bundeskanzler Merz hat sich in der Vergangenheit ja schon häufiger darüber ausgelassen, dass ihm die Beschäftigten in Deutschland zu oft krank sind. Von daher dürfte er sich über diese Nachricht freuen. Der Krankenstand ist im ersten Halbjahr leicht gesunken. Das zeigt eine aktuelle Analyse der HKK Krankenkasse. Malte Albrecht aus dem News-Team. Im Schnitt kommt jeder auf 18 Fehltage. Und was auffällt, die Ursachen für Krankheitsausfälle haben sich deutlich verändert.
2: Ja, zum ersten Mal stehen psychische Erkrankungen an der Spitze der Fehlzeiten, also zum Beispiel Depressionen oder Angststörungen. Sie haben die Atemwegserkrankungen abgelöst, die deutlich zurückgegangen sind, nämlich um über 19%. Die Fehltage wegen psychischer Erkrankungen nahmen dagegen um gut 9% zu. Und das hat deutliche Auswirkungen auf die Fehlzeiten. Wer wegen psychischer Belastungen krankgeschrieben wird, fällt im Schnitt fast 39 Tage aus. Eine Erkältung ist dagegen meist schon nach rund 6 Tagen auskuriert. Es sind also die langfristigen Erkrankungen, die Fehlzeiten nach oben treiben, nicht etwa die kurzen oder telefonischen Krankschreibungen, die im Moment öffentlich diskutiert werden, sagt die HKK-Versorgungsmanagerin Sabrina Jakob. Psychische Erkrankungen betrachtet die Expertin deshalb als wichtigste Herausforderung für die Arbeitswelt. Sie fordert ein Umdenken in den Unternehmen. Wichtig seien eine viel frühere Prävention und ein betriebliches Gesundheitsmanagement, das mentale Belastungen genauso konsequent anpackt wie körperliche Beschwerden.
1: Danke, Malte. Und jetzt weitere Meldungen im Überblick. Nach den Landtagswahldebakeln will die Bundestagsfraktion der Union am Nachmittag über die Konsequenzen beraten. Sachsens Ministerpräsident Kretschmer forderte einen Neustart und auch Thüringens Ministerpräsident Vogt sagte, ein Weiter-so könne es nicht geben. In New York beginnt am Nachmittag die UN-Generaldebatte. Zum Auftakt spricht auch US-Präsident Trump. Mit Spannung wird erwartet, was er zum Iran-Krieg sagt. Schon vor dem Start der Debatte hat Trump mit Frankreichs Präsident Macron über die Lage in der Straße von Hormuz beraten. Im vergangenen Jahr hat es mehr Schulwegunfälle gegeben. Das zeigen neue Zahlen der deutschen gesetzlichen Unfallversicherung. Demnach waren in fast 91.000 Fällen Schülerinnen und Schüler auf dem Weg zur Schule in Unfälle verwickelt. Das sind 4% mehr als im Vorjahr. 25 dieser Unfälle endeten tödlich. Sport-Großereignisse sind für viele Konzerne höchst interessant, denn wenn man dort Werbung schaltet, erreicht man zum Teil hunderte Millionen Menschen. Das war auch bei der Fußball-WM in diesem Sommer so. Und ein englisches Forschungsteam hat sich mal angeschaut, für was da so geworben wurde. Und das waren oft ungesunde Lebensmittel und Getränke, Alkohol, Glücksspiel, Prognosemärkte und Kryptowährungen. Insgesamt mehr als 93.000 solcher Logos wurden bei den Live-Übertragungen während der WM erfasst. Das heißt, etwa alle 7 Sekunden war ein solches Logo zu sehen. Die Forscher kritisieren, man stehe vor einer weltweiten Krise von Fettleibigkeit bei Kindern. Trotzdem sei das größte Sportereignis der Welt durchsetzt mit Werbung für ungesunde Speisen und Getränke. Und das waren die Nachrichten mit Danny Hoppe.
3: Und jetzt das Wetter hier bei Radio Essen und das sieht heute vor allem ziemlich bewölkt aus. 18 Grad gibt's maximal, 16 haben wir davon schon an der Radio Essen Wetterbude in Leite. Ja, immerhin bleibt es trocken heute und auch morgen bleibt es trocken, da aber dann auch wieder ziemlich bewölkt, also ziemlich genau wie heute. Gegen Nachmittag, morgen dann allerdings vielleicht auch mal mit ein paar mehr Sonnenstrahlen. Der Radio Essen Verkehrsservice ist hier und da sieht's nach wie vor sehr, sehr gut aus. Keine Meldung von den Autobahnen und auch im Stadtverkehr, da rollt gerade alles. Aber ich habe noch Blitzer für euch und zwar einen der drei Knöllchen-Kallis. Der steht auf der Theodor-Hartz-Straße und blitzt in Richtung Leim-Gatzfeld. Dankeschön fürs Bescheidsagen an die 5000 Radio Essen Verkehrsmelderinnen und Verkehrsmelder. Larissa Schmitz und Joshua Windelschmidt aus der Radio Essen Frühschicht, die sind gerade unterwegs, nämlich den Wetteinsatz einlösen für die verlorene Wette beim Ninja Cup. Und dazu kommen sie zu euch. Die erledigen kleinere, größere Haushaltsarbeiten oder was auch immer so anfällt. Und gerade sind sie auf einem Reiterhof und da schauen wir gleich nochmal, was sie da so für Aufgaben zu bewältigen haben. Machen wir gleich hier bei Radio Essen. Ich bin Tobias Wolf. Hi zusammen.
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0: bei Radio Essen mit Candle in the Wind. Ihr hört den Dienstagmittag hier bei uns. Und Joshua Windelschmidt und Larissa Schmitz aus der Radio Essen Frühschicht, die sind immer noch in der Stadt unterwegs, um ihre Wettschulden einzulösen. Joshi hat gegen Julia beim Radio Essen Ninja Cup verloren. Das heißt, Joshi und Larissa, ja, die haben jetzt ihre Schulden wieder gut zu machen, sag ich mal. Und das tun sie, indem sie, ja, kleine oder auch größere Aufgaben von euch heute übernehmen. Sie sind gerade auf einem Pferdehof im Walpurgistal und Joshi, wie läuft's so bei euch bisher?
1: So, Larissa hat hier schon Lob bekommen für das Stallaufmisten, für das, du schabst jetzt gerade da die Kacke vom Boden. Kacke,
2: genau.
1: Und wie war das mit dem Lob?
2: Also, die Rabea hat gerade gesagt, das sieht sehr professionell aus. Ich bin also jetzt professionelle Pferdekacke-Schaberin. Ja. Nee, ich muss hier wirklich mit der Schaufel, muss man halt, dann, wenn das ganze Stroh aufgesammelt ist, dann eben diese Schicht, sag ich mal, eben mit der Schaufel so richtig schön zusammenkratzen, damit wirklich die Box am Ende auch wieder einen Boden hat. Ne?
1: Dass das so lange gedauert hat, bis wir endlich deine Berufung gefunden haben. Aber steht hier, also sowohl die Schaufel als auch der Mist hier. Ja, ich packe auch noch ein bisschen mit an und dann sieht das hier tatsächlich gleich schon richtig gut aus, zumindest in meinen Augen. Mhm. Dann ist die Pferdebox zumindest frei von Mist und dann muss hier neu eingestreut werden. Und ja, dann haben wir hier, glaube ich, ein gutes Werk getan. Und Larissa geht da wirklich voll auf in ihrem Job.
2: Ich bin aber auch schon am Schwitzen, wie...
1: Ja, ein bisschen schweißtreibend ist es.
0: Ja, das kann ich mir auf jeden Fall gut vorstellen. Also Joshua Windelschmidt und Larissa Schmitz, die lösen heute ihre Wettschulden aus dem verlorenen Ninja Cup ein. Ihr hört Radio Essen, hi zusammen.
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Michael Schulte neu bei Radio Essen. Das ist Lovesick. Und jetzt wird's ein bisschen rockig hier bei Radio Essen am Dienstagmittag. Sunrise Avenue gibt's nämlich jetzt mit Lifesaver. Schön, dass ihr dabei seid.

0: Sie sehen wir auch bei Essen funkelt. Das wird die schönste Weihnachtsfeier der Stadt am Nikolauswochenende mit ganz vielen großen Stars und unter anderem eben auch Tiffany Harris. Haben wir gehört hier bei Radio Essen mit Vertigo.
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0: Die 21 Pilots bei Radio Essen mit Stressed Out und unsere Radio Essen Verkehrssicherheitsaktion, die wird in diesem Jahr sehr musikalisch, denn der Essener Liedermacher Heiko Fenger, der hat für uns einen eigenen Song geschrieben. Der heißt nicht nur Wir rocken Verkehrssicherheit, sondern der klingt auch richtig rockig.
1: Oh,

0: Radio Essen Stadtreporter Tim Schröder, was soll jetzt mit diesem Song passieren?
1: Naja, wir haben den Song jetzt erstmal auf unsere Homepage gestellt. Einmal in der Vollversion und dann auch nochmal in einer Playback-Variante und natürlich auch den passenden Text dazu. Mhm. Jetzt sind die Essener Schulen dran. Einfach den Song in den nächsten 2 Wochen einüben. Ja, mit etwas Glück komme ich dann bei den Proben vorbei und ihr landet dann mit dem Song bei uns im Radio oder eben auch zum Voting auf unserer Homepage.
0: Voting heißt, es gibt was zu gewinnen.
1: Klar, die Gewinnerschule, die kommt zu der Gewinnerschule, da kommen wir zusammen mit der Verkehrswacht. Kannst du das schneiden?
0: Ja. Ja, fang einfach nochmal mit der Antwort an.
1: Ja klar, zur Gewinnerschule kommen wir zusammen mit der Verkehrswacht, dem Liedermacher Heiko Fenger und unserem Elch Emil. Und dann machen wir zusammen ein richtig großes Schulkonzert.
0: Das klingt auf jeden Fall richtig cool. Also wir rocken die Verkehrssicherheit in diesem Jahr mit einem ganz neuen Song zu unserer Aktion. Alle Infos gibt's auch auf radioessen.de. Ja, Leute, es ist offizieller Herbstanfang heute Nacht und das merkt man leider auch. Hier ist Radio Essen, wir schauen mal kurz aufs Wetter und das ist heute vor allem eins, nämlich ganz schön bewölkt. 18 Grad gibt's dazu heute maximal. Von den 18 haben wir 16 schon erreicht an der Radio Essen Wetterbude in Katernberg. Ja, morgen sieht's dann ähnlich aus wie heute. Trocken, aber ziemlich bewölkt. Nachmittags vielleicht nochmal mit ein bisschen Sonne. Das Ganze dann morgen bei 19 Grad. Der Radio Essen Verkehrsservice nach wie vor ohne Meldungen von den Autobahnen und auch im Stadtverkehr sieht's gerade gut aus, deswegen gebe ich euch nur noch einen der Knöllchenkalles mit. Steht auf der Raterstraße in Richtung Hatzpahrstraße. Dankeschön fürs Bescheid sagen und eine gute Fahrt.
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0: Der Dienstagmittag bei Radio Essen mit mir. Ich bin Tobias Wolf. Hallo. Und wir hören gleich rein in die neue Folge Essen im Ohr. Da geht's wieder in Richtung Sport mit Turit Knag. Die kommt aus Essen und hat für die SGS, für ganz viele andere Vereine und für die Nationalmannschaft im Fußball gespielt. Hören wir gleich rein hier bei Radio Essen. Hi zusammen.
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0: Essen mit Maria. Wir haben eine neue Folge Essen im Ohr am Start. Diesmal wieder mit Sportfokus. Mein Kollege Mario Alt, der hat sich mit Turit Knag unterhalten. Sie ist Ex-Profifußballerin und kommt gebürtig aus Essen. Die hat auch schon bei der SGS gespielt und auch sogar für die deutsche Nationalmannschaft. Und Mario wollte mal von ihr wissen, wie das denn überhaupt so als Frau im Fußball ist.
1: Jetzt muss ich natürlich sagen, also zu meiner aktiven Karriere ist es schon so gewesen, dass der Frauenfußball noch ein bisschen mehr unterm Radar geflogen ist, als es heutzutage ist. Ich glaube, die Aufmerksamkeit heute auf den Mädels ist schon größer. Deswegen bin ich da während meiner aktiven Karriere schon zum Großteil verschont geblieben. Ich merke es jetzt eher in meiner Tätigkeit als Expertin. Ich arbeite ja für die Zone in der Männerbundesliga und das triggert natürlich schon
2: als
1: Menschen.
2: Frau,
1: ja,
2: wie kannst du?
1: Das triggert schon Menschen, wenn man als Frau sich erdreistet, im Männerfußball zu arbeiten. Da gibt es immer Menschen, die das, glaube ich, per se blöd finden, egal was ich sage.
0: Ja, und während Männer im Profifußball sich dann eben die dritte Yacht und Villen leisten können, haben viele Frauen im Profifußball eben noch einen Hauptjob. Und Turit Knag hat während der Karriere sogar noch studiert und noch einen Doktor gemacht.
1: Morgens habe ich manchmal trainiert, bin dann in die Uni und bin dann danach wieder zum Training gefahren und war dann abends zu Hause und habe quasi morgens um 7 das Haus verlassen, war abends um 22 Uhr zu Hause. Also sehr viel Profitum, Profileben habe ich dann nicht verspürt. Es war natürlich auf der einen Seite gerade während der Promotion ein sehr hartes Leben, sehr anstrengend, aber im Nachhinein finde ich es gut, dass es so gewesen ist, weil, wie gesagt, man hat sich ein zweites Standbein aufgebaut, man wusste nach der Karriere, was man machen möchte und machen kann.
0: Turit Knag ist das. Die Essenerin war zu Gast im Podcast Essen im Ohr. Die Folge gibt's auf radioessen.de und natürlich überall da, wo es Podcasts gibt. Oh yeah.

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4: Mit Sarah Heinz. Guten Tag. Künstliche Intelligenz ist nicht nur bei vielen von uns im Alltag angekommen. In Deutschland gibt es einen Boom. Die Firmen bei uns haben so viel in KI investiert wie noch nie. Thorsten Adolfs aus dem News-Team, dazu gibt es ja aktuelle Zahlen.
5: Ja, der Markt wächst rasant. Der Digitalverband Bitkom sagt, dass Firmen in diesem Jahr in Deutschland fast 30 Milliarden Euro in Software und Hardware investieren. Das ist ein riesiger Sprung gegenüber dem letzten Jahr. Besonders spannend dabei ist, dass wir die Phase des reinen Ausprobierens verlassen haben. Das bedeutet, dass wir KI in Zukunft in fast jedem Unternehmen und in allen Bereichen als festen Begleiter bei der Arbeit haben werden. Und auch wenn es darum geht, Dienstleistungen zu nutzen.
4: Das klingt ja erstmal positiv. Es gibt aber auch große Risiken und deshalb will die Politik ja schärfere Regeln beim Einsatz von KI.
5: Genau, weil die Technik so schnell wächst, wächst auch die Sorge vor Sicherheitslücken. Kanzler Merz macht sich deshalb zusammen mit anderen Regierungschefs für weltweit verbindliche Sicherheitsregeln stark. In Washington wurde dazu ein gemeinsames Abkommen unterzeichnet. Es besteht nämlich die Sorge, dass leistungsfähige KI-Modelle ohne Kontrolle zu ernsten Risiken werden könnten. Es gab ja zuletzt schon Fälle, in denen KI-Modelle Schutzmechanismen umgangen haben. Die Grünen im Bundestag sagen, dass die Standards in den Firmen in Deutschland im Moment nicht ausreichen. Sie fordern deshalb einen klaren Schutzplan von der Regierung. Und in diesem Bereich tut sich auch schon einiges. Seit August gibt es in Berlin ein neues Institut für KI-Sicherheit. Dort werden die Risiken der verschiedenen Modelle bewertet und dort wird auch daran gearbeitet, wie Unternehmen in diesem Bereich widerstandsfähiger werden können, damit die Kontrolle immer in menschlicher Hand bleibt.
4: Danke, Thorsten, für die Infos. Mehr Meldungen hört ihr jetzt in der Zusammenfassung. Die Bundesregierung hat einen neuen Tankrabatt beschlossen. Ab dem 1. Oktober soll er gelten, das ist nächste Woche Donnerstag. Bis zum Jahresende soll die Energiesteuer auf Kraftstoff dann um rund 14 Cent pro Liter gesenkt werden. Insgesamt könnten Autofahrer so bis zu 17 Cent pro Liter sparen. Im ersten Halbjahr waren weniger Menschen in Deutschland krank. Laut einer Analyse der HKK-Krankenkasse ist der Krankenstand etwas gesunken. Gleichzeitig gibt es aber deutliche Unterschiede bei den Erkrankungen. Die meisten Ausfälle gehen inzwischen auf psychische Erkrankungen zurück. Danach folgen Atemwegserkrankungen und Erkrankungen des Muskel-Skelett-Systems. Zollfahnder in NRW haben wieder eine illegale Zigarettenfabrik ausgehoben. Mehrere Objekte wurden laut Zoll- und Staatsanwaltschaft durchsucht und 21 Personen wurden festgenommen. In der Fabrik sollen Zigaretten hergestellt, in gefälschte Markenverpackungen gefüllt und dann auf dem Schwarzmarkt verkauft worden sein. Einmal zu lange aufs Handy schauen oder zu früh über die Straße laufen und dann kann es ganz schnell gehen, auch auf dem Weg zur Schule. Im letzten Jahr sind genau da wieder mehr Kinder und Jugendliche in Unfälle geraten. Laut einer neuen Statistik der Deutschen Gesetzlichen Unfallversicherung ist die Zahl der Unfälle auf dem Schulweg bundesweit um rund 3.300 auf fast 90.700 Fälle gestiegen. 25 davon sind tödlich geendet. Besonders gefährlich kann es demnach werden, wenn Radwege fehlen oder Kreuzungen schwer einsehbar sind. Und das waren die Nachrichten mit Sarah Heinz.
6: Und jetzt schauen wir aufs Wetter hier bei Radio Essen. Da haben wir 17 Grad an der Radio Essen Wetterbude bei euch in Harzhof aktuell. Ziemlich bewölkt geht's durch diesen Dienstag, 18 Grad, die Höchsttemperatur heute. Ja, und dazu bleibt es heute immerhin mal trocken. Morgen sieht's dann ja ähnlich aus wie heute. Es gibt viele Wolken. Gegen Nachmittag allerdings vielleicht auch noch mal so ein bisschen Sonne. Das Ganze dann morgen bei maximal 19 Grad. Und hier ist der Radio Essen Verkehrsservice für euch. Nach wie vor ohne Meldung von den Autobahnen im Essener Stadtverkehr. Da hakt es an so ein paar Stellen so ganz bisschen, vor allem an der Gladbecker Straße stadtauswärts. Da braucht ihr so 5 Minuten länger, aber ansonsten sieht das wirklich alles heute ganz gut aus. Blitzer habe ich noch für euch und zwar einen der Knöllchenkalles. Steht auf der Theodor-Hartz-Straße in Richtung Leibengartsfeld. Dankeschön fürs Bescheid sagen und kommt alle gut an. Hallo zusammen am Dienstagmittag. Hier sind eure Musikwünsche bei Radio Essen. Das heißt, ihr könnt mir einfach eine WhatsApp schreiben an die 0201 245 8585 beziehungsweise ganz am liebsten wäre mir natürlich eine Sprachnachricht. Und sagt mir da einfach, ja, welchen Song ihr hören wollt und warum. Und genauso hat es auch Sandy gemacht.
7: Hallo, ich bin Sandy, ich komme aus Gerschede und meine Tochter Sophie wünscht sich von Huntrix Golden.
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0: das da am Klavier, das ist Vanessa Carlton, 1000 Miles haben wir gehört, hier bei Radio Essen am Dienstagmittag. Joshua Windelschmidt und Larissa Schmitz, die haben eine Mission nach dem verlorenen Ninja Cup. Ja, erledigen sie heute eure nervigen, kleinen, großen Alltagsaufgaben, sag ich mal. Sie waren gerade schon im Pferdestall und haben eine Hecke geschnitten. Und Larissa, was ist jetzt eure nächste Aufgabe?
1: Wir sind bei Aufgabe 3 angekommen. Der Joshi hat sich schon präpariert mit gelben Latex-Handschuhen, denn wir müssen jetzt das Auto von der Andrea aus Krai innen und außen waschen. Andrea, du hast hier so einen süßen VW Polo und da sind auch so ein paar Aufkleber drauf. So Vampire oder Fledermäuse sehe ich hier. Carpe Noctem steht da raus. Eine Rose liegt hinten drauf. Du bist so ein bisschen vampirsüchtig?
2: Also ich liebe Fledermäuse, ich liebe Vampire. Also ich mag auch ganz gerne so die Gothic-Szene und ist halt unübersehbar in meinem Auto. Also man wird auch erkennen, da ist noch eine Fledermaus im Auto und das ist so mein Ding.
1: Daran erkennt man, dass die Andrea kommt. Sehr gut. Genau. Wir werden das Auto jetzt zum Glänzen bringen. Es ist so ein dunkelgraues Auto. Vielleicht ist es auch gleich wieder weiß. Ich weiß ja nicht, ob das nur der Lack ist. Joshi, hast du eine Taktik fürs Autowaschen?
3: Also erstmal würde ich sagen, grundsätzlich von außen anfangen ist erstmal nicht falsch. Und dann machen wir nachher noch die Innenreinigung. Ich würde sagen, von oben nach unten. Das habe ich beim Putzen gelernt. Mhm. Erst oben, dann alles unten. Okay. Deswegen vielleicht erst das Dach.
1: Gut, dann fang du doch schon mal an. Andrea, du hast dem Joshi so einen Plüschhandschuh mitgegeben, wie so ein riesiger Pfannen- oder Ofenhandschuh mit Plüsch. Der ist ein Schwamm quasi.
2: Der ist ein Schwamm, ja. Also mein Mann gehört der und es lässt sich wohl gut damit waschen.
1: Sehr gut.
2: Ich benutze den nicht eigentlich.
1: Dann testen wir den doch jetzt mal und es geht ans Autowaschen. Mal sehen, wie lange wir brauchen. Da melden wir uns dann auf jeden Fall später nochmal.
0: Jo, das klingt auf jeden Fall nach einem guten Plan und auch wieder nach einer nervigen Aufgabe. Für Joshua Windelschmidt und Larissa Schmitz, die erfüllen heute ja eure kleinen Challenges nach dem verlorenen Ninja Cup. Ihr hört Radio Essen jetzt mit Sixpence None the Richer. Hier kommt Kiss Me.

0: Die Imagine Dragons bei Radio Essen, Whatever It Takes. Wir sind in eurer Musikwunschsendung am Dienstagmittag und ja, hier kommt schon der nächste.
1: Hallo liebe Leute, ich bin Luis und bin 8 Jahre alt und ich wünsche mir das Lied Dada von Shakira und ich wünsche euch einen schönen Tag.
0: Dankeschön, das wünschen wir dir auch und deinen Wunsch. Shakira mit Dai Dai gibt's gleich hier bei Radio Essen.
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0: schauen wir jetzt aufs Wetter hier bei Radio Essen. Das ist heute immerhin trocken, das ist die gute Nachricht, aber ansonsten ist es heute ziemlich bewölkt. Maximal 18 Grad schaffen wir, 17 sind es schon an der Radio Essen Wetterbude in Karnap bei euch. Ja, morgen sieht es dann ähnlich aus wie heute, also es wird auch dann wieder ziemlich bewölkt, das Ganze dann bei 19 Grad, vielleicht Richtung Nachmittag mit dem ein oder anderen Sonnenstrahl. Und jetzt der Radio Essen Verkehrsservice für euch. Nach wie vor ohne Meldung, aber ich gebe euch noch einen, der Knöllchenkalles mit, steht auf der Heidhauser Straße in Richtung Velbert. Dankeschön fürs Bescheidsagen an die 5000 Radio Essen Verkehrsmelderinnen und Verkehrsmelder.
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0: Ihr bestimmt, was wir hier spielen, hier bei Radio Essen am Dienstagmittag. Hier sind eure Musikwünsche. Schickt mir einfach eine WhatsApp-Sprachnachricht mit eurem Wunschsong an die 0201 245 8585. Ja, und mit ein bisschen Glück spielen wir den. Und beim nächsten, da wird's ordentlich rockig jetzt.
2: Hi, ich bin der Thorsten, komme aus Bocholt und wünsche mir Back in Black von AC/DC. Das ist meine Lieblingsband. Die höre ich gerne, auch unterwegs.
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0: Jason Derulo und DJ Godja hier bei Radio Essen mit Meet Chico. Und ja, das war's mit der Musikwunschsendung für heute. Jetzt geht's hier gleich weiter mit der Radio Essen Spätschicht und Theresa Lederbiel. Hallo.
1: Ja, hallöchen.
0: Und du hast gleich nochmal die Wettschulden im Blick von Yoshi und Larissa, ne?
1: Ja, ich bin gespannt, wenn die gleich hier reinkommen, wie es denen geht, weil die waren den ganzen Morgen, den ganzen Mittag jetzt unterwegs. Mhm. Ich glaube, die mussten noch Auto putzen, die mussten noch Fenster putzen. Also all das, was man ja selber nicht so gerne macht. Und das mussten die heute alles machen. Also mal gucken, wie fit die gleich noch sind, ne?
0: Das alles sind Wettschulden vom verlorenen Ninja Cup.
1: Tja, so ist es.
0: So ist es halt, ne? Naja, gut. Also gleich die Radio Essen Spätschicht mit Theresa Lederbiel. Ich bin Tobias Wolf. Bis die Tage und tschüss.

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4: Mit Sarah Heinz. Guten Tag. Die Finanznot in NRW spitzt sich weiter zu. Das zeigen neue Zahlen vom Städtetag und dem Städte- und Gemeindebund NRW. Die Zahlen wurden heute in Düsseldorf vorgelegt. Mehr als 2/3 der Kommunen bewerten ihre finanzielle Lage demnach als mangelhaft. 85% der Städte und Gemeinden rechnen sogar damit, dass es in den kommenden 5 Jahren noch schlechter aussehen wird. Kollege José Nasiani, was ist denn der wichtigste Grund für diese Schieflage?
5: Ja, das liegt vor allem daran, dass in den vergangenen Jahren immer mehr Aufgaben für die Städte dazugekommen sind, beschlossen vom Bund, vor allem im Sozialbereich. Der Bund wiederum beteiligt sich aber nicht vernünftig an diesen Ausgaben, sagen die Städte. Und es entsteht die verrückte Situation, dass egal wie sehr die Kommunen sparen oder Steuern anheben, sie kommen mit den Kosten einfach nicht hinterher. Aktuell gibt es in NRW ein Defizit von 9 Milliarden Euro und das mit massiven Folgen für die Bevölkerung, wie mir der Essener Oberbürgermeister Thomas Kufen sagte.
6: Spielgeräte können nicht aufgestellt werden, die Straße kann nicht gepflegt werden, Laterne kann nicht repariert werden, die Schule kann nicht saniert werden und das sehen die Bürgerinnen und Bürger, weil einfach kein Geld da ist.
5: Die Kommunen in NRW fordern, dass sie in Berlin immer dann mit am Tisch sitzen, wenn es um neue Aufgaben für sie geht und um Geldzuweisungen und dass sich die Bundesregierung am Prinzip, wer bestellt, der bezahlt auch, beteiligt. Wer einen funktionierenden Staat haben wolle, der müsse dafür sorgen, dass die Kommunen mehr Spielräume bekommen, heißt es.
4: Danke für die Infos, José. Was uns noch wichtig ist, hört ihr im Überblick. Im Zuge neuer EU-Sanktionen gegen Russland könnten 2 Oligarchen bald von der bestehenden Liste gestrichen werden. Dieser Punkt hat für heftige Diskussionen unter den EU-Ländern gesorgt. Die Einigung wurde gestern Abend von Lettland blockiert. Die Botschafter der Mitgliedstaaten sind deswegen erneut in Brüssel zusammengekommen. Die Bevölkerung in NRW ist wieder zurückgegangen, allerdings nur minimal um knapp 42.000 Menschen. Nach Angaben des Statistischen Landesamts IT NRW liegt der Rückgang insgesamt an weniger Geburten und daran, dass Menschen weggezogen sind. In den USA eskaliert der Streit zwischen Präsident Trump und mehreren US-Medien immer weiter. Die Sender CNN, MS Now und das Nachrichtenportal Politico ziehen vor Gericht, um ihre Plätze im Weißen Haus zurückzubekommen. Gleichzeitig hat das Weiße Haus am Abend einen eigenen Online-Kanal auf Sendung gebracht. Er heißt Trump TV. Mit Blick auf das Verhalten auf der Straße ist der Fall klar, Porsche-Fahrer sind die Schlimmsten. Das zeigt eine Auswertung des Vergleichsportals Verivox. Demnach haben Porsche-Fahrer zu 71% häufiger Punkte in Flensburg als der Durchschnitt. Dahinter folgen Fahrer von Range Rovern und Teslas und auch BMW und Audi-Fahrer sind vorne mit dabei. Generell seien es eher die Fahrer von Oberklasse-Autos und Sportwagen, die öfter mit Regelverstößen auffielen, meistens durch zu schnelles Fahren, sagt Verivox. Fahrer einer Mini-Klasse oder eines Kleinwagens hätten dagegen deutlich seltener Punkte. Und das waren die Nachrichten mit Sarah Heinz.
7: Also heute ist bei der Sonne ein bisschen Glückssache angesagt. Teilweise lockert es heute Nachmittag auf. An manchen Stellen bleiben die Wolken aber auch sehr, sehr hartnäckig. Trotzdem trocken bleibt es überall. Dann bei aktuell 18 Grad messen wir gerade an der Radio Essen Wetterbude in Fischlaken. Morgen sieht das doch schon mal deutlich freundlicher aus. Nach ein bisschen Nebel am Morgen bekommen wir nämlich viel Sonne und bis 21 Grad ab Donnerstag, ja, da wird es wieder wechselhafter und kühler bei uns. Der Radio Essen Verkehrsservice jetzt um 2:03 und wir schauen zunächst einmal auf die Autobahn. Da gibt es im Moment eine Warnmeldung von der A40 Essen Richtung Duisburg und zwar zwischen Mülheim und Kreuz Kaiserberg in beiden Richtungen Gefahr durch eine verschmutzte Fahrbahn, was auch immer das bedeuten mag. Aber fahrt da bitte vorsichtig. Ja. Dann schauen wir in den Essener Stadtverkehr. Da gibt es aktuell keine frischen Blitzer, aber die 3 Knöllchenkalles einmal auf der Rater, auf der Heidhauser und auf der Theodor-Hart-Straße. Euch einen schönen Dienstag. Ich bin Theresa Lederbiel und wenn ihr ein Fitnessstudio schon immer mal ausprobieren wolltet, aber euch bei dem Wort Jahresvertrag direkt wieder Lust vergeht, dann ist diese Woche eure Chance. Denn ab morgen könnt ihr in ganz vielen Essener Fitnessstudios eine Woche kostenlos trainieren, ganz ohne Mitgliedschaft. Mit dabei sind unter anderem auch diese großen Ketten wie FitX und McFit. Die Aktion läuft dann eine Woche und alle Studios, die hier bei uns in Essen mitmachen, wir haben euch das alles aufgeschrieben, findet ihr bei uns auf radioessen.de.
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So, einmal kurz die Ohren spitzen. Wir haben was Neues bei Radio Essen. You Not Us und Daddy DJ mit Flipside. Und ich sag mal so, einmal gehört und der sitzt sofort.

0: Also das sauberste Auto in Essen fährt heute wahrscheinlich Andrea aus Krai. Denn Larissa und Joschi aus der Radio Essen Frühschicht, die haben sich da gerade ordentlich ins Zeug gelegt. Nach Heckeschneiden, Putzen und allem, was ihnen heute noch so aufgetragen wurde, damit sie ihre Wettschulden begleichen können, muss jetzt bei Andrea eigentlich auch nur noch gesaugt werden.
1: So, der Sauger saugt. In dem Fall ist der Sauger Larissa. Macht dir das Spaß?
2: Das heißt Spaß, ne? So viel Spaß, wie Staubsaugen machen kann. Aber ich muss sagen, die Andrea, die hat gar nicht so ein mega dreckiges Auto innen. Und von daher sieht man sofort den Effekt, wenn ich die ein paar Krümel einsauge. Mhm. Und ja, das macht dann schon Spaß.
1: Okay, dir macht das Spaß. Andrea, macht dir das denn Spaß zuzugucken?
3: Ja, sehr sogar. Ja. Anderen Leuten beim Arbeiten zugucken ist doch recht schön.
1: Könnte ich mich auch dran gewöhnen. Larissa, du machst das gut. Die hat übrigens noch ein bisschen Stroh am Hintern, vorhin vom Stall ausmisten. Aber gut, trag das bitte nicht ins Auto, ja? Also, außen ist auf jeden Fall schon ganz gut. Jetzt machen wir noch den Feinschliff innen und dann sind wir hier gleich durch.
0: Ja, ja, aber Feierabend ist noch nicht drin, denn jetzt werden bei Jenny in Frillendorf noch schön die Fenster geputzt. Immerhin hat Jenny Kaffee versprochen, dann werden die beiden inzwischen vermutlich den auch dringend brauchen. Aber danach ist es dann geschafft und dann dürften Larissa und Joschi auch so richtig schön komplett durch sein. Aber das werden wir heute hier in der Spätschicht noch feststellen bei Radio Essen.

0: Der Nachmittag hier bei Radio Essen. Schön, dass ihr dabei seid.
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0: 4 bei Radio Essen. Wünsche euch einen schönen Nachmittag jetzt um 2:30.
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0: Und ich freue mich, Zoe Tassovali ist hier im Studio. Hi.
2: Hallöchen.
0: Bei Evonik fallen insgesamt 3200 Stellen weg. Das war schon klar, wurde jetzt aber nochmal bestätigt. Warum baut der Essener Konzern gerade so viele Jobs ab?
2: Also, weil es für die Chemiebranche gerade einfach ziemlich schlecht läuft. Evonik verkauft weniger, gleichzeitig sind zum Beispiel Energie und Produktion teuer. Deshalb baut der Konzern um und spart. Bis Ende des Jahres sollen 2800 Stellen wegfallen, weitere dann bis 2029. Kündigen will Evonik dafür aber niemanden. Das Unternehmen will einfach dann Stellen freilassen, wenn jemand geht, und schickt dann Mitarbeiter früher in Rente.
0: Weiß man denn schon, was das ganz konkret jetzt für den Evonik-Standort bei uns im Ostviertel bedeutet?
2: Nein, nicht so ganz. Das Werk selbst soll aber nicht schließen. Im Gegenteil, künftig könnte in Essen sogar mehr Arbeit landen. Evonik sortiert seine Werke in ganz Deutschland gerade neu. Und der Standort im Ostviertel könnte dabei Aufgaben von kleineren Werken übernehmen.
0: Ja, vielen Dank dir für die Einordnung. Und jetzt hast du noch weitere Meldungen aus Essen im Überblick.
2: Ein Essener wollte am Hauptbahnhof einer jungen Frau helfen und wurde dann selbst angegriffen. Er wurde von einem anderen Mann geschlagen und geschubst. Passiert ist das Ganze schon im Februar. Weil die Polizei den Verdächtigen bisher aber nicht gefunden hat, sucht sie jetzt mit einem Foto nach ihm. Das Bild findet ihr auf radioessen.de. Mit dem E-Scooter durch die Innenstadt rasen. Das ist nicht erlaubt, machen aber trotzdem viele. Deswegen haben Polizei und Ordnungsamt am Wochenende in der Innenstadt stärker kontrolliert. Es gab mehrere Verwarnungen und dadurch hat die Stadt schon direkt 700 Euro eingenommen. Und das ist jetzt unsere gute Nachricht. Essen hat viele gute Firmen. In den letzten Tagen wurden sogar mehrere ausgezeichnet. Das Landschaftsbauunternehmen Knappmann aus Delwig hat zum Beispiel den großen Preis des Mittelstands für NRW bekommen. Das ist der wichtigste Preis für mittelständische Unternehmen in Deutschland. Das Landschaftsbauunternehmen hat zum Beispiel einen Stadtpark in Duisburg-Hochheide angelegt und Gärten für die internationale Gartenausstellung nächstes Jahr. Und das waren die Nachrichten mit Zoe Tassovali. Alle Nachrichten findet ihr jederzeit auch online auf radioessen.de.
0: Und dann schauen wir aufs Wetter. Ein bisschen Sonne können wir heute Nachmittag noch erwischen, aber auch nicht überall. Die Wolken, die halten sich teilweise dann doch ziemlich hartnäckig. Dafür bleibt es aber trocken. 18 Grad jetzt aktuell an der Radio Essen Wetterbude in Überruhr. Morgen, da gibt's mehr Grund für die Sonnenbrille. Nach örtlichem Nebel am Morgen wird der Mittwoch sehr sonnig und bis zu 21 Grad warm. Am Donnerstag dann aber auch schon wieder wechselhafter, windiger und kühler. Der Radio Essen Verkehrsservice, da gibt's eine Warnmeldung von der A40 in Richtung Duisburg zwischen Mülheim und Kreuz Kaiserberg. Da ist Gefahr durch eine verschmutzte Fahrbahn aktuell. Und im Essener Stadtverkehr, da läuft's gut, da gibt's keine Störungen und auch keine frischen Blitzer gerade.
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0: Essener Stadtteile, Verkehrsregeln und das alles in einem Song. Wir präsentieren euch in diesem Jahr den Essener Verkehrssicherheitssong von Sänger aus Essen, hier Heiko Fenger.
3: Wir rocken jetzt Verkehrssicherheit. 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
0: ja, wie schwierig es war, einen Song über Verkehrssicherheit zu machen, darüber sprechen wir gleich mit Heiko Fenger und vor allem, wie ihr dann noch mitmachen könnt und sogar was gewinnen könnt, das hört ihr gleich.
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0: Und ich bin Theresa Lederbiel.

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2: 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Wir haben auch mit Menschen gesprochen im Sport, die an Depressionen gelitten haben. 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

Save Me Tonight, Jennifer Lopez singt darüber. Aber jetzt versucht mal, einen Song zu machen über das Thema Verkehrssicherheit, wo alle Kinder hinterher auch freiwillig gerne mitsingen. Der Essener Musiker Heiko Fenger, der hat das für uns gemacht. Er hat unseren Radio Essen Song Wir rocken Verkehrssicherheit geschrieben.

0: cool, aber er hat uns auch verraten, also ganz einfach war es nicht.
1: War eine Herausforderung, aber auch ein großer Spaß. Also allein, dass das Wort Verkehrssicherheit nicht so das harmonischste Wort ist, was man in einen Text einbauen kann, finde ich aber doch, dass wir da ein ziemlich gutes Ergebnis hinbekommen haben. Also der Song rockt.
0: Ja, und damit war die Herausforderung aber noch nicht vorbei, denn Heiko hatte noch eine kleine Zusatzaufgabe. Alle 50 Essener Stadtteile mussten irgendwie rein.
1: Ja, das war schneller gesagt als drüber nachgedacht und das hat ein bisschen Nerven gekostet. Eine lustige Anekdote dazu ist, dass ich meinen eigenen Geburtsstadtteil Fullerum bis zuletzt ja tatsächlich in der Auflistung vergessen hatte und ihn dann doch irgendwie noch in die Rhythmik da reinbekommen musste und das hat geklappt.
0: Ja, und jetzt fehlt eigentlich nur noch eine Sache und zwar, dass Essener Schulklassen den Song jetzt selbst einsingen und dann bei unserer Aktion mitmachen. Und Heiko hat da auch noch eine kleine Nachricht für euch.
1: Liebe Schulen in Essen, wenn ihr auch für mehr Verkehrssicherheit in Essen seid, bewerbt euch bei Radio Essen, covert den Song. Lasst uns eure Version hören und dann sehen wir uns vielleicht auf dem Auftritt.
0: Ganz so sieht's aus, denn er wird bei einer Schule dann ein großes Konzert geben. Also alle Infos zum Mitmachen und natürlich den Song, den findet ihr auch nochmal online bei uns auf radioessen.de. Jetzt lassen wir aber hier erstmal Taylor Swift singen bei uns.

0: Also die Sonne spielt heute ein bisschen Verstecken mit uns, ne? Zwischendurch kommt sie raus, dann sind wieder die Wolken da. Gute Nachricht, es bleibt trocken bei uns in Essen. Und gute Musik haben wir auch noch hier bei Radio Essen. Gleich nämlich von Robin Schulz noch vor den Nachrichten um 3.
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4: Mit Sarah Heinz, guten Tag. Immer mehr Menschen in der EU setzen auf E-Autos. Im letzten Jahr gab es einen Rekord bei den Neuzulassungen. Fast jeder sechste Neuwagen, der in der EU auf die Straße gekommen ist, war ein reines E-Auto. Thorsten Adolfs aus dem News-Team, das Statistische Bundesamt und Eurostat haben zu dem Thema noch mehr Zahlen veröffentlicht.
5: Genau, sie sagen, besonders hoch ist der E-Auto-Anteil in der EU in Dänemark und den Niederlanden. Deutschland liegt mit knapp 20% leicht über dem europäischen Durchschnitt. Und der Aufwärtstrend setzt sich auch in diesem Jahr weiter fort. Im ersten Halbjahr lag der Anteil von reinen E-Autos in der EU schon bei gut 20%. Das zeigt, dass E-Autos immer mehr im Alltag ankommen und schon lange nicht mehr nur ein Nischenthema sind.
4: Warum wechseln denn immer mehr Menschen vom Benziner zum E-Auto?
5: Dafür gibt es mehrere Gründe. Zum einen werden E-Autos im Alltag immer praktischer, weil die Reichweiten besser werden und das Ladenetz wächst. Zum anderen schauen viele natürlich auf die Kosten. Strom ist oft günstiger als Benzin. Und auch bei Wartung und Verschleiß können E-Autos Vorteile haben. Außerdem gibt es in mehreren EU-Ländern finanzielle Förderungen für den Wechsel. Und viele mögen das ruhige Fahren, die direkte Beschleunigung und das moderne Fahrgefühl bei E-Autos. Es gibt auch immer mehr Modelle, sodass mehr Leute ein E-Auto finden, das in ihren Alltag passt. Für manche ist auch der Umweltaspekt wichtig, also der Wunsch, klimafreundlicher mit weniger Emissionen unterwegs zu sein.
4: Danke, Thorsten, für die Infos. Noch mehr Meldungen sind das jetzt kurz und kompakt. Die Kommunen in NRW haben zu wenig Geld und die meisten von ihnen haben die Sorge, dass sich ihre finanzielle Lage in den nächsten 5 Jahren noch verschlimmern könnte. Das zeigen neue Zahlen vom Städtetag und dem Städte- und Gemeindebund NRW. Sie fordern deswegen mehr Unterstützung vom Bund. Nach dem Wahlsieg der Linken in Berlin wird sich der Parteiabgeordnete Kotschak vorerst wohl zurückziehen. Das teilte die Fraktionsspitze heute in der Hauptstadt mit. Zuvor hatten viele Kotschak scharf kritisiert. Er sei beispielsweise mit antisemitischen Vorfällen aufgefallen. Bei einem Einbruch in ein italienisches Weingut wurden mehr als 3000 Flaschen Barolo gestohlen. Das ist einer der bekanntesten und teuersten Weine Italiens. Italienischen Medienberichten zufolge liegt der Gesamtwert der gestohlenen Flaschen bei mehreren 100.000 Euro. Nach den Tätern wird aktuell noch gesucht. Mitten auf einem Acker bei Wesseling in der Nähe von Köln hat ein Familienvater einen römischen Münzschatz entdeckt. Der Mann war dort vorher mit einem Metalldetektor unterwegs gewesen und fand plötzlich eine Silbermünze nach der anderen, bis die Detektorsignale gar nicht mehr aufhören wollten. Statt dann selbst drauf loszugraben, informierte er das LVR-Amt für Bodendenkmalpflege im Rheinland. Die Archäologen machten sich dann an die Arbeit und fanden insgesamt 934 Silbermünzen aus der Epoche der Römerzeit mit einem Gewicht von insgesamt über 3 Kilo. Das ist der größte Münzschatz, der je in Deutschland gefunden wurde und der 5. größte weltweit. Die Münzen dürften laut den Experten um die 2000 Jahre alt sein. Sie gehören jetzt dem Land NRW und werden ab sofort im Bonner Landesmuseum ausgestellt. Und das waren die Nachrichten mit Sarah Heinz.
6: Ja, also heute ist bei der Sonne ein bisschen Glückssache angesagt. Teilweise lockert es heute Nachmittag mal auf, aber an manchen Stellen bleiben die Wolken auch sehr, sehr hartnäckig. Aber das Gute ist, es bleibt trocken und das Ganze aktuell bei 18 Grad haben wir gemessen an der Radio Essen Wetterbude in Delwig. Morgen sieht das dann auch wieder ein bisschen freundlicher aus. Nach ein bisschen Nebel am Morgen bekommen wir nämlich viel Sonne und es wird mit 21 Grad etwas wärmer. Erst ab Donnerstag ist es dann wieder wechselhafter und kühler. 3 nach 3, der Radio Essen Verkehrsservice, A40 Essen Richtung Duisburg, zwischen Essen Zentrum und Mühlheim an der Ruhr Winkhausen. 4 Kilometer stockend, das dauert aktuell um die 10 Minuten länger. Im Essener Stadtverkehr keine frischen Blitzer gemeldet, aber zum Beispiel auf der Raterstraße, da steht jetzt ein Knöllchenkalle. So, Wetter und Verkehr hätten wir. Auf jeden Fall alles gerade ziemlich entspannt, würde ich doch sagen. Deshalb, wie wäre es denn jetzt mit so ein bisschen Drama? Also schönes Drama, das verspreche ich. Ich bin Theresa Lederbiel.
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6: Also Drama kann nämlich kaum jemand besser als er, Meatloaf. I do anything for love hört ihr jetzt bei uns. Und die 5 Minuten, die nehmen wir uns jetzt. Die genießen wir zusammen. Euch einen schönen Dienstagnachmittag.

Flowers von Miley Cyrus. Sie kennt sich mit Selbstliebe aus und wir bleiben kurz beim Thema Selbstreflexion. Darum geht es nämlich auch bei dem Song Temper City Self-Aware. Hört ihr hier bei Radio Essen. Ist eine coole Nummer. Euch einen schönen Dienstagnachmittag mit uns.

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0: so Balladen kann er auch sehr, sehr gut. Phil Collins, Against All Odds bei Radio Essen. Schönen Mittag.
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0: Wie sicher fühlt ihr euch eigentlich bei uns in Essen? Das ist eine Frage, bei der wahrscheinlich jeder von euch direkt irgendeine Meinung oder Erfahrung im Kopf hat. Heute Abend könnt ihr die mal mit dem Mann abgleichen, der es ziemlich genau wissen sollte. Essens Polizeipräsident Andreas Stüfe. Der spricht nämlich ab 18 Uhr im Landessozialgericht darüber, wie sich die Kriminalität in Essen tatsächlich entwickelt hat, welche Bereiche gerade besonders auffallen und auch wie Essen im Vergleich zu anderen Großstädten so dasteht. Ja, und danach darf natürlich auch gerne diskutiert werden. Der Eintritt ist frei. Alle Infos dazu auch bei uns in den Veranstaltungstipps auf radioessen.de.
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0: Das ist Ed Sheeran und in ein paar Minuten gibt's alles Wichtige aus der Stadt hier bei uns bei Radio Essen.
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1: Es ist 3:30.
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1: Ja, und die Infos hat Zoe Tassovali heute Nachmittag.
3: Hallo. Hallöchen.
1: Das Ferreia-Werk in Karnap ist seit einem halben Jahr dicht. Rund 300 Menschen waren damals betroffen. Was macht denn die Arbeitsagentur jetzt, um die Leute wieder in Jobs zu bekommen?
3: Also die versucht gerade, die ehemaligen Glaswerker möglichst direkt mit neuen Arbeitgebern zusammenzubringen. Vor ein paar Tagen gab es dafür zum Beispiel eine eigene Vermittlungsrunde. Da saßen dann eben nicht nur die ehemaligen Veralia-Mitarbeiter, sondern auch Firmen, die gerade Personal suchen. Die Idee ist also, nicht einfach Stellenanzeigen verteilen, sondern beide Seiten direkt an einen Tisch bringen.
1: Wie sieht's inzwischen aus? Haben denn schon viele einen neuen Job gefunden?
3: Einige haben schon etwas Neues gefunden, ja. Wie viele genau, wissen wir aber nicht. Für die anderen geht die Suche auf jeden Fall weiter und die Arbeitsagenturchefin Andrea Delmer sagte uns dazu:
4: Unser Ziel ist es wirklich, die Arbeitslosigkeit weitestgehend zu vermeiden. Jetzt gibt es noch viele Chancen und die muss man einfach nutzen, wenn man aus dem Bereich kommt. Wir haben natürlich Unternehmen gewonnen, die nah an den Gehältern der ehemaligen Veralia-Beschäftigten dran sind.
3: Demmler sagt aber auch, die werden nicht mehr dasselbe verdienen wie vorher.
1: Danke dir. Jetzt weitere Nachrichten aus der Stadt im Überblick.
3: Stellenabbau beim Chemiekonzern Evonik. Bei dem Essener Unternehmen fallen insgesamt 3.200 Stellen weg. Der Großteil davon in Deutschland. Das hat Evonik schon im Juni verkündet und jetzt nochmal bei einer Strategieklausur bekräftigt. Hintergrund ist die Krise in der Chemieindustrie. Frei werdende Stellen werden deswegen nicht mehr neu besetzt und Mitarbeiter werden früher in Ruhestand geschickt. Mit dem E-Scooter durch die Innenstadt rasen, das ist nicht erlaubt, machen aber trotzdem viele. Deswegen haben Polizei und Ordnungsamt am Wochenende in der Innenstadt stärker kontrolliert. Es gab mehrere Verwarnungen. Dadurch hat die Stadt schon direkt 700 Euro eingenommen. Und das ist unsere gute Nachricht. Essen hat viele gute Firmen. In den letzten Tagen gab es nämlich mehrere Auszeichnungen. Unter anderem die Alpha Physiotherapie in Borbeck wurde ausgezeichnet vom LVR. Der Grund: Die Praxis achte besonders darauf, dass ihre Mitarbeitenden gesund bleiben. Zum Beispiel mit Schulungen dazu, wie bei der Arbeit der Rücken geschont werden kann und mit ergonomischen Schreibtischstühlen. Und das waren die Radio Essen Nachrichten mit Zoe Tassovali. Hier geht's jetzt weiter mit der Radio Essen Spätschicht.
1: Und natürlich schauen wir aufs Wetter. Ja, ein bisschen Sonne können wir heute Nachmittag noch erwischen. Nicht ganz überall. Die Wolken halten sich doch teilweise ziemlich hartnäckig, aber es bleibt dafür trocken. Und 18 Grad sind es jetzt an der Radio Essen Wetterbude in Borbeck. Ja, morgen gibt's mehr Grund für die Sonnenbrille. Nach örtlichem Nebel am Morgen wird der Mittwoch dann wieder sonniger und mit bis zu 21 Grad auch recht warm. Ab Donnerstag dann wieder wechselhafter, windiger und auch kühler bei uns. Der Radio Essen Verkehrsservice um kurz nach 3:30. Ja, der Stau ist ein bisschen weiter weg, aber er ist lang. Ich gebe ihn trotzdem mal durch. Auf 40 Venlo Richtung Essen zwischen Duisburg-Homberg und Kreuz-Kaiserberg. Da gibt es nämlich gerade 3 Kilometer Stau und das dauert ja mindestens eine halbe Stunde länger. Stau auf der R40 dann noch in Richtung Duisburg zwischen Huttrop und Winkhausen 4 Kilometer stocken. Das dauert 10 Minuten länger. Und A42 Richtung Dortmund zwischen Gelsenkirchen-Schalke und Kreuzherne 5 Kilometer stocken. Da kommt 10 Minuten obendrauf. Im Essener Stadtverkehr läuft es dafür ganz gut und da gibt es aktuell auch keine neuen Blitzer. 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Ich bin Theresa Lederbiel, einen schönen Dienstag.
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0: entspannten Dienstagnachmittag für euch. Und damit er entspannt bleibt und ihr nicht geblitzt werdet.
1: Der Sebastian hier, Hallöchen. Auf der Hausbergestraße steht der Blitzer in Höhe des Kindergartens auf der Weißiger Zone. Aufpassen, schönen Tag noch.
0: Danke, dir auch.

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2: Lena, ich grüße dich.
3: Ja, hallo.
2: Wie geht's dir?
3: Mir geht's sehr gut.
2: Ich habe dich gerade von der Arbeit weggeholt, vom Schreibtisch. Was machst du beruflich?
3: Ja, ich habe dieses Jahr eine Ausbildung angefangen als Versicherungskauffrau.
2: Okay, das heißt, du hast auch eine gute Lebensversicherung selber wahrscheinlich.
3: Ja.
2: Weil sonst würdest du dich nicht bewerben für diesen Wunsch einer Heißluftballonfahrt.
3: Oh ja, das wäre wirklich so ein toller Wunsch. Also das ist wirklich ein Traum.
2: Bei dir ist ja die Frage, Traum oder Albtraum, weil eigentlich hast du ja Flugangst.
3: Ja, tatsächlich.
2: Was ist denn los?
3: Ja, da gehen mir immer echt die Beine. Da zitter ich immer, wenn ich ins Flugzeug muss oder so. Also es ist schon immer sehr, sehr kritisch.
2: Okay, und deswegen wünschst du dir dann aber auch direkt gleich eine Ballonfahrt, wo man wirklich dann nur in diesem Korb und dann an der frischen Luft und so. Also das stelle ich mir ja noch viel kribbeliger vor, als ein Flugzeug zu besteigen.
3: Ja, das glaube ich tatsächlich auch. Aber ich möchte das so gerne machen mit meinem Freund.
2: Ist dein Freund schon mal Ballon gefahren, sagt man ja. Das heißt nicht fliegen, es heißt fahren.
3: Nee, tatsächlich noch nicht.
2: Das heißt, ist für euch beide das erste Mal.
3: Ja, genau.
2: Dein Freund und du hast uns geschrieben, ihr seht euch demnächst eine Weile nicht. Was?
3: Ja, genau, weil der geht auf Weltreise 10 Monate.
2: Und dann nimmt er dich nicht mit?
3: Ich kann nicht, wegen meiner Ausbildung. Das würde ich sehr gerne mit.
2: Also dann wäre es ja vielleicht auch ein gutes Trainingslager, mal diese Ballonfahrt zu machen, weil auf so einer Weltreise, vielleicht kommt er ja da auch nochmal in die Gelegenheit.
3: Ja.
2: Ja? Wir reden gar nicht mehr groß drum rum. Wir erfüllen dir diesen Wunsch der Ballonfahrt. Jawohl.
3: Oh, jetzt habe ich richtig Tränen in den Augen. Oh, da freue ich mich sehr drüber.
2: Ihr beide hebt ab in die Lüfte. Und
3: ich kann es gar nicht glauben.
2: Ihr kriegt von uns natürlich den besten Piloten an die Seite, den wir finden können.
3: Oder? Oh, wow. Oh, ich freue mich richtig. Wow.
2: Lena, herzlichen Glückwunsch.
3: Dankeschön, Dankeschön.
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0: Also als Kind gab es eine Serie. Diese Serie habe ich geliebt. Er kam vom Melmac. Er war flauschig und er hatte Katzen zum Fressen gerne. Ich glaube, ihr wisst Bescheid. Alf hat heute Geburtstag und die Frühschicht, die hat gratuliert.
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7: 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Ja.
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10: 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Katzen wollte er immer fressen.
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2: Nein, Alf ist süß, knuddelig und klug und er ist wirklich klug. 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
0: Boah, da muss man erstmal drüber nachdenken.
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0: Unsere Nachrichten nach nur einem Spot.
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4: Mit Sarah Heinz. Guten Tag. Nach dem Statement von Kanzler Merz zur Krankenversicherung sieht die SPD jetzt eine Chance, bei dem Thema etwas zu bewegen. Merz hatte das aktuelle Nebeneinander von gesetzlichen und privaten Kassen als Problem bezeichnet und damit viele überrascht. Thorsten Adolfs aus dem News-Team, überraschte Reaktionen gab es ja auch aus der Union selbst.
5: Das kann man wohl sagen, denn eigentlich wollte er sich ja nur noch mal zu den klaren Wahlniederlagen der CDU äußern. Als dann aber die Nachfragen kamen, da hat er das aktuelle Krankenversicherungssystem kritisch hinterfragt. Die SPD-Fraktion sieht darin jetzt eine Art Aufbruchstimmung. Fraktionschef Mirsch sagt, seine Partei nehme diese Aussage des Kanzlers sehr ernst. Mirsch sieht darin die Chance, endlich strukturelle Veränderungen anzupacken. In der Union sind nicht alle bei dem Thema auf einer Linie. Die SPD hofft aber, dass Merz Aussagen neuen Schwung in die Debatte bringen. Hintergrund ist, dass sich die Sozialdemokraten schon seit Ewigkeiten für eine solidarische Bürgerversicherung stark machen, in die alle fair einzahlen.
4: Was genau wird denn am bestehenden System kritisiert?
5: Also der Kern der Kritik ist, dass gesetzlich Versicherte und die Kassen selbst im Moment einen viel zu großen Teil der Kosten für die Allgemeinheit tragen, zum Beispiel wenn es ums Thema Pflege geht. Laut Mirsch fehlen faire Ausgleichsmechanismen, die auch Privatversicherte stärker in die Pflicht nehmen würden. Und genau darüber will die SPD jetzt sprechen. Es geht also um die Frage, wie die Lasten besser verteilt werden können, damit es für alle gerecht bleibt. Und natürlich auch darum, wie wir langfristig stabil und bezahlbar krankenversichert bleiben können.
4: Danke, Thorsten. Mehr Themen jetzt im Überblick. Wegen der hohen Energiepreise hat Frankreichs Präsident Macron in Brüssel vorgeschlagen, die EU-Vorgaben für Benzin und Gas für eine Zeit zu lockern, zum Beispiel die Regelungen zur Kraftstoffqualität. So könnte nach ihm mehr Treibstoff hergestellt werden. Die EU-Kommission müsse vorher aber gemeinsam mit der Autobranche prüfen, was möglich wäre, ohne für Schäden zu sorgen. Nicht nur die CDU, auch die SPD hat bei den Landtagswahlen in Berlin einige Prozentpunkte verloren. Der Berliner SPD-Fraktionsvorsitzende Saleh will deswegen nicht noch einmal für das Amt kandidieren. Seine Partei habe weder sachlich noch personell überzeugt, sagte er am Nachmittag. Nach so einer Zäsur könne man nicht einfach zur Tagesordnung übergehen. Alexander Blessin ist der neue Cheftrainer von Borussia Mönchengladbach. Das teilte die Borussia heute mit. Der frühere St. Pauli-Coach erhält demnach einen Vertrag über 2 Jahre. Morgen soll er vorgestellt werden. In einem wird Blessin auch erklären müssen, wie er die Gladbacher Defensive stabilisieren will. Für viele von uns gehört künstliche Intelligenz längst zum Alltag dazu, aber auch immer mehr Unternehmen bei uns nutzen sie. Das zeigt eine Auswertung des Digitalverbands Bitkom. Der KI-Markt in Deutschland ist dieses Jahr deutlich gewachsen. Bitkom rechnet mit Ausgaben in Höhe von fast 29 Milliarden Euro für Software, Hardware und Dienstleistungen. Das sind ungefähr 48% mehr Ausgaben als im Jahr davor. Gleichzeitig fordern immer mehr, dass der Einsatz von KI stärker reguliert werden soll. Weil die Technik so schnell wächst, wächst nämlich auch die Sorge vor Sicherheitslücken. Und das waren die Nachrichten mit Sarah Heinz.
6: Und wir schauen auf das Wetter. Und ja, das mit der Sonne ist heute so ein bisschen Glückssache. Also es kann noch mal so ein bisschen auflockern, aber die Wolken halten sich dann doch ziemlich hartnäckig heute Nachmittag. Trocken bleibt es aber. Das Ganze bei aktuell 18 Grad messen wir an der Radio Essen Wetterbude in Steele. Morgen sieht es dann wieder besser aus. Nach ein bisschen Nebel am Morgen bekommen wir nämlich viel Sonne und bis zu 21 Grad. Der Radio Essen Verkehrsservice um kurz nach 4. Aktuell Stau auf der A40, wenn ihr in Richtung Essen unterwegs seid. Zwischen Duisburg-Homberg und Kreuz-Kaiserberg 4 Kilometer Stau, dauert aktuell schon eine Dreiviertelstunde länger. Und Stau auf der A42 nach Dortmund zwischen Gelsenkirchen-Schalke und Kreuz-Herne 6 Kilometer stocken. Das dauert 10 Minuten länger. Im Essener Stadtverkehr, da ist die Bottropper Straße stadteinwärts ein bisschen voll schon. Da braucht ihr im Moment so um die 10 Minuten länger. Und Blitzer habe ich auch für euch auf der alten Essener Straße Richtung Tankstelle und Haus-Berge-Straße da in der 30er-Zone. Kommt gut an, gute Fahrt euch. So, wichtig, schon mal vormerken, am Sonntag haben bei uns in Essen die Kleinen das Sagen, dann ist nämlich Weltkindertag und dafür gibt es einiges kostenlos. Kinder bis 14, die fahren in ganz NRW gratis mit Bus und Bahn. Hier bei uns in Essen im Krugerpark, da haben die Kinder bis 15 Jahren freien Eintritt. Da gibt es dann ja den ganzen Tag Hüpfburgen, Spiele, Kinderschminken und ja auch die Einsatzfahrzeuge von Feuerwehr, Polizei und TAW, die sind dann da, könnt ihr euch dann anschauen. Und wir haben euch das komplette Programm online gestellt natürlich für den Weltkindertag hier bei uns in Essen. Findet ihr auf radioessen.de. Ich bin Theresa Lederbiel. Einen schönen Dienstag.
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0: Mittagssnack von Madonna, American Pie, hier bei uns bei Radio Essen. 16 Länderspiele, eine Fußball-WM, Arsenal, Doktortitel. Turit Knag hat schon ziemlich viel gemacht, aber wenn man die gebürtige Essenerin nach ihrer vielleicht ungewöhnlichsten Fähigkeit fragt, dann kommt erstmal das hier.
1: Als ich als Kind gefragt wurde, was meine größte Stärke ist, habe ich immer gesagt, dass ich mit links und rechts gleich gut schreiben kann. Das ist eine Stärke,
2: das ist krass,
1: oder?
2: Ja.
1: Ja, das ist eine Stärke. Dann ist das meine größte Stärke.
2: Okay.
1: Also es bringt keinen Vorteil im Leben, außer dass ich...
2: Doch, du bist cool. Sieht cool aus. Schau mal, das ist ein Flex.
1: Ist ein Flex. Ich konnte auch so zu Abiturzeiten, wenn man dann so 5 Stunden Klausur geschrieben hat und anderen Leuten die Finger irgendwann abgefallen sind, konnte ich einfach die Hände wechseln. Das war aber auch das einzige Mal, wo ich wirklich gemerkt habe, dass es ein Vorteil ist. Sonst ist es eigentlich ziemlich egal.
0: Ja, also falls Fußballexpertin und Dr. Jill irgendwann nicht mehr reichen, beidhändig schreiben kann sie auch. 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Und Podcast kann man übrigens sehr, sehr, sehr gut beim Kochen hören. Das mache ich sehr gerne. So, das als Tipp für heute Abend, falls ihr da noch was Kleines braucht.

0: Der Feierabend. Er rückt immer näher. Wünsche euch einen schönen Dienstagnachmittag. 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

Also wir hier bei Radio Essen, wir nutzen ja mittlerweile Handys als fast alles. Also zum Beispiel auch als Ersatz für einen Ü-Wagen. Das ist perfekt für unsere Radio Essen Stadtreporter, die irgendwo unterwegs sind. Also die Leitung ist immer wirklich top, ne? Ganz ohne irgendeinen Satelliten auf dem Autodach oder so. Ja, und mit Handys kann man ja so viel machen. Zum Beispiel auch komplette Musikvideos drehen. Das hat Sängerin Rosé jetzt gemacht für ihren neuen Song New Trick. Rosé kennt ihr auf jeden Fall von diesem Song her. Meet me at the Apete, genau. So, ihr neuer Song, der klingt ein bisschen anders. Also wesentlich rockiger. Wenn ihr wollt, dann wählt den Song gerne rein in die Rotcharts. Das geht auf radioessen.de. Rosé jetzt hier bei uns mit New Trick. Ganz neu bei Radio Essen.

0: ganz entspannt hier bei uns um 16:30 bei Radio Essen. Jetzt gibt's alles Wichtige aus Essen.
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0: Und Zoe Tassovali ist da. Hi.
2: Hallo.
0: Gerade noch hier getippt die Nachricht. Vor wenigen Minuten kam nämlich diese Meldung rein. 9 Jahre Jugendhaft für einen Essener Schüler nach einer Messerattacke. Der Fall, der hatte damals weit über Essen hinaus für Schlagzeilen gesorgt. Zoe, erzähl noch mal ganz kurz, was ist da damals passiert?
2: Ja, der Jugendliche war damals 17 und hat zuerst seine Klassenlehrerin am Berufskolleg im Bildungspark im Nordviertel mit einem Messer angegriffen. Danach ist er zur alten Synagoge gegangen. Laut Gericht wollte er dort möglichst viele Juden töten, kam aber nicht rein. Später hat er an einer Bushaltestelle noch einen Obdachlosen mit einem Messer angegriffen. Beide Opfer wurden lebensgefährlich verletzt.
0: Weiß man denn, warum der Jugendliche das gemacht hat? Was sagt denn das Gericht?
2: Das Gericht sagt, er hatte sich übers Internet islamistisch radikalisiert. Bei seiner Lehrerin soll der Auslöser gewesen sein, dass sie aus seiner Sicht den Propheten Mohammed beleidigt hatte. Und offenbar hatte er vor, sich nach den Angriffen von Polizisten erschießen zu lassen. Das Gericht hat jetzt außerdem entschieden, dass er in eine sozialtherapeutische Einrichtung kommt. Eine spätere Sicherungsverwahrung ist dann auch noch möglich.
0: Also das Urteil ist noch nicht rechtskräftig, das aber schon mal dazu und jetzt weitere Meldungen im Überblick.
2: Viele ehemalige Beschäftigte des geschlossenen Veralia-Glaswerks in Karnap suchen noch einen neuen Job. Die Arbeitsagentur hat deshalb eine weitere Jobbörse für sie organisiert. Dort konnten die früheren Glaswerker direkt mit Firmen sprechen, die Personal suchen. Bei einer ersten Jobbörse im Mai hatten einige Beschäftigte auf diesem Weg schon eine neue Stelle gefunden. In Krai ist heute sehr viel Feuerwehr unterwegs. Dahinter steckt aber kein echter Einsatz, das ist nur eine Übung. Auf dem Gelände eines Chemiebetriebs an der Joachimstraße trainiert die Feuerwehr aktuell einen Unfall mit gefährlichen Chemikalien. Deshalb könnte es dort etwas voller werden. Für euch besteht aber keine Gefahr. Und das ist unsere gute Nachricht. Mehrere Firmen bei uns in Essen sind in den letzten Wochen ausgezeichnet worden. Unter anderem die Alpha Physiotherapie in Borbeck. Der Grund? Die Praxis achte besonders darauf, dass ihre Mitarbeiter gesund bleiben. Es gibt zum Beispiel Schulungen, wie man bei der Arbeit den Rücken schonen kann. Außerdem hat die Universitätsmedizin den NRW-Gesundheitspreis bekommen. Und zwar für ein Projekt, das Menschen mit Schlafproblemen helfen soll. Und das waren die Radio Essen Nachrichten mit Zoe Tassovali. 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
0: Ja, also die Sonne hat es gerade ein bisschen schwer, ne? Die Wolken halten sich ganz schön hartnäckig, aber dafür ist es trocken. 18 Grad jetzt an der Radio Essen Wetterbude in Stoppenberg. Morgen gibt's dann ein bisschen mehr Grund für die Sonnenbrille wieder nach örtlichem Nebel. Am Morgen wird der Mittwoch dann überwiegend sonnig bleiben, das Ganze bis zu 21 Grad. Der Donnerstag wird dann aber auch schon wieder wechselhafter, windiger und kühler. 16.33 Uhr der Radio Essen Verkehrsservice und es gibt aktuell Stau auf der A42 Kamp-Lindfort Richtung Dortmund zwischen Gelsenkirchen Zentrum und Kreuz Herne. 7 Kilometer Stau dort und eine Viertelstunde kommt obendrauf. Im Essener Stadtverkehr sieht's gut aus, da habe ich keine größeren Staus für euch aktuell. Blitzer aber auf der alten Essener Straße Richtung Tankstelle und Haus-Berge-Straße, da steht ein Blitzer in der 30er-Zone. Danke an die 5000 Radio Essen Verkehrsmelder.
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0: Einen schönen Nachmittag euch. Ich bin Theresa Lederbiel. Also bei mir war der Tag bisher relativ entspannt. Das sah bei meinen Kollegen Joschi und Larissa so ein bisschen anders aus. Also die hatten heute einiges zu tun. Hecke schneiden, Pferdebox ausmisten, ein Auto putzen. Die mussten nämlich Wettschulden begleichen. Gleich sind die beiden hier im Studio. Und also mal gucken, wie es ihnen so nach diesem harten Tag geht. Hört ihr gleich bei uns.
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0: Also bei dem Lied denke ich ja immer an meinen ersten Freund, ne? So mit 12, 13, da haben wir zu dem Lied getanzt, nur küssen wollte ich ihn nicht. Der hat nämlich eine Zahnspange getragen. Ja, nee, also das war für mich irgendwie damals ein No-Go. Sorry, Christopher, an dieser Stelle. Ich wünsche euch einen schönen Mittag.
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0: Joshua Windeschmidt, der liebe und geschätzte Kollege aus der Radio Essen Frühschicht, der hat vor knapp 2 Wochen eine Wette verloren beim Ninja Cup. Und deshalb galt es heute, Wettschulden einlösen. Jetzt sind sie wieder da, nachdem sie heute die Hecke geschnitten, eine Pferdebox ausgemistet, Fenster und ein Auto geputzt haben. Da liegt ein anstrengender Tag hinter euch. Aber Wettschulden mussten beglichen werden. Joshi und Larissa aus der Radio Essen Frühschicht. Hi, wie geht's euch?
1: Ja, wir stinken ein bisschen nach Pferdemist, aber das ist nichts Neues.
2: Aber auch nach Putzmittel irgendwie, weil wir ja auch viel gereinigt haben. Aber doch, ich bin schon ein bisschen platt. Ich merke es schon in den Knochen.
0: Ihr musstet ja tatsächlich einen ganzen Pferdestall ausmisten. Das sah schon krass aus. Also, wie anstrengend war das?
2: Also, ich bin schon in Schwitzen gekommen, weil man muss ja wirklich mit so einer Mistgabel immer die Haufen da und das ganze Stroh in die Schubkarre, dann die Schubkarre wieder auf Misthaufen fahren, wieder zurück und so, dann am Ende noch ganze Kaka mit der Schippe, ne, so, um es mal bildlich zu beschreiben. Also ist schon anstrengend, ja, wenn du das bei 23 Boxen machen musst oder so.
0: Aber die Hörer, die euch da gerufen haben, haben die euch den auch ein bisschen verpflegt?
1: Ja, also es war so super nett, das muss ich an der Stelle auch nochmal sagen. Egal, wo wir waren, wir wurden bestens empfangen und verpflegt. Es gab kleine Häppchen, es gab was zu trinken. Mhm. Uns wurde mehrfach Kaffee angeboten und wir beide trinken keinen, aber
2: genau, gut. Und ich wurde ja für mein Herz verpflegt, denn ich durfte dann auf dem Reiterhof auch noch mal kurz eine Runde reiten und meine Skills von vor 20 Jahren mal wieder aufleben lassen. Ein bisschen konnte ich es ja noch.
0: Okay, weil sonst wäre jetzt meine Frage gewesen, weil, dass ihr das heute alles machen musstet, ist ja eigentlich Joshis Schuld. Der hat ja beim Ninja Cup verloren und du hattest eigentlich nicht so viel damit zu tun, Larissa, musstest aber dann trotzdem heute mit ran.
2: Ja.
0: Aber ihr seid jetzt quasi quitt, ja?
1: Ja, also für mich fühlt sich das immer noch wie eine schwere Niederlage an in meinem Leben, aber es ist okay. Es war heute keine Strafe, sondern es war eher wirklich die Schuld einlösen und wir haben es irgendwie auch genießen können.
2: Ja, war super schön, mal wieder ein paar Hörerinnen und Hörer zu treffen und auch mal so zu gucken, was man mal noch nie im Leben sonst machen würde, wie vielleicht
1: Fenster putzen, du.
2: Zum Beispiel. Ja. Also dementsprechend war das schön und manchmal können wir ja auch was machen, was unser Team dann doch als Team auszeichnet.
0: Sehr schön. Mhm. Also wie fit die beiden sind, wie der Muskelkater so morgen ist, das hört ihr dann wieder ab 6 Uhr hier bei Radio Essen in der Frühschicht mit Joshi und Larissa.

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0: Wir jumpen Richtung Feierabend hier bei Radio Essen und freuen uns gleich auf Taylor Swift vor den Nachrichten. Die hat ja schon jeden Musikpreis im Regal stehen. Jetzt am Sonntag kommt aber eine Premiere dazu. Bei den MTV VMAs, da wird sie nämlich als erste Künstlerin dafür ausgezeichnet, dass sie bei ihren Musikvideos selbst Regie führt. Ja, herzlichen Glückwunsch. Und sie zieht damit auch noch dann an Beyoncé vorbei. Hat dann 31 Video Music Awards im Regal. Das ist neuer Rekord. Herzlichen Glückwunsch. Taylor Swift gleich.
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4: Mit Sarah Heinz, guten Tag. Die Spritpreise bleiben ein riesiges Thema und zwar nicht nur bei uns in Deutschland, sondern auch international. Frankreichs Staatschef Macron hat der EU jetzt vorgeschlagen, die Regeln für Kraftstoffe zu lockern, um die Versorgung zu sichern. Thorsten Adolfs aus dem News-Team, was genau hat sich Macron denn überlegt, damit sich die Lage ein bisschen entspannt?
5: Er hat EU-Kommissionspräsidentin von der Leyen einen Brief geschrieben. Sein Vorschlag, bestimmte Regeln zur Kraftstoffqualität sollen vorübergehend wegfallen. Das betrifft zum Beispiel die Dichte oder die Entschwefelung bei der Herstellung. Wenn das klappt, dann könnten die Raffinerien deutlich mehr produzieren. Die Rede ist von bis zu 20% mehr Treibstoff als im Moment. In dem Brief steht aber auch, dass die EU das erst mit den Autoherstellern prüfen muss, damit die Motoren keinen Schaden nehmen.
4: Vor allem der Dieselpreis ist in den letzten Wochen ja durch die Decke gegangen, aber auch dafür hat Macron einen Vorschlag, ne?
5: Ja, er will an den Biodiesel ran und schlägt vor, den Anteil, der dem Dieselkraftstoff beigemischt wird, einfach zu erhöhen. Im Moment tanken wir meistens die Sorte B7. Macron will aber auf B10 gehen, das heißt den Biodiesel Anteil von 7% auf 10% erhöhen. Das würde für mehr Spielraum bei der Versorgung sorgen, meint er. Man muss aber in diesem Zusammenhang auch wissen, dass Macron in Frankreich politisch massiv unter Druck steht. Es gab dort auch schon Proteste wegen der Spritpreise und die Logistikunternehmen haben große Schwierigkeiten, überhaupt Sprit für die nächsten Wochen zu liefern. Ob es Änderungen geben wird, das hängt jetzt natürlich davon ab, wie Brüssel und die Autobauer auf Macrons Pläne reagieren werden.
4: Danke, Thorsten, für die Infos. Noch mehr Meldungen sind das jetzt kurz und kompakt. In New York hat die UN-Generalversammlung begonnen. Zum Auftakt hat UN-Generalsekretär Guterres die USA und China dazu aufgerufen, in Sachen KI zusammenzuarbeiten. Die beiden Länder würden die größte Verantwortung gegenüber der Menschheit tragen, sagte er. In den letzten 10 Jahren hat sich in Deutschland die Zahl der Tiere, die von Wölfen gerissen wurden, verfünffacht. Das zeigt eine Auswertung des Bundeszentrums für Landwirtschaft. Im Jahr 2015 waren es demnach noch 737 Tiere gewesen. Letztes Jahr lag die Zahl schon bei fast 3.800. In der Eifel in Rheinland-Pfalz ist in der Nähe der US Airbase Spang-Dahlem ein Militärflugzeug abgestürzt. Offenbar wurde bei dem Absturz eine Person verletzt, so die Behörden vor Ort. Auch Brand- und Katastrophenschutz waren demnach im Einsatz. Für die Betreiber von Online-Shops wird es immer schwieriger, sich gegen Betrüger zu wehren. Laut einer aktuellen Umfrage des Bundesverbandes E-Commerce war fast jeder Online-Händler schon mal von einem Betrugsfall oder einem Betrugsversuch betroffen. Fast jeder Zweite sagt, dass das Betrugsaufkommen im Vergleich zum letzten Jahr weiter gestiegen ist. Und dabei geht es nicht nur um Kleinkram. Einem Teil der Firmen entsteht so pro Jahr ein Schaden von mehr als 100.000 Euro. Meistens nutzen die Betrüger geklaute Daten oder nutzen falsche Identitäten, um Waren zu bestellen. Bei einer anderen Masche hacken sich die Kriminellen in bestehende Kundenkonten ein. Und das waren die Nachrichten mit Sarah Heinz.
6: Zum Feierabend sind hier einige Wolken in Essen unterwegs, aber so ein bisschen Sonne, die guckt auch mal hier und da durch. Trocken bleibt es auf jeden Fall bei 18 Grad jetzt an der Radio Essen Wetterbude in Huttrop. Morgen sieht es dann schon wieder ein bisschen freundlicher aus. Nach ein bisschen Nebel am Morgen bekommen wir nämlich viel Sonne und dann bis zu 21 Grad. 3 nach 5, der Radio Essen Verkehrsservice. Aktuell gibt es ein bisschen Stau auf der 40 in Richtung Duisburg zwischen Huttrop und Frohnhausen. 2 Kilometer Stau und es dauert aktuell so 5 Minütchen länger. A42 noch Richtung Dortmund zwischen Gelsenkirchen Zentrum und Kreuzherne. 8 Kilometer stocken, das dauert jetzt so gute 15 Minuten länger. Im Essener Stadtverkehr, da schauen wir auch mal eben kurz drauf. Da sieht es aber ganz gut aus im Moment. Da solltet ihr gut durchkommen. Blitzer haben uns die 5000 Radio Essen Verkehrsmelder gemeldet auf der alten Essener Straße in Richtung der Tankstelle und auf der Hausberge Straße da in der 30er-Zone. Iggy Kelly, die Sportfreunde Stiller, Tiffany Harris, das sind schon mal so ein paar Namen für Essen funkelt, für unsere große Radio Essen Weihnachtsfeier auf dem Burgplatz. Die haben wir euch schon verraten, diese Namen. Ja, und morgen ist Mittwoch und das bedeutet, der nächste große Name kommt dazu und ich darf jetzt leider natürlich nur nichts verraten, obwohl ich es weiß, aber ich kann euch sagen, der Name, der ist richtig cool und ich sage auch mal so, die Lieder dieser Person kennt ihr alle aus unserer Playlist hier bei Radio Essen. Also morgen früh die Frühschicht einschalten ab 6 Uhr, dann verraten wir euch nämlich den nächsten großen Musikakt für Essen funkelt.
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6: Und ich bin da für euch, begleite euch durch den Feierabend. Theresa Lederbill hier. Cyril habe ich jetzt für euch. Eine ganz entspannte Nummer, Stumbling In.

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0: Also für Lena geht es nämlich im Heißluftballon und für Alexandra im Flugzeug nach oben hinaus. Alexandra fliegt nach Ibiza. Die beiden, die haben sich heute bei uns ihre Wünsche erfüllen lassen. Für Alexandra steht dann sogar noch eine VIP-Clubnacht auf dem Programm, was sie gar nicht glauben konnte.
2: Nein, oh mein Gott. Ich kann es nicht glauben, wirklich. Und ich komme hier gerade wirklich die Tränen. Also das müsst ihr uns hier glauben. Das heißt Weihnachten, Geburtstag zusammen.
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0: Ich hoffe, ihr seid gerade schön unterwegs in den Feierabend. Schön im Auto, ab nach Hause. Aber Vorsicht, es wird geblitzt im Stadtverkehr. Hallo, wer ist am Radio Essen Verkehrstelefon?
1: Ja, auf der Alfredstraße in Fahrtrichtung Bredeney. Da lasert die Polizei von der Brückehöhe Martinstraße. Fahrt vorsichtig.
0: Danke dir, Pia.
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1: Es ist 17:30, Zoe Tassovali ist da. Hallöchen.
2: Hallo.
1: Es geht bei uns nochmal um die Messerangriffe im Nordviertel. Da ist jetzt ein Essener Schüler zu 9 Jahren Jugendhaft verurteilt worden, ne?
2: Ja, ganz genau. Also das Gericht hat den Jugendlichen gleich wegen zweifachen versuchten Mordes verurteilt. Er hat sich demnach im Internet islamistisch radikalisiert. Das Gericht sagt auch, von dem inzwischen 18-Jährigen könnte auch in Zukunft schwere Straftaten ausgehen. Deshalb kommt er in eine sozialtherapeutische Einrichtung und selbst nach 9 Jahren könnte er noch in Sicherungsverwahrung kommen.
1: Ja, und das Urteil ist aber noch nicht rechtskräftig, ne?
2: Ja, ganz genau, richtig. Da müssen wir jetzt abwarten, wie es da weitergeht. Der Jugendliche hat aber ja versucht, seine Lehrerin mit einem Messer umzubringen. Sie kam ja dann lebensgefährlich ins Krankenhaus und dann ging er ja nochmal weiter und hat dann noch einen Obdachlosen lebensgefährlich verletzt mit einem Messer, weil er aber nicht in die alte Synagoge reinkam. Das war sein eigentliches Ziel und er wollte nämlich so viele Juden töten wie möglich.
1: Ja, das also dazu schon mal und jetzt weiter. Weitere Meldungen bei uns bei Radio Essen im Überblick.
2: Ein Essener wollte am Hauptbahnhof einer jungen Frau helfen und wurde dann selbst angegriffen. Er wurde von einem anderen Mann geschlagen und geschubst. Passiert ist das Ganze schon im Februar. Weil die Polizei den Verdächtigen bisher aber noch nicht gefunden hat, sucht sie jetzt mit einem Foto nach ihm. Das Bild findet ihr auf radioessen.de. Mit dem E-Scooter durch die Innenstadt rasen. Das ist zwar nicht erlaubt, es machen aber trotzdem viele. Deswegen haben Polizei und Ordnungsamt am vergangenen Wochenende in der Innenstadt stärker kontrolliert. Es gab mehrere Verwarnungen und die Stadt hat dadurch schon direkt 700 Euro eingenommen. Und das ist unsere gute Nachricht. Essen hat viele gute Firmen. In den letzten Tagen wurden sogar mehrere ausgezeichnet. Das Landschaftsbauunternehmen Knappmann aus Delwig hat zum Beispiel den großen Preis des Mittelstands für NRW bekommen. Das ist der wichtigste Preis für mittelständische Unternehmen in Deutschland. Das Landschaftsbauunternehmen hat zum Beispiel einen Stadtpark in Duisburg-Hochheide angelegt und Gärten für die internationale Gartenausstellung nächstes Jahr. Und das waren die Nachrichten mit Zoe Tassovali. Hier geht's jetzt weiter mit der Radio Essen Spätschicht.
1: Und natürlich mit dem Wetter, da gucken wir drauf. Und die Wolken, die halten sich gerade dann doch ein bisschen mehr zurück und lassen die Sonne so ein bisschen durch jetzt zum Feierabend. Und es bleibt heute auch noch trocken. 18 Grad sind es aktuell an der Radio Essen Wetterbude in Heisingen. Morgen, da können wir die Sonnenbrille auf jeden Fall auch nochmal auspacken. Da ist dann nach Nebel am Morgen auch überwiegend Sonne da. Bis zu 21 Grad wird es warm. Donnerstag, ja, da wird es dann schon wieder etwas wechselhafter. 17.33 Uhr, der Radio Essen Verkehrsservice, aber geht schnell, denn es ist gerade nicht viel los. Ein Stau kann ich euch melden auf der A42 in Richtung Dortmund, Gelsenkirchen, Zentrum Richtung Kreuz Herne, 7 Kilometer stockt es, dauert so 10 Minuten länger. Ja, und im Essener Stadtverkehr, da sind aktuell keine neuen Blitzer gemeldet worden.
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1: Schönen Dienstagfeierabend. Ich bin Theresa Lederbiel und es sind jetzt tatsächlich nur noch ein paar Tage. Dann sind die Backstreet Boys ganz in der Nähe. Die spielen ja ganz viele Konzerte in Düsseldorf. Ich bin am Sonntag dabei. Wer weiß, ne? Vielleicht nutzen die Jungs die Zeit vorher noch für einen kleinen Ausflug hier zu uns nach Essen. Also einmal mit dem Bötchen fahren über den Baldener See, vielleicht Zollverein besuchen, ne? Also falls ihr hier mithört, liebe Backstreet Boys, welcome to the Ruhrgebiet. As long as you love me, hört ihr jetzt hier bei uns.
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0: wünsche euch einen schönen Start in den Feierabend. Hier ist Radio Essen. Wir freuen uns auf morgen. Da geht es hier bei uns in Essen wieder so richtig zur Sache. In Stoppenberg steht für die Handballer vom TuSEM nämlich ein ganz besonderes Spiel an. Die zweite Runde im großen DHB-Pokal. In der ersten Runde hat sich der TuSEM sensationell gegen Leipzig durchgesetzt. Und jetzt wartet da Potsdam. Kapitän Max Neuhaus, der freut sich schon aufs Spiel und rät natürlich allen, die noch nie beim Handball waren, unbedingt vorbeizuschauen. Ja, auch den Fußballfans.
1: Ja, das Spiel ist einfach deutlich schneller. Es passiert deutlich mehr, viel mehr Tore. Ja, auch die Zweikämpfe sind, glaube ich, interessant anzusehen. Und wenn man das den Sport alleine betrachtet, passiert einfach mehr. Was mich beim Fußball wiederum fasziniert, ist alles, was außenrum passiert mit Fans und Stimmung und irgendwelchen Choreos. Das hat man im Handball leider noch nicht so. Aber für den Sport lohnt es sich auf jeden Fall, in die Halle zu kommen.
0: Ja, und das geht natürlich körperlich da wirklich zur Sache beim Handball, ne? Und deswegen geht Max Neuhaus eigentlich nie ohne blaue Flecken nach Hause.
1: Selten. Also wenn das so ein Spiel ist, wo ich ohne blaue Flecken nach Hause gehe, dann habe ich wahrscheinlich sehr schlecht gespielt und saß 55 Minuten auf der Bank. Aber ich glaube, normalerweise, wenn ich ein paar Minuten Spielzeit bekomme, früher oder später durch meine Spielweise, ja, falle ich irgendwo hin, kriege irgendwo einen Treffer ab und dann meistens im Spiel merke ich es nicht, aber am nächsten Tag ist es dann doch schwer, aus dem Bett zu kommen.
0: Ja, wir hoffen, dass sich die blauen Flecken lohnen. Morgen also spielt der TuSEM sein Pokalspiel gegen Potsdam. Los geht's um 19.30 Uhr in der Sporthalle am Hallo in Stoppenberg. Tickets gibt es auch noch. So, hier bei uns wird es jetzt ein bisschen ruhiger zum Feierabend. Lady Gaga und Bruno Mars, Die With A Smile.

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0: wünsche euch jetzt noch viel Spaß mit meinem Kollegen Andreas Grunwald. Der macht hier ab 18 noch weiter. Ich bin Theresa Lederbiel. Einen schönen Feierabend und einen schönen Dienstagabend euch.
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1: Mit Sarah Heinz, guten Abend. Die Finanznot in NRW spitzt sich weiter zu. Das zeigen neue Zahlen vom Städtetag und dem Städte- und Gemeindebund NRW. Die Zahlen wurden heute in Düsseldorf vorgelegt. Mehr als 2/3 der Kommunen bewerten ihre finanzielle Lage demnach als mangelhaft. 85% der Städte und Gemeinden rechnen sogar damit, dass es in den kommenden 5 Jahren noch schlechter aussehen wird. Kollege Hussein Asiandi, was ist denn der wichtigste Grund für diese Schieflage?
2: Ja, das liegt vor allem daran, dass in den vergangenen Jahren immer mehr Aufgaben für die Städte dazugekommen sind, beschlossen vom Bund, vor allem im Sozialbereich. Der Bund wiederum beteiligt sich aber nicht vernünftig an diesen Ausgaben, sagen die Städte. Und es entsteht die verrückte Situation, dass egal wie sehr die Kommunen sparen oder Steuern anheben, sie kommen mit den Kosten einfach nicht hinterher. Aktuell gibt es in NRW ein Defizit von 9 Milliarden Euro und das mit massiven Folgen für die Bevölkerung, wie mir der Essener Oberbürgermeister Thomas Kufen sagte.
3: Spielgeräte können nicht aufgestellt werden, die Straße kann nicht geflickt werden, Laterne kann nicht repariert werden, die Schule kann nicht saniert werden und das sehen die Bürgerinnen und Bürger, weil einfach kein Geld da ist.
2: Die Kommunen in NRW fordern, dass sie in Berlin immer dann mit am Tisch sitzen, wenn es um neue Aufgaben für sie geht und um Geldzuweisungen und dass sich die Bundesregierung am Prinzip, wer bestellt, der bezahlt auch, beteiligt. Wer einen funktionierenden Staat haben wolle, der müsse dafür sorgen, dass die Kommunen mehr Spielräume bekommen, heißt es.
1: Danke für die Infos, José. Mehr Meldungen jetzt im Überblick. Jetzt steht es fest, die EU will 2 Oligarchen von der bestehenden Liste der Russland-Sanktionen streichen. Nach Diskussionen und Kritik haben die EU-Länder sich geeinigt. Gefordert wurde der Schritt von Frankreich, Luxemburg und der Slowakei, unter anderem um die EU vor drohenden Klagen in Milliardenhöhe zu schützen. Der ehemalige Investor René Benko wurde in einem teils neu aufgerollten Prozess zu 2,5 Jahren Haft verurteilt. Es ging um den zuvor strittigen Punkt, dass Benko eine Mietkostenvorauszahlung von 360.000 Euro gezahlt haben soll, obwohl er kurz vor der Insolvenz stand. Das Landgericht Innsbruck sah es als erwiesen an, dass Benko seine Gläubiger geschädigt hat. Im Laufe dieser Woche könnte es in Düsseldorf gut voll werden. Die Backstreet Boys kommen für 10 Stadionkonzerte in die Landeshauptstadt. Insgesamt werden hunderttausende Fans erwartet. Über 400.000 Tickets wurden nach Angaben der Stadt verkauft. Die Konzertreihe startet diesen Freitag und geht bis zum 7. Oktober. Die Werbung bei Sportgroßereignissen erreichen teilweise hunderte Millionen Menschen, wie auch bei der Fußball-WM im Sommer. Ein englisches Forschungsteam hat sich deshalb angeschaut, für was vor allem geworben wurde. Und das waren oft ungesunde Lebensmittel, Alkohol, Glücksspiel, Prognosemärkte und Kryptowährungen. Insgesamt wurden mehr als 93.000 solcher Logos bei den WM-Live-Übertragungen erfasst. Das heißt, dass ungefähr alle 7 Sekunden eins zu sehen war. Gerade mit Blick auf eine drohende weltweite Fettleibigkeitskrise bei Kindern sehen die Forschenden das Ergebnis kritisch. Und das waren die Nachrichten mit Sarah Heinz.
4: Das Wetter.
5: Ja, und da geht's jetzt locker bewölkt durch den Abend. Es bleibt auch trocken. Morgen am Mittwoch ähnlich wie heute. Also erst stark bewölkt oder neblig trüb. Und im Tagesverlauf da lockert's dann wieder gut auf. Zeitweise mischt dann auch mal die Sonne mit. Und das morgen alles bei 18 bis 22 Grad.
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5: Kurz nach 6 eben noch der Blick auf die Autobahn. Hier dauert's mindestens 12 Minuten länger. Auf der A3 Oberhausen nach Köln zwischen Kreuz Breitscheid und Mettmann 4 Kilometer Stau plus 21 Minuten. A4 Aachen Köln zwischen Kreuz Köln West und Köln Eiffeltor 5 Kilometer Stau plus 17. Die 4 Köln jetzt nach Aachen zwischen 3 Köln-Holmar und Kreuz Köln-Süd 4 Kilometer Stau plus 13. A44 Düsseldorf-Essen zwischen Ratingen-Schwarzbach und Kreuz Ratingen-Ost 1 Kilometer Stau plus 12 Minuten. A46 Wuppertal-Düsseldorf zwischen Sonnborner Kreuz und Hahn-Ost 2 Kilometer Stau plus 12. Und die 448 noch Bochum-West nach Dortmund-Witten zwischen Dreieck Bochum-West und Bochum-Biemelhausen 5 Kilometer Stau und plus 12 Minuten. Ja, und wir starten mal rein in den Dienstagabend jetzt mit der Nummer, mit der Dasher hier bei uns vor 2 Jahren ihren ersten Hit gelandet hat. Und ja, das ist auch schon wieder 2 Jahre her. Riesenhit hier auf jeder Scheunenparty. Hier ist sie bei uns jetzt mit Austin.
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0: Ja, nochmal einen schönen Dienstagabend hier mit Musik von Teddy Swims, Mr. Know-It-All. Das Schöne an so einem Podcast ist ja, ne, dass man ab und zu auch mal so ein bisschen was Privates über die Künstler erfährt. Hier zum Beispiel haut Atze in der aktuellen Folge von Watt ne Woche raus, wann er Geburtstag hat. Ja gut, bisher hatte ich jetzt noch keine Einladung in meinem Briefkasten, aber da kommt ganz bestimmt noch was.
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3: Ja, nee, ist klar.
4: Leute, ich habe ja bald Geburtstag. Ob ich da wohl auch einen Ferrari krieg? Ja, wahrscheinlich nicht, weil Heidi Klum ist nicht meine Mutter und Tom Kaulitz ist nicht mein Stiefvater. Ey, was ne Nummer, oder? Habt ihr das mitgekriegt? Tom hat vor 3 Jahren beim Mario Kart zocken gegen Stiefsohn Henry verloren. Die Wette war, gewinnt Henry, kriegt er einen Ferrari zum 21. Geburtstag. Gewinnt Tom, muss Henry 3 Jahre auf Videospiele verzichten. Also hat Tom Ferrari F430 ersteigert. Günstig. Für $152.000. Dummerweise war sein Bruder Bill mit bei der Versteigerung und hat anschließend dann noch bei einem uralten Ford Bronco für knapp $260.000 zugeschlagen. Ja, wenn der Schnapper den Schnapper schnappt, oder? Hätte er mal vorher Ralf Schumacher gefragt. Aber was macht denn jetzt so ein 21-Jähriger ohne Fahrpraxis mit einem 500 PS Ferrari? Einparken üben, wenden in 3 Zügen, Schulterblick. Mann ey, der Henry saß doch bis letzte Woche noch auf seinem Bobbycar und jetzt fährt er mit dem Ferrari durch den McDrive in Los Angeles. Das ist doch auch scheiße. Da musst du aussteigen, um an die Sprechanlage zu kommen. Vorher muss man den ADAC anrufen, weil du auf den Bremshügeln aufgesetzt hast. Gut, dass die Karre ein Cabrio ist. Da können sie ihm das Happy Meal von oben ins Auto werfen.
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1: Am 22. September mit Zoe Tassovali aus den Radio Essen Nachrichten. Hallo.
2: Und Nadine Müller aus der Radio Essen Online-Redaktion. Hallo, schön, dass ihr wieder dabei seid.
1: Ja, wir sprechen über alles, was heute wichtig war. Fangen wir an. Ein Essener Schüler muss nach einer islamistischen Messeattacke mehrere Jahre ins Gefängnis. Evonik baut tausende Stellen ab, aber was bedeutet das eigentlich für Essen? Und an der Messe ist heute zum ersten Mal eine große Verteidigungsmesse gestartet.
2: Fangen wir mit dem Urteil an. 9 Jahre Jugendhaft für einen Essener Schüler. Der Fall, der hatte damals weit über Essen hinaus für Schlagzeilen gesorgt. Was genau war da passiert?
1: Genau, der Jugendliche war damals 17. Er hat zuerst seine Klassenlehrerin am Berufskolleg im Bildungspark im Nordviertel mit einem Messer angegriffen und lebensgefährlich verletzt. Danach ist er zur alten Synagoge gegangen. Laut Gericht wollte er dort möglichst viele Juden töten, kam aber nicht rein. Deshalb ist er dann weiter und hat später an der Bushaltestelle noch einen Obdachlosen mit einem Messer lebensgefährlich verletzt.
2: Ja, und was wissen wir darüber? Warum hat er das gemacht?
1: Also laut Gericht hatte er sich übers Internet islamistisch radikalisiert. Seine Lehrerin soll aus seiner Sicht den Propheten Mohammed beleidigt haben. Nach den Angriffen wollte er sich offenbar von Polizisten erschießen lassen, so der Plan laut Gericht. Das Gericht hat ihn heute deshalb wegen zweifachen versuchten Mordes zu 9 Jahren Jugendhaft verurteilt. Außerdem kommt er in eine sozialtherapeutische Einrichtung.
2: Ja, und wichtig auch, das Urteil ist noch nicht rechtskräftig. Dann zu Evonik. Der Essener Chemiekonzern baut insgesamt 3.200 Stellen ab. Der Großteil davon in Deutschland, das ist aber nicht neu, ne?
1: Ja, genau. Evonik hatte das ja schon im Juni angekündigt und jetzt eben nochmal bekräftigt. Hintergrund ist die Krise in der Chemieindustrie. Freie Stellen werden deshalb nicht mehr neu besetzt. Außerdem gehen Mitarbeiter früher in den Ruhestand.
2: Wie viele Menschen bei uns in Essen betroffen sind, das ist noch unklar. Das Werk an der Goldschmidtstraße im Ostviertel soll aber eher mehr Aufgaben übernehmen. Das hat Evonik uns auf Nachfrage gesagt. Dann zur Messe Essen. Da ist heute zum ersten Mal eine große Verteidigungsmesse gestartet. Was genau ist da los?
1: Also fast 360 Aussteller aus 28 Ländern sind dabei, sogar Militärs aus den NATO-Staaten. Gleichzeitig läuft die Security Essen mit mehr als 500 Ausstellern und ein großes Thema bei beiden Messen sind Drohnen.
2: Ja, nach dem versuchten Drohnenanschlag in Leipzig kein Wunder.
1: Ja, eben. Es geht also darum, wie Drohnen eingesetzt, aber auch abgewehrt werden können. Und rund um die Messe ist deshalb in diesen Tagen auch deutlich mehr Polizei zu sehen. Dann zur Gesamtschule Süd an der Frankenstraße. Da gibt's tatsächlich Neuigkeiten bei der Sanierung.
2: Die Stadt musste sich zuletzt vom bisherigen Generalunternehmer trennen. Jetzt gibt es einen neuen Planer, der soll prüfen, wie es mit dem Gebäude weitergeht.
1: Ja, und dabei kann auch rauskommen, dass Teile der Schule abgerissen und neu gebaut werden müssen.
2: Gleichzeitig werden weiter Schadstoffe entfernt. Am Ende will die Stadt die Variante umsetzen, die am wirtschaftlichsten ist. Wie genau es weitergeht, ist also noch offen. Dann zum ehemaligen Verallia-Glaswerk in Karnap. Rund 300 Menschen haben durch die Schließung ihren Job verloren. Was passiert mit denen?
1: Also die Arbeitsagentur versucht, die immer noch mit neuen Arbeitgebern zusammenzubringen. Dafür gab es jetzt nochmal eine Vermittlungsrunde mit Firmen, die Personal suchen. Einige ehemalige Verallia-Mitarbeiter haben inzwischen schon einen neuen Job. Für die anderen geht die Suche weiter. Die Chefin der Arbeitsagentur, Andrea Demmler, sagte uns:
3: Unser Ziel ist es wirklich, die Arbeitslosigkeit weitestgehend zu vermeiden. Jetzt gibt es noch viele Chancen und die muss man einfach nutzen, wenn man aus dem Bereich kommt. Wir haben natürlich Unternehmen gewonnen, die nah an den Gehältern der ehemaligen Verallia-Beschäftigten dran sind.
2: Demmler sagt aber auch, in ihren neuen Jobs werden die ehemaligen Verallia-Mitarbeiter wahrscheinlich weniger verdienen als vorher. Und zum Schluss noch gute Nachrichten aus Essen. Unternehmen aus der Stadt sind ausgezeichnet worden.
1: Der Landschaftsbauer Knappmann aus Delwig hat den großen Preis des Mittelstands für NRW bekommen. Die Firma hat zum Beispiel einen Stadtpark in Duisburg-Hochheide angelegt und Gärten für die internationale Gartenausstellung im nächsten Jahr.
2: Ja, und die Alpha-Physiotherapie in Borbeck wurde vom LVR ausgezeichnet. Die Praxis achtet besonders auf die Gesundheit ihrer Mitarbeiter, zum Beispiel mit Rückenschulungen und ergonomischen Arbeitsplätzen.
1: Und das war der Nachrichtenüberblick für heute am 22. September. Die nächsten Nachrichten aus Essen hört ihr dann morgen früh wieder ab 5:30 hier bei Radio Essen.
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4: Das Wetter. Ja, jetzt am Abend nur locker bewölkt und auch trocken. Nachts zieht sich dann wieder ein bisschen zu. Es wird ein bisschen wolkiger, das bei noch 12 bis 7 Grad. Der Mittwoch, der kommt anfangs noch mal grau um die Ecke, startet stark bewölkt, lockert dann aber auch morgen übermittags dann wieder auf. Also ähnlich wie heute. Ab und zu kommt dann auch mal die Sonne raus und das dann bei 18 bis 22 Grad.
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4: Und da sind wir aktuell bei mindestens 10 Minuten plus auf der 1 Dortmund-Köln zwischen Wuppertal-Ronsdorf und Wermelskirchen. 3 Kilometer Stau plus eine halbe Stunde. A3 Oberhausen-Köln zwischen Kreuz-Breitscheid und Mettmann. 3 Kilometer Stau plus 11 Minuten. Die 4 Aachen nach Köln zwischen Kreuz-Köln-West und Köln-Eiffeltor. 4 Kilometer Stau plus eine Viertelstunde. Und die A44 Düsseldorf nach Essen zwischen Ratingen-Schwarzbach und Kreuz-Rating-Oster. 1 Kilometer Stau und plus 12 Minuten. Und ich würde vorschlagen, jetzt mal rein ins Jahr 1985 und zwar hier mit Kate Bush und Running Up That Hill. Und auch thematisch bleiben wir gleich mal in dem Jahrzehnt, denn ja, vor 40 Jahren, da hat das ZDF hier das Turtle-Monster in den Vorabend gepackt. Wir erinnern uns gleich mal hier an Alf.
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0: Das hier Musik am Dienstagabend von Tom Walker zusammen mit Glockenbach und Home. Ich habe überlegt, wie könnte ich ihn denn hier mit nur einem Satz am besten beschreiben? Ich versuche es hiermit, er frisst gerne Katzen. Ja, natürlich rede ich von Alf, was habt ihr denn jetzt gedacht? Der kleine, zottlige Außerirdische da mit der unverkennbaren Stimme, ja, vor 40 Jahren, also vor genau 40 Jahren, flimmert die erste Folge von Alf in den USA über den Fernsehbildschirm. Und Kollege Niklas Lünebach, der schwärmt hier nochmal von seiner Lieblingsserie.
1: Es ist der 22. September 1986. Ein Raumschiff kracht in die Garage der Familie Tanner. An Bord?
2: Ein echter Außerirdischer.
3: Brian hat recht, es ist ein Alf.
1: Was folgt, sind 4 chaotische Jahre mit dem 90 cm großen, orange behaarten Außerirdischen. Seine Lieblingshobbys? Essen?
4: Es war wieder Zeit für meine halbmonatliche Fressorgie. Aber diesmal zählt sie nicht.
5: Sie zählt!
1: Und natürlich die Katze jagen.
6: Weißt du, wo Lucky ist? Ich war hinter ihm her. Mit einer Gabel.
1: Und ansonsten mischt Gordon Shumway, wie er mit bürgerlichem Namen auf seinem Planeten Melmark heißt, das Leben seiner Mitmenschen ordentlich auf.
4: Dr. Gordon Shumway. Ich weiß. Sie wiederholen sich.
1: Für die Schauspieler war Alf das große Karrierehoch. Nicht alle waren aber glücklich darüber. Max Wright, Familienvater Willi, sehnte sich eigentlich immer nach ernsthaften Rollen. Er stirbt 2019. Vor 2 Jahren folgt Benji Gregory, der kleine Brian Tanner. Er stirbt nach einem Hitzeschock im Auto, wird gerade mal 46 Jahre alt. Im Juni diesen Jahres stirbt auch die Familienmama Ann Skedeen. Nur das Teenie-Mädchen Lynn lebt noch. Andrea Elson, Schauspielerin, aber lange nicht mehr, betreibt mittlerweile ein Yoga-Studio in Kalifornien. Und Alf? Der ist mittlerweile knapp 270 Jahre alt. Und wer weiß, vielleicht stellt er gerade das Leben einer anderen Familie auf den Kopf. Oder er düst durch den Kosmos mit seinem Kumpel Skip und seiner Jugendliebe Rhonda. So oder so, Dankeschön, Alf. Für 40 Jahre gute Unterhaltung.
4: Wenn du mich brauchst, ich bin immer für dich da.
7: Ich werde dich nicht brauchen.
4: Ich bin trotzdem für dich da.

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1: Mit Sarah Heinz. Guten Abend. In New York wird gerade über die große Weltpolitik gesprochen. Die Generaldebatte der Vereinten Nationen läuft. Heute liegt der Fokus auf dem Nahen Osten. Von Generalsekretär Guterres gab es da schon einen sehr deutlichen Appell an die Beteiligten, auch an US-Präsident Trump. Mehr Infos dazu und zu den anderen Themen New York hat Thorsten Adolfs.
2: Guterres kritisiert scharf, dass vereinbarte Waffenruhen im Nahen Osten bis jetzt kaum Wirkung zeigen würden und die Zivilbevölkerung weiter unter dem Beschuss leidet. Viele der angereisten Staatschefs stehen unter Druck, weil die Konflikte in der Straße von Hormuz die Ölpreise weltweit in die Höhe treiben. Deshalb herrscht auch in New York eine angespannte Atmosphäre. Guterres hat in seiner eindringlichen Rede außerdem vor Gefahren durch künstliche Intelligenz gewarnt und gesagt, dass Killerroboter in unserer Zukunft nichts zu suchen haben. Er fordert dringend internationale Sicherheitsstandards und echte Kontrollen in diesem Bereich. Von US-Präsident Trump gab es wieder einen Auftritt mit großen Ankündigungen. Er sieht ein Abkommen zum Ende des Ukraine-Krieges in greifbarer Nähe, verkündete das Ende des Streits um Grönland und rief alle anderen Staaten dazu auf, aus dem Internationalen Strafgerichtshof auszutreten. Morgen rückt die Ukraine in den Mittelpunkt der Weltöffentlichkeit. Präsident Zelensky wird an der Sitzung des UN-Sicherheitsrats teilnehmen und später eine Rede vor der Vollversammlung halten. Auch der syrische und der iranische Präsident stehen auf der Rednerliste. Außerdem hat Generalsekretär Guterres seinen zweiten Auftritt bei einem Treffen zum Klimaschutz. Dort soll es um den Übergang zu erneuerbaren Energien gehen.
1: Danke, Thorsten. Mehr Meldungen jetzt im Überblick. Die Kommunen in NRW haben zu wenig Geld und die meisten von ihnen haben Sorge, dass sich ihre finanzielle Lage in den nächsten 5 Jahren noch verschlimmern könnte. Das zeigen neue Zahlen vom Städtetag und dem Städte- und Gemeindebund NRW. Sie fordern deswegen mehr Unterstützung vom Bund. Die AfD bereitet sich offenbar auf die Möglichkeit einer unionsgeführten Minderheitsregierung vor. Das hat die Bild gemeldet. Sie beruft sich auf ein internes Debattenpapier der AfD. Darin geht es demnach darum, wie so eine Zusammenarbeit aussehen könnte. Auch die Bedingungen dafür seien aufgeführt. In Düsseldorf ist ein Schüler nach tödlichen Messerangriffen auf seine Klassenlehrerin und einen Obdachlosen zu 9 Jahren Jugendhaft verurteilt worden. Der Schüler aus Essen war zur Tatzeit 17 Jahre alt. Zwischen beiden Attacken soll er nach Gerichtsangaben außerdem zu einer Synagoge gegangen sein, mit dem Ziel, dort möglichst viele Juden zu töten. Der Zutritt zur Synagoge wurde ihm damals verweigert. Auf einem Acker bei Wesseling nahe Köln hat ein Familienvater einen römischen Münzschatz entdeckt. Der Mann war vorher mit einem Metalldetektor unterwegs gewesen und fand plötzlich eine Silbermünze nach der anderen, bis die Detektorsignale gar nicht mehr aufhören wollten. Statt des LVR-Amt für Bodendenkmalpflege im Rheinland, die Archäologen machten sich dann an die Arbeit und fanden insgesamt 934 Silbermünzen aus der Epoche der Römerzeit. Das ist der größte Münzschatz, der je in Deutschland gefunden wurde. Die Münzen werden ab sofort im Bonner Landesmuseum ausgestellt. Und das waren die Nachrichten mit Sarah Heinz.
3: Das Wetter.
4: Locker bewölkt und trocken, so geht's jetzt durch den restlichen Abend. In der Nacht sind's dann auch mal mehr Wolken, Regen aber weiter kein Thema, das bei 12 bis 7 Grad. Der Mittwoch, der wird dann ähnlich wie heute, also erst wolkig, später lockert's dann aber wieder auf. Wird morgen zwischenzeitlich auch mal sonniger und das dann bei maximal 22 Grad.
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4: Um kurz nach 7 eben noch der Blick auf die Autobahnen. Hier dauert es mindestens 10 Minuten länger. Auf der A1 Dortmund-Köln zwischen Wuppertal-Ronsdorf und Wermelskirchen 3 Kilometer Stauplus 35 Minuten. A2 Dortmund-Hannover zwischen Bielefeld-Ost und Herford-Bad Salzuflen 4 Kilometer Stauplus 26. Und die 46 Wuppertal nach Düsseldorf zwischen Sonnborner Kreuz und Hahn-Ost 2 Kilometer Stau und plus 10 Minuten. So, jetzt mal rein hier mit den guten Nachrichten in den Abend. Im Oktober, da sieht das an den Tankstellen wohl tatsächlich mal etwas anders aus, ne? Ja doch, ich rede von den Preisen. Was die Regierung da alles beschlossen hat, Thema gleich auch nochmal hier bei uns. Vorher gibt es noch Musik und zwar hier von Little Nas X.
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0: Und zum Schluss noch gute Nachrichten aus Essen. Unternehmen aus der Stadt sind ausgezeichnet worden.
1: Der Landschaftsbauer Knappmann aus Delwig hat den großen Preis des Mittelstands für NRW bekommen. Die Firma hat zum Beispiel einen Stadtpark in Duisburg-Hochheide angelegt und Gärten für die internationale Gartenausstellung im nächsten Jahr.
0: Ja, und die Alpha-Physiotherapie in Borbeck wurde vom LVR ausgezeichnet. Die Praxis achtet besonders auf die Gesundheit ihrer Mitarbeiter, zum Beispiel mit Rückenschulungen und ergonomischen Arbeitsplätzen.
1: Und das war der Nachrichtenüberblick für heute am 22. September. Die nächsten Nachrichten aus Essen hört ihr dann morgen früh wieder ab 5:30 hier bei Radio Essen.
2: 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Das Wetter.
3: Jetzt am Abend meist aufgelockert und trocken. Erst Richtung Nacht sind dann auch mal mehr Wolken unterwegs. Es geht aber trocken durch die Nacht, das bei 12 bis 7 Grad. Der Mittwoch, der legt dann wieder wolkig los. In der zweiten Tageshälfte kaum noch Wolken mit dabei. Wird auch mal sonnig dann und das bei 18 bis 22 Grad morgen.
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3: Und das Ding hier läuft wirklich wie am Schnürchen. Auch heute haben wir wieder Wünsche erfüllt. Beispielsweise den Wunsch von Alexandra. Die fliegt demnächst nach Ibiza. Ganze Geschichte gibt's gleich hier bei uns. Ihr macht bitte auch noch mit, wie das Ganze funktioniert. Sprechen wir gleich nochmal drüber. Ich bin Andreas Grunwald. Euch einen schönen Dienstagabend.
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0: Ja, Linkin Park mit Lost. Ja, der Tag war nicht Lost. Nein, auch heute haben wir wieder Wünsche erfüllt.
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0: So, und da sagen wir Glückwunsch an Lena. Die stürzt sich ins Heißluftballon-Abenteuer. Und Alexandra, ja, die nimmt das Flugzeug und fliegt nach Ibiza. Die beiden, die haben sich heute bei uns ihre Wünsche erfüllt. Für Alexandra steht da eine VIP-Clubnacht auf dem Programm.
2: Nein, oh mein Gott. Ich kann es nicht glauben, wirklich. Uns kommen hier gerade wirklich die Tränen. Also das müsst ihr uns hier glauben. Es ist besser als Weihnachten, Geburtstag zusammen.
0: Ah, Alexandra, völlig aus dem Häuschen, fliegt nach Ibiza. Euren Wunsch, den kriegen wir auch noch unter. 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
1: Ich bin Thomas Bleskin. Trotz der Niederlagen der CDU bei 3 Landtagswahlen sieht Unionsfraktionschef Frei Kanzler Merz weiter von den Abgeordneten getragen. Frei sagte, er erwarte nun, dass das mit der SPD vereinbarte Reformpaket zügig umgesetzt wird. Bei der Rente seien nur noch Detailfragen offen. Sachsens CDU-Ministerpräsident Kretschmer forderte dagegen von seiner Partei eine schonungslose Analyse und einen Neustart. Der österreichische Investor René Benko ist in einem teilweise neu aufgerollten Prozess zu 2,5 Jahren Haft verurteilt worden. Das Landgericht Innsbruck sah es als erwiesen an, dass der 49-Jährige seine Gläubiger geschädigt hat.
2: Der Ex-Milliardär hatte in einem ersten Prozess rund um diese Vorwürfe eine Haftstrafe von 2 Jahren erhalten. Nachdem der oberste Gerichtshof das Urteil in Teilen kassiert hatte, musste neu verhandelt werden. Bemerkenswert am heutigen Prozesstag war, dass Benko sich erstmals selbst geäußert hat. Erwartbar rechtfertigte er sein Handeln. Er habe zum fraglichen Zeitpunkt noch an die mögliche Rettung seines Imperiums geglaubt. Mit dem heutigen Urteil ist ein erster Verfahrensstrang gegen den 49-Jährigen abgeschlossen. Viele weitere Prozesse dürften folgen. Aus Wien, Matthias Röder.
1: Im Bereich der US-Airbase Spang-Dahlem in Rheinland-Pfalz ist ein Militärflugzeug abgestürzt. Nach ersten Erkenntnissen wurde dabei ein Mensch verletzt.
3: Eine Riesenrauchsäule steigt in den Himmel. Feuerwehrleute und auch der Katastrophenschutz, die rücken zu einem Großeinsatz aus. Was genau passiert ist, wie es zu dem Absturz kam, das ist noch unklar. Der Pilot der Maschine, der konnte sich mit einem Schleudersitz retten, sagte die US-Luftwaffe. In Spang-Dahlem ist eine F-16 Kampfjet-Staffel stationiert. Sie ist weltweit im Einsatz für die US Air Force und für die NATO. Claudia Wächter, Nachrichtenredaktion.
1: Im Streit um Grönland haben die USA, Dänemark und die Arktisinsel ein Sicherheitsabkommen geschlossen. Präsident Trump sowie die Regierungschefs Frederiksen und Nielsen unterzeichneten die Vereinbarung in New York. Trump zufolge erhalten die USA weitreichende Befugnisse zur Verteidigung Grönlands und wollen dort 2 neue Militärbasen errichten. Dänemark hat diese Darstellung bislang nicht bestätigt. Regierungschef Nielsen erklärte, das Abkommen führe die bestehende Verteidigungsvereinbarung mit den USA fort.
4: Das Wetter.
5: Ja, und da geht's jetzt locker bewölkt durch den Abend. Es bleibt auch trocken. Morgen am Mittwoch ähnlich wie heute. Also erst stark bewölkt oder neblig trüb. Und im Tagesverlauf da lockert's dann wieder gut auf. Zeitweise mischt dann auch mal die Sonne mit. Und das morgen alles bei 18 bis 22 Grad.
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5: Ja, wie sieht's aus? Ihr habt Bock auf Samba? Nein, nicht Sommer. Samba, Kinders, ihr müsst auch mal zuhören hier. Ja, Mensch, wie passend, ne? Hab ich nämlich jetzt da mit Homebreaker. Genießt es.
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0: Tja, sowas haben die einfach drauf hier, die Jungs von Bon Jovi. Auch so mehr oder weniger Hitmaschinen, ne? Always großes Ding. So, und wir schmeißen mal ganz frisches Material jetzt rein in den Dienstagabend. Und zwar von Pedro Santos. Ja, der Name, der geht mir auch noch nicht so ganz einwandfrei über die Lippen. Aber das wird, also sollte es, weil mittlerweile bringt der Portugiese schon seinen zweiten Hit raus. Er kommt aus dem schönen Portugal. Weil du aber halt von London aus schnell einen Hit in den Orbit jagen kannst, ne? Lebt er jetzt dort. Außerdem haben wir auch festgestellt, ist gar nicht mal so einfach, an seine Konzerttickets zu kommen. Also die sind immer recht flott ausverkauft. Also falls ihr da irgendwie in diesem Jahr auch leer ausgegangen seid, kommt Leute, hier kommt so ein kleiner Trost.
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0: Wetter.
1: Ja, jetzt am Abend nur locker bewölkt und auch trocken. Nachts zieht sich dann wieder ein bisschen zu. Es wird ein bisschen wolkiger, das bei noch 12 bis 7 Grad. Der Mittwoch, ja, der kommt anfangs noch mal grau um die Ecke, startet stark bewölkt, lockert dann aber auch morgen über mittags dann wieder auf, also ähnlich wie heute. Ab und zu kommt dann auch mal die Sonne raus und das dann bei 18 bis 22 Grad.
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1: Und eben noch der Blick auf die Autobahnen. Zwei Staus sind's. A2 Dortmund-Hannover zwischen Ostwestfalen-Lippe und Herford-Bad Salzuflen 3 Kilometer Stau. Da plus 20 Minuten. Und die A4 Aachen-Köln zwischen Kreuz-Köln-West und Köln-Eiffeltor 1 Kilometer Stau und plus 3 Minuten. Und wie machen wir weiter? Ich würde vorschlagen, hiermit ein bisschen Disco-Sound aus Sachsen. Den kann gerade ja auch nur einer liefern. Wobei wir bei ihm dann auch schon von Disco-Feinkost sprechen müssen. Ne? Hier ist der Purple Disco Machine jetzt bei uns mit Dopamin. Ich bin Andreas Grunwald. Euch einen schönen Dienstagabend.
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0: Er rollt sie zum Schluss nochmal mit dem Stimmchen auf die Startbahn und hebt ab. Whitney Houston, I Will Always Love You. Geht ihr eigentlich gerne ins Fitnessstudio? Also besonders jetzt in der Erkältungssaison ist es ja wichtig, fit zu bleiben, ne? Er fragt sich hier gerade, ob es wirklich so richtig ist.
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2: Gibt's eigentlich einen Hygienebeauftragten im Fitnessstudio? Kerder legen ja die meisten alles ab, was sie irgendwann mal gelernt haben. Also direkt vom Affenfelsen an die Hantelbank. Ich bin vom Muskelaufbau direkt in den Immunsystemaufbau übergegangen. Ja, an einer Hantel findest du ja mehr Viren als auf dem Lebendtiermarkt in Wuhan. Da wird die komplette Körperhygiene von den eigenen vier Wänden in die Fitte outgesourced. Ich lag da gerade auf so einer Yogamatte, hab ums Überleben gekämpft. Und kein Meter von meiner Rübe puppelt sich da irgendeine Influencerin die Flusen aus den Füßen. In der Umkleide, da wurde es erst richtig wild. Ne? Da wurde sich rasiert, die Nägel geschnitten und alles ausgedünstet, weil keine Miete zahlt. Ich bin da durch eine Wolke Schweiß-Proteinfurz gegangen, überdeckt mit Brun und Banani for Man. Ich war völlig benebelt von dem Dunst. Auf einmal bombe ich unfreiwillig das Fotoshooting vom Ganzkörperspiegel vom Bodybuilder-Verein Herne Süd. Hast ja gar keinen Bock mehr. Und dann gehst du nach Hause und irgendwie fühlst du dich ja trotzdem unfitter als vorher, weil Selbstzweifel, die haben ja keine Inkubationszeiten. Die haben bei mir direkt zugeschlagen. Und als ich mich wieder aufrappeln wollte, wieder hinzugehen, da hat dann der grippale Infekt bei mir angeklopft, den ich mir von irgendeinem Gerät abgewischt habe. Also immer dran denken, Leute. Regeneration ist extrem wichtig. Und wenn ich die richtig beherrsche, gehe ich auch wieder ins Fitnessstudio.
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1: Ich bin Thomas Bleskin. Trotz der Niederlagen der CDU bei 3 Landtagswahlen sieht Unionsfraktionschef Frei Kanzler Merz weiter von den Abgeordneten getragen. Frei sagte, er erwarte nun, dass das mit der SPD vereinbarte Reformpaket zügig umgesetzt wird. Bei der Rente seien nur noch Detailfragen offen. Sachsens CDU-Ministerpräsident Kretschmer forderte dagegen von seiner Partei eine schonungslose Analyse und einen Neustart. Der österreichische Investor René Benko ist in einem teilweise neu aufgerollten Prozess zu 2,5 Jahren Haft verurteilt worden. Das Landgericht Innsbruck sah es als erwiesen an, dass der 49-Jährige seine Gläubiger geschädigt hat.
2: Der Ex-Milliardär hatte in einem ersten Prozess rund um diese Vorwürfe eine Haftstrafe von 2 Jahren erhalten. Nachdem der oberste Gerichtshof das Urteil in Teilen kassiert hatte, musste neu verhandelt werden. Bemerkenswert am heutigen Prozesstag war, dass Benko sich erstmals selbst geäußert hat. Erwartbar rechtfertigte er sein Handeln. Er habe zum fraglichen Zeitpunkt noch an die mögliche Rettung seines Imperiums geglaubt. Mit dem heutigen Urteil ist ein erster Verfahrensstrang gegen den 49-Jährigen abgeschlossen. Viele weitere Prozesse dürften folgen. Aus Wien, Matthias Röder.
1: Im Bereich der US-Airbase Spang-Dahlem in Rheinland-Pfalz ist ein Militärflugzeug abgestürzt. Nach ersten Erkenntnissen wurde dabei ein Mensch verletzt.
3: Eine Riesenrauchsäule steigt in den Himmel. Feuerwehrleute und auch der Katastrophenschutz, die rücken zu einem Großeinsatz aus. Was genau passiert ist, wie es zu dem Absturz kam, das ist noch unklar. Der Pilot der Maschine, der konnte sich mit einem Schleudersitz retten, sagte die US-Luftwaffe. In Spang-Dahlem ist eine F-16 Kampfjet-Staffel stationiert. Sie ist weltweit im Einsatz für die US-Air Force und für die NATO. Claudia Wächter, Nachrichtenredaktion.
1: Im Streit um Grönland haben die USA, Dänemark und die Arktisinsel ein Sicherheitsabkommen geschlossen. Präsident Trump sowie die Regierungschefs Frederiksen und Nielsen unterzeichneten die Vereinbarung in New York. Trump zufolge erhalten die USA weitreichende Befugnisse zur Verteidigung Grönlands und wollen dort 2 neue Militärbasen errichten. Dänemark hat diese Darstellung bislang nicht bestätigt. Regierungschef Nielsen erklärte, das Abkommen führe die bestehende Verteidigungsvereinbarung mit den USA fort. Das waren die Nachrichten mit Thomas Bleskin.
4: Das Wetter.
5: Locker bewölkt und trocken, so geht's jetzt durch den restlichen Abend. In der Nacht sind's dann auch mal mehr Wolken, Regen aber weiter kein Thema, das bei 12 bis 7 Grad. Der Mittwoch, der wird dann ähnlich wie heute, also erst wolkig, später lockert's dann aber wieder auf, wird morgen zwischenzeitlich auch mal sonniger und das dann bei maximal 22 Grad.
4: NRW Verkehr.
5: Und eben noch der Blick auf die Autobahnen. 2 Staus sind's, A2 Dortmund-Hannover zwischen Ostwestfalen-Lippe und Herford-Bad Salzuflen, 3 Kilometer Stau, da plus 20 Minuten und die A4 Aachen-Köln zwischen Kreuzköln-West und Köln-Eiffeltor. 1 Kilometer Stau und plus 3 Minuten. Ja, und gleich hier bei uns neue Musik, ganz neue Musik von Michael Schulte. Spielen wir gleich mit Lovesick. Vorher noch diese Dame hier. Loi gibt's jetzt mit Gold. Ich bin Andreas Grunwald. Euch einen schönen Dienstagabend.
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0: Ja, da freuen wir uns, ne, dass die zwei es auch endlich mal geschafft haben, einen Song zusammen aufzunehmen. Jennifer Lopez und David Guetta und Save Me Tonight. So, was habe ich denn jetzt für euch? 90er-Überhit habe ich jetzt für euch. Was erzähle ich denn? Das Ding ist eine Hymne hier. Nothing compares to you. Also, wenn du 1990 Liebeskummer hattest, als sie hier mit dem Ding um die Ecke kam, Sinéad O'Connor, ja, dann aber auch gute Nacht. Aber vielleicht ging es euch ja besser. Bei dem gleichen Jahr kam auch Pump ab das Bier von Werner Wichtig raus. Also im gleichen Jahr. Pump ab das Bier. Das war so eine gar nicht mal so gelungene Coverversion von Pump up the Jam. Aber das habt ihr natürlich jetzt auch selber gewusst. Spiele ich jetzt aber nicht, weil sonst ziehe ich morgen hier eine Wartenummer im Jobcenter.
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0: Das Wetter.
1: Jetzt am Abend meist aufgelockert und trocken. Erst Richtung Nacht sind dann auch mal mehr Wolken unterwegs. Es geht aber trocken durch die Nacht, das bei 12 bis 7 Grad. Der Mittwoch, der legt dann wieder wolkig los. In der zweiten Tageshälfte kaum noch Wolken mit dabei. Wird auch mal sonnig dann und das bei 18 bis 22 Grad morgen.
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1: Und die Straßen gucken wir uns auch noch an. Da ist tatsächlich auch noch ein Stau mit dabei auf der A52 Düsseldorf in Fahrtrichtung Essen hier zwischen Breitscheid und Essen-Kettwig. 1 Kilometer Stau und plus 3 Minuten. Ja, die Giant Rooks haben bei uns vorbeigeschaut mit neuer Musik natürlich. Spielen wir gleich auch. Wollen aber vorher noch mal hören, was sie zum kommenden neuen Album alles erzählt haben und wie sich die Jungs eigentlich mittlerweile so nach 10 Jahren immer noch verstehen. Ja, wir haben mal nachgefragt, ne Leute, läuft's noch? Die Antwort gibt's gleich hier bei uns.
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0: ja, nochmal hallo an diesem Dienstagabend. Ich freue mich immer, wenn Sie mal vorbeischauen. Die Giant Rooks waren mal wieder da, natürlich mit neuer Musik. Die Giant Rooks sind ja weit über die deutschen Grenzen hinaus erfolgreich, gehören inzwischen zu den wirklich international erfolgreichsten Indie-Acts aus Deutschland, spielen da ausverkaufte Touren in Nordamerika und England. Also die sind wirklich auf den ganz großen Bühnen der Welt zu Hause. Und am 16. Oktober kommt ihr neues Album raus, heißt If Heaven Exists, This Might Be It. Das haben sie uns natürlich mitgebracht und hier haben sie es produziert.
1: Wir waren in einem Studio, was gebaut wurde von Peter Gabriel in den 80ern. Das war wirklich so ein Raumschiff, da waren wir fast 6 Wochen lang, kurz vor Weihnachten. Und das war eine super, super, super krasse Zeit, weil man hatte irgendwie so das Gefühl, diese Wände haben einfach schon alles gehört. Da war von Beyoncé, Jay-Z und Harry Styles über Coldplay, U2 und so. Alle Menschen haben schon in diesem Raum gesungen und Musik gemacht und das war einfach ein krasses Gefühl.
0: Ja, und die Band, die gibt's ja jetzt mittlerweile auch schon seit über 10 Jahren, sind ständig auf Tour. Haben wir uns gefragt, ja, knallt's da eigentlich auch mal oder immer hier alles Friede, Freude, Eierkuchen?
2: Tatsächlich verstehen wir uns so gut wie noch nie. Also es ist eher besser geworden über die Jahre, weil wir einfach uns total akzeptieren mit unseren Eigenheiten. Wir sind alle sehr, sehr unterschiedlich. Und es ist aber total schön, weil da so ein gegenseitiges Verständnis ist. Und auch wenn es mal irgendwie kurz vielleicht hitzig wird oder so, wir finden eigentlich immer wieder relativ schnell zueinander und können uns vertragen.
0: Ja, hab's ja gerade eben auch gesagt, jetzt spielen die Jungs gefühlt seit Ewigkeiten überall auf der Welt und da muss doch irgendwo ein Highlight noch im Kopf abgespeichert sein.
1: Der erste, der mir jetzt gerade wirklich so super spontan in den Sinn gekommen ist, ist tatsächlich ein Konzert, was wir in, war das, Sao Paulo gespielt haben. Und da waren wir Vorband von Louis Tomlinson, Ex-One Direction-Mitglied. Und es war so total krass, weil so 50.000 Menschen in diesem Fußballstadion waren und irgendwie, ja, wirklich schon so viele Leute auch so unsere Lyrics konnten und so mitgesungen haben. Und das war irgendwie so voll der surreale Moment.
0: Ja, abgefahren, oder? Wo die überall schon gespielt haben. Also wir hören mal rein jetzt in den neuen Song der Giant Rooks. Hier sind sie mit The Slow Dance.
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0: Zugleich zeigt er sich zuversichtlich, dass das mit der SPD vereinbarte Reformpaket nun zügig umgesetzt werde. Bei der Rente seien nur noch Detailfragen offen. Haushalte in Deutschland müssen in diesem Jahr erneut mit höheren Heizkosten rechnen. Laut dem neuen Heizspiegel von CO2 Online dürften vor allem Heizöl und Holzpellets deutlich teurer werden.
1: Für eine 70 Quadratmeter Wohnung in einem Mehrfamilienhaus werden beim Heizöl 24% mehr erwartet, rund 1.275 Euro im Jahr. Bei Holzpellets sollen die Kosten um 17% auf 870 Euro steigen. Fernwärme wird laut Studie ebenfalls teurer, allerdings nur leicht, wie auch Wärmepumpen. Rund 90% der Haushalte hätten aber noch Sparpotenzial. Richtiges Heizen und Lüften oder weniger Warmwasserverbrauch könnten den Energieverbrauch um bis zu 10% senken, heißt es. David Riemer, Nachrichtenredaktion.
0: Im Streit um Grönland haben die USA, Dänemark und Grönland ein Abkommen geschlossen. US-Präsident Trump, die dänische Ministerpräsidentin Frederiksen und der grönländische Regierungschef Nielsen unterzeichneten am Rande der UN-Vollversammlung in New York eine Vereinbarung, in der es um Sicherheitsinteressen geht.
2: Die USA wollen sogleich 2 Militärstützpunkte in Grönland errichten. Nach den Worten Trumps haben die USA mit dem Abkommen weitreichende Kontrolle über die Verteidigung der Insel in der Arktis. Grönlands Regierungschef nannte den Deal einen Meilenstein, der auch gut für die NATO und Europa sei. Bei seiner Rede vor der UN hatte Trump betont, dass fortan kein Gegner der USA in Grönland militärisch präsent sein oder anderweitig Investitionen tätigen dürfe. Die Insel ist strategisch und geopolitisch wichtig als Bollwerk der USA gegen Russland und China. Aus den USA, Tina Eck.
0: Nach dem gewaltsamen Tod eines 15-Jährigen in Marsberg im Hochsauerlandkreis haben sich 2 gesuchte Männer der Polizei gestellt. Gegen die 22 und 23 Jahre alten Beschuldigten liegen Haftbefehle wegen Totschlags und schwerer Körperverletzung vor. Sie sollen am Samstag auf den Jugendlichen und einen weiteren 18-Jährigen eingestochen haben. Der 15-Jährige starb noch am Tatort, der 18-Jährige wird in einem Krankenhaus behandelt.
3: Und das waren die Nachrichten mit Tine Klimach.
4: Das Wetter.
5: Jetzt am Abend und später in der Nacht auch mal wolkiger, das bei noch 12 bis 7 Grad. Der Mittwoch kommt dann anfangs noch mal grau um die Ecke, startet stark bewölkt, lockert aber gegen Mittag dann auch schon wieder auf. Ab und zu kommt dann auch mal die Sonne raus und das bei 18 bis 22 Grad.
4: NRW Verkehr.
5: Und das um kurz nach 10, jetzt ohne Staus oder Behinderungen. Die Straßen sind frei, euch unterwegs eine gute Fahrt. Und das Ding hier läuft wirklich wie am Schnürchen. Auch heute haben wir wieder Wünsche erfüllt, beispielsweise den Wunsch von Alexandra. Die fliegt demnächst nach Ibiza. Ganze Geschichte gibt's gleich hier bei uns. Ihr macht bitte auch noch mit, wie das Ganze funktioniert. Sprechen wir gleich nochmal drüber. Ich bin Andreas Grunwald. Euch einen schönen Dienstagabend.
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1: Ich bin Tine Klimach. Nach den Niederlagen der CDU bei drei Landtagswahlen hat Unionsfraktionschef Thorsten Frey Bundeskanzler Merz die Unterstützung der Bundestagsfraktion zugesichert. Frey sagte, der Kanzler habe die Rückendeckung der Union.

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0: Und da war die Lena dabei heute. Der Wunsch wird erfüllt. Die stürzt sich jetzt ins Heißluftballon-Abenteuer. Und Alexandra, ja, die nimmt das Flugzeug, fliegt nach Ibiza. Die beiden, die haben sich heute, wie gesagt, bei uns ihre Wünsche erfüllen lassen. Und für Alexandra steht eine VIP-Clubnacht da auf dem Programm.
2: Nein, oh mein Gott. Ich kann es nicht glauben, wirklich. Uns kommen hier gerade wirklich die Tränen. Also das müsst ihr uns hier glauben. Das ist besser als Weihnachten und Geburtstag zusammen.
0: Ja, ich glaube, sie hat sich gefreut. 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

0: Das Wetter.
1: Hier und da noch locker bewölkt oder schon wolkiger, aber weiter trocken. So geht's jetzt durch die Nacht. Bei 12 bis 7 Grad kann auch mal ein bisschen Nebel dann durchziehen. Der Mittwoch legt dann wieder wolkig los. In der zweiten Tageshälfte ja kaum noch Wolken mit dabei. Das wird dann auch mal sonnig. Und das bei Temperaturen, die liegen so zwischen 18 und 22 Grad.
0: NRW Verkehr.
1: Ja, und Staus oder Behinderungen werden uns derzeit nicht gemeldet. Die Straßen sind frei. Kommt gut an. Und der 80er, der kommt gleich hier von John Farnham. You're the Voice spielen wir gleich. Vorher noch Cascada und Leonie. Ich bin Andreas Grunwald. Euch einen schicken Dienstagabend.
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0: Ja, euch nochmal einen ganz wunderschönen Dienstagabend. Das Schöne an so einem Podcast ist ja, dass man ab und zu auch mal so ein bisschen was Privates über die Künstler erfährt. Ne? Zum Beispiel sagt Atze uns in der aktuellen Folge, wann er Geburtstag hat. Ja, jetzt am Sonntag. Und den Wunschzettel packt er auch noch mit rein.
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3: Ja, nee, ist klar.
4: Leute, ich habe ja bald Geburtstag. Ob ich da wohl auch einen Ferrari krieg? Wahrscheinlich nicht, weil Heidi Klum ist nicht meine Mutter und Tom Kaulitz ist nicht mein Stiefvater. Ey, was eine Nummer, oder? Habt ihr das mitgekriegt? Tom hat vor 3 Jahren beim Mario Kart zocken gegen Stiefsohn Henry verloren. Die Wette war, gewinnt Henry, kriegt er einen Ferrari zum 21. Geburtstag. Gewinnt Tom, muss Henry 3 Jahre auf Videospiele verzichten. Also hat Tom Ferrari F430 ersteigert. Günstig. Für $152.000. Dummerweise war sein Bruder Bill mit bei der Versteigerung und hat anschließend dann noch bei einem uralten Ford Bronco für knapp $260.000 zugeschlagen. Ja, wenn der Schnapper den Schnapper schnappt, oder? Hätte mal vorher Ralf Schumacher gefragt. Aber was macht denn jetzt so ein 21-Jähriger ohne Fahrpraxis mit einem 500 PS Ferrari? Einparken üben, wenden in 3 Zügen, Schulterblick. Mann ey, der Henry saß doch bis letzte Woche noch auf seinem Bobbycar und jetzt fährt er mit dem Ferrari durch den McDrive.

0: Los Angeles. Das ist doch auch scheiße. Da musst du aussteigen, um an die Sprechanlage zu kommen. Vorher muss man den ADAC anrufen, weil du auf den Bremshügeln aufgesetzt hast. Gut, dass die Karre ein Cabrio ist. Da können sie ihm das Happy Meal von oben ins Auto werfen.
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1: Ich bin Tine Klimach. Was folgt für die CDU aus den Wahlschlappen der vergangenen Wochen? Bundeskanzler und Parteichef Friedrich Merz will weitermachen und die geplanten Reformen durchsetzen. Nach den Spitzengremien der Partei hat er sich am Nachmittag der Unionsfraktion gestellt, also den über 200 Bundestagsabgeordneten von

0: CDU und CSU. Doch es gab Rückendeckung für den Kanzler.
1: Ja, wir stehen hinter dem Kanzler, sagt CDU-Fraktionschef Frei. Und er glaubt auch, dass man mit dem SPD-Koalitionspartner auf einen Nenner kommt im Reformstreit. Kurz, CDU und auch CSU signalisieren heute trotz Frust und Chaos, wir sind im Arbeitsmodus. Und doch Kanzler Merz will kämpfen, eine Art Neustart hinlegen. Doch manche fragen sich schon, ob er dazu noch die Macht hat und auch die Zeit. Claudia Wächter, Nachrichtenredaktion.
0: Vertreter der USA und des Irans haben sich nach Angaben von US-Präsident Trump am Rande der UN-Generaldebatte in New York getroffen. Das Gespräch habe 3 Stunden gedauert und sei sehr gut verlaufen, sagte Trump, ohne alle Teilnehmer zu nennen. Vor der UN-Vollversammlung hatte er den Krieg gegen den Iran verteidigt und zugleich einen Deal in Aussicht gestellt.
2: Will a deal be made with Iran?
3: Die Entscheidung ist, gibt es einen Deal, mit dem sie den Iran wieder aufbauen und ein besseres Land als je zuvor schaffen können? Oder muss ich den Iran vernichten? Muss ich sie in die Hölle schicken? Ohne Überlebenschance und ohne Hoffnung auf künftige Größen und Generationen. Aber ich glaube, wir werden einen Deal machen gleich nach den Zwischenwahlen hier.
0: Die Fronten im Iran-Krieg gelten weiter als verhärtet. Ein möglicher Deal scheint in weiter Ferne. Nach dem Fund von Drohnenteilen nahe dem Bundeswehrstandort im niedersächsischen Wunsdorf ist bei der weiteren Spurensuche verdächtiges Material entdeckt worden. Nach Informationen aus Sicherheitskreisen geht es um Spuren von Sprengstoff. Inwiefern die zu der Drohne gehören, wird noch untersucht. Früheren Angaben zufolge prüfen die Ermittler auch einen möglichen Zusammenhang mit dem Drohnenvorfall am Flughafen Leipzig. Zum Sport. Die deutschen Volleyballer sind bei der Europameisterschaft im Viertelfinale ausgeschieden. Das Team von Bundestrainer Massimo Botti verlor in Sofia gegen Titelverteidiger Polen, klar, mit 0:3. Erik Röhrs war mit 12 Punkten bester deutscher Spieler.
4: Und das waren die Nachrichten mit Tine Klimach.
5: Das Wetter.
6: Jetzt am Abend und später in der Nacht auch mal wolkiger, das bei noch 12 bis 7 Grad. Der Mittwoch kommt dann anfangs noch mal grau um die Ecke, startet stark bewölkt, lockert aber gegen Mittag dann auch schon wieder auf. Ab und zu kommt dann auch mal die Sonne raus und das bei 18 bis 22 Grad.
5: NRW Verkehr.
6: Dann haben wir gute Nachrichten. Staus oder Behinderungen werden uns derzeit nicht gemeldet. Euch unterwegs eine gute Fahrt. Guten Abend zusammen. Ja, Casey and the Sunshine Band, die haben mit Give It Up 1982 gar nicht mal so einen kleinen Hit gelandet. Das war schon eine Riesennummer. Den haben sich Cut and Move dann Anfang der 90er nochmal geschnappt, sind nochmal drüber gebügelt. Ja, und siehe da, das Ding wurde nochmal ein Hit. Spielen wir gleich. Vorher noch der Beweis hier, dass zumindest Shakira Spaß bei dieser Fußball-WM hatte.
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0: Tja, nochmal schnell neue Musik reingepackt in diesen Tag, bevor er dann vorbei ist. Alex Warren haben wir gespielt mit Emerald Eyes. Geht ihr eigentlich gerne ins Fitnessstudio? Also besonders jetzt in der Erkältungssaison ist es ja wichtig, fit zu sein. Aber er hier fragt sich gerade, macht das nicht vielleicht alles noch viel schlimmer?
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2: Gibt's eigentlich einen Hygienebeauftragten im Fitnessstudio? Kerder, legen ja die meisten alles ab, was sie irgendwann mal gelernt haben. Also direkt vom Affenfelsen an die Hantelbank. Ich bin vom Muskelaufbau direkt in den Immunsystemaufbau übergegangen. Ja, an einer Hantel findest du ja mehr Viren als auf dem Lebendtiermarkt in Wuhan. Da wird die komplette Körperhygiene von den eigenen vier Wänden in die Fitte outgesourced. Ich lag da gerade auf so einer Yogamatte, hab ums Überleben gekämpft. Und kein Meter von meiner Rübe puppelt sich da irgendeine Influencerin die Flusen aus den Füßen. In der Umkleide, da wurde es erst richtig wild. Ne? Da wurde sich rasiert, die Nägel geschnitten und alles ausgedünstet, weil keine Miete zahlt. Ich bin da durch eine Wolke Schweiß-Proteinfurz gegangen, überdeckt mit Brun und Bananen. Ich war völlig benebelt von dem Dunst. Auf einmal bombe ich unfreiwillig das Fotoshooting vom Ganzkörperspiegel vom Bodybuilder-Verein Herne Süd. Hast ja gar keinen Bock mehr. Und dann gehst du nach Hause und irgendwie fühlst du dich ja trotzdem unfitter als vorher, weil Selbstzweifel, die haben ja keine Inkubationszeiten. Die haben bei mir direkt zugeschlagen. Und als ich mich wieder aufrappeln wollte, wieder hinzugehen, da hat dann der grippale Infekt bei mir angeklopft, den ich mir von irgendeinem Gerät abgewischt habe. Also immer dran denken, Leute. Regeneration ist extrem wichtig. Und wenn ich die richtig beherrsche, gehe ich auch wieder ins Fitnessstudio.
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0: Das Wetter.
1: Hier und da noch locker bewölkt oder schon wolkiger, aber weiter trocken. So geht's jetzt durch die Nacht. Bei 12 bis 7 Grad kann auch mal ein bisschen Nebel dann durchziehen. Der Mittwoch legt dann wieder wolkig los. In der zweiten Tageshälfte ja kaum noch Wolken mit dabei. Das wird dann auch mal sonnig. Und das bei Temperaturen, die liegen so zwischen 18 und 22 Grad.
0: NRW Verkehr.
1: Und da liegen mir derzeit keine Meldungen über Staus oder Behinderungen vor. Die Straßen sind frei. Euch unterwegs eine gute Fahrt. Ja, auch wenn es spät ist, ne? Wir haben noch mal durchgerechnet. Vor genau 40 Jahren, da flimmerte die erste Folge von ALF in den USA über den Fernsehbildschirm. Das ZDF hat damals gesagt, oh, das ist hier aber richtig gut, ne? Das brauchen wir. Und die haben dann ALF in den Vorabend gesetzt. So, und damit wurden dann auch wir zu Fans. Wir erinnern uns hier gleich noch mal an ALF.
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0: So, und ich kann mir vorstellen, jetzt machen die Fans von Alf auch nochmal ganz große Ohren an diesem Dienstagabend. Ja, heute, vor genau 40 Jahren, flimmert die erste Folge von Alf in den USA über den Fernsehbildschirm. Und Kollege Niklas Lünebach schwärmt hier nochmal von seiner Lieblingsserie.
1: Es ist der 22. September 1986. Ein Raumschiff kracht in die Garage der Familie Tanner. An Bord?
2: Ein echter Außerirdischer.
3: Brian hat recht, das ist ein Alf.
1: Was folgt, sind 4 chaotische Jahre mit dem 90 cm großen, orange behaarten Außerirdischen. Seine Lieblingshobbys? Essen?
4: Es war wieder Zeit für meine halbmonatliche Fressorgie. Aber diesmal zählt sie nicht.
5: Sie zählt?
1: Und natürlich die Katze jagen.
6: Weißt du, wo Lucky ist?
7: Ich war hinter ihm her. Mit einer Gabel.
1: Und ansonsten mischt Gordon Shumway, wie er mit bürgerlichem Namen auf seinem Planeten Melmac heißt, das Leben seiner Mitmenschen ordentlich auf.
4: Dr. Gordon Shumway. Ich weiß. Sie wiederholen sich.
1: Für die Schauspieler war Alf das große Karrierehoch. Nicht alle waren aber glücklich darüber. Max Wright, Familienvater Willi, sehnte sich eigentlich immer nach ernsthaften Rollen. Er stirbt 2019. Vor 2 Jahren folgt Benji Gregory, der kleine Brian Tanner. Er stirbt nach einem Hitzeschock im Auto, wird gerade mal 46 Jahre alt. Im Juni diesen Jahres stirbt auch die Familienmama Anne Skedeen. Nur das Teenie-Mädchen Lynn lebt noch. Andrea Elson, Schauspieler, aber lange nicht mehr, betreibt mittlerweile ein Yoga-Studio in Kalifornien. Und Alf? Der ist mittlerweile knapp 270 Jahre alt. Und wer weiß, vielleicht stellt er gerade das Leben einer anderen Familie auf den Kopf. Oder er düst durch den Kosmos mit seinem Kumpel Skip und seiner Jugendliebe Rhonda. So oder so, Dankeschön, Alf. Für 40 Jahre gute Unterhaltung.
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1: Ich bin Tine Klimach. Trotz der Niederlagenserie der CDU bei drei Landtagswahlen hat Fraktionschef Frei dem Kanzler die Rückendeckung der Bundestagsfraktion zugesichert. Der Bundeskanzler habe die Unterstützung der Union, sagte Frei in Berlin. Merz räumte in der Fraktionssitzung seine Mitverantwortung für die Wahlergebnisse ein und warb für seinen Reformkurs. In New York läuft die UN-Vollversammlung. Kanzler Merz muss die Krise zu Hause lösen. Dort bei der Generaldebatte der Vereinten Nationen vertritt ihn nun Bundesaußenminister Wadephul. Die Welt sei in einem Modus der Dauereskalation, sagte Wadephul und forderte konkrete Schritte für die Lösung der vielen Krisen weltweit.
2: Für die Bundesregierung ist die Antwort ganz klar. Team Deutschland wird in zahllosen Gesprächsmöglichkeiten hier in New York die Möglichkeiten nutzen, um seinen Teil dafür beizutragen, dass es nicht bei einer reinen Bestandsaufnahme der globalen Krisenlage bleibt, dass auch

0: jede noch so kleine Möglichkeit ergriffen wird, um das Schweigen zwischen den Konfliktparteien in Europa, im Mittleren Osten und andernorts zu überwinden.
1: Vertreter der USA und des Irans haben sich nach Angaben von US-Präsident Trump in New York getroffen. Der genaue Inhalt der Gespräche ist offen. Der österreichische Investor René Benko ist in einem teilweise neu aufgerollten Prozess zu 2,5 Jahren Haft verurteilt worden. Das Landgericht Innsbruck sah es als erwiesen an, dass der 49-Jährige seine Gläubiger geschädigt hat.
2: Der Ex-Milliardär hatte in einem ersten Prozess rund um diese Vorwürfe eine Haftstrafe von 2 Jahren erhalten. Nachdem der oberste Gerichtshof das Urteil in Teilen kassiert hatte, musste neu verhandelt werden. Bemerkenswert am heutigen Prozesstag war, dass Benko sich erstmals selbst geäußert hat. Erwartbar rechtfertigte er sein Handeln. Er habe zum fraglichen Zeitpunkt noch an die mögliche Rettung seines Imperiums geglaubt. Mit dem heutigen Urteil ist ein erster Verfahrensstrang gegen den 49-Jährigen abgeschlossen. Viele weitere Prozesse dürften folgen. Aus Wien, Matthias Röder.
1: Zum Sport. Die deutschen Volleyballer sind bei der Europameisterschaft im Viertelfinale ausgeschieden. Das Team von Bundestrainer Massimo Botti verlor in Sofia gegen Titelverteidiger Polen klar mit 0:3. Erik Röhrs war mit 12 Punkten bester deutscher Spieler.
3: Das Wetter. Kurz nach Mitternacht und da sind jetzt gerade noch einige Wolken unterwegs. Örtlich kann es auch hier und da ein bisschen Nebel oder Hochnebel geben. Die gute Nachricht ist, die Nacht ist eigentlich eine trockene Angelegenheit. Tiefstwerte haben wir zwischen 12 und 7 Grad. Und der Tag selbst, der startet dann mit vielen Wolken, teils auch erstmal neblig trüb im Verlauf. Lockert es dann aber ein bisschen auf und die Sonne kommt auch raus. Höchstwerte dann bis 22 Grad.
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5: A44 Dortmund-Kassel zwischen Kreuz Wünnenberg-Haaren und Diemelstadt. 4 Kilometer Stau, 10 Minuten Zeitverlust. Wir wünschen allen unterwegs gute Fahrt.
3: Robert Janz ist hier, da haben wir es, schon wieder kurz nach 12. Das heißt, ab jetzt übernehme ich hier für euch die nächsten 3 Stunden, bin an eurer Seite, versorge euch mit guter Musik. Und da starten wir erstmal rein mit 3 Hits am Stück. Den Anfang macht Regan Bowman, spiele ich euch mit Skin.
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0: Mit Michael Jackson geht es hier durch die Nacht. Und wer sich einen Hund anschafft, ich weiß auch nicht, ob ihr einen habt, ja, der sollte natürlich vorher wissen, worauf er sich da einlässt. Und das im Zweifel dann auch nachweisen, dass er das weiß, dass er das wusste. Sonst ist es einfach blöd, ne, für Hund und Besitzer und alle Menschen drumherum, die dann auch so Sätze hören dürfen wie, das hat er noch nie gemacht. Ja, die würden es auch cooler finden. Genau deshalb wird über eine Art Hundeführerschein diskutiert. Hintergrund ist, ne, viele Tierheime sind voll, viele Menschen sind mit ihren Hunden überfordert, geben die dann vielleicht sogar wieder ab. Einer, der so einen Sachkundenachweis fordert, das ist Hundeprofi Martin Rütter, den kennen wir von seinen Shows auf RTL. Und Martin Rütter fordert sozusagen den Lappen für alle, also egal ob kleiner oder großer Hund.
1: Ich glaube, dass es aus vielen Gründen Sinn macht, denn ich kann wirklich sagen, dass quasi jeder Hund, wo irgendwas schiefgelaufen ist, hat gebissen, ist ängstlich geworden, musste ins Tierheim. Da wäre eigentlich alles vermeidbar gewesen, wenn die Leute informierter gewesen wären. Also dieses, der hat aus heiterem Himmel gebissen, gibt's einfach schlichtweg nicht. Das ist ein Punkt. Der zweite Punkt ist, dass manche Menschen total unterschätzen, wie viel Aufwand ist, das einen Hund zu haben. Oder im Nachhinein sagen, naja, eigentlich hat diese Rasse gar nicht zu mir gepasst. Und das wollen wir im Vorfeld schulen.
0: Ja, und deshalb wurde das Thema jetzt auch im NRW-Landtag diskutiert. Experten wurden da angehört, eben auch unter anderem Martin Rütter. Und ja, wenn es da was Neues gibt, dann hört ihr das natürlich bei uns.
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0: Das Wetter.
1: Jetzt in der Nacht sind ein paar Wolken unterwegs, die haben aber keinen Regen dabei. Also die meiste Zeit ist es trocken. Die Temperaturen pendeln sich ein, irgendwo zwischen 12 und 7 Grad. Schauen wir auf den Mittwoch selbst. Der bringt uns viele Wolken zum Start. Im Verlauf lockert es aber weiter auf und auch die Sonne zeigt sich. Dann haben wir Höchstwerte zwischen 18 und 22 Grad.
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2: Zurzeit liegen uns keine Meldungen vor. Wir wünschen allen unterwegs gute Fahrt.
1: Und dann machen wir auch direkt weiter mit Musik, beziehungsweise ich würde sagen, es geht jetzt hier auf ein Wort mit Wir sind Helden, also nur ein Wort. Schicke Nacht euch, Robert Jans ist hier.
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0: Das ist die Mittwochnacht und es war Teddy Swims mit Mr. Know-It-All. Tankgutschein, Musicalkarten und eine VIP-Clubnacht auf Ibiza.
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1: Ich bin Tine Klimach. Bei der UN-Generaldebatte gibt es in diesem Jahr mehrere Schwerpunkte. Heute geht es unter anderem um den Ukraine-Krieg. In New York wird der ukrainische Präsident Zelensky reden. Er hatte gestern am Rande der Generaldebatte das gewünschte Gespräch mit US-Präsident Trump erhalten.
2: In seiner Rede hatte Trump optimistisch prophezeit, dass der Ukraine-Krieg bald vorbei sein könnte. Man werde den Konflikt lösen und zwar schneller als alle denken, meinte Trump. Beim Treffen mit Trump am Rande der UN-Generaldebatte hat Zelensky erneut die Teilwaffenruhe im Energiebereich angesprochen und neue Waffenlieferungen, vor allem Patriot-Flugabwehrraketen. Auch Vertreter der USA und des Irans verhandelten am Rande des UN-Events viele Stunden lang. Die Gespräche seien gut gelaufen, sagte Trump. Aus den USA, Tina Eck.
1: Im Streit um Grönland haben die USA, Dänemark und die Arktisinsel ein Sicherheitsabkommen geschlossen. Die Vereinbarung wurde ebenfalls in New York unterzeichnet. Trump zufolge erhalten die USA weitreichende Befugnisse zur Verteidigung Grönlands und wollen dort zwei neue Militärbasen errichten. Regierungschef Nielsen erklärte, das Abkommen führe die bestehende Verteidigungsvereinbarung mit den USA fort. Haushalte in Deutschland müssen in diesem Jahr erneut mit höheren Heizkosten rechnen. Laut dem neuen Heizspiegel von CO2 Online dürften vor allem Heizöl und Holzpellets deutlich teurer werden. Beim Erdgas sieht die Organisation dagegen insgesamt eine leichte Entlastung.
3: Für eine 70 Quadratmeter Wohnung in einem Mehrfamilienhaus werden beim Heizöl 24% mehr erwartet, rund 1200

0: 375 Euro im Jahr. Bei Holzpellets sollen die Kosten um 17% auf 870 Euro steigen. Fernwärme wird laut Studie ebenfalls teurer, allerdings nur leicht, wie auch Wärmepumpen. Rund 90% der Haushalte hätten aber noch Sparpotenzial. Richtiges Heizen und Lüften oder weniger Warmwasserverbrauch könnten den Energieverbrauch um bis zu 10% senken, heißt es. David Riemer, Nachrichtenredaktion.
1: Ein Flugzeug von Eurowings hat am Düsseldorfer Flughafen kurz nach dem Start eine Sicherheitslandung hingelegt. Wie ein Sprecher von Eurowings auf Nachfrage mitteilte, wurde am Nachmittag kurz nach dem Start der Maschine in Richtung Italien eine leichte Rauchentwicklung festgestellt. Daraufhin sei der Flieger vorsorglich umgedreht. Er sei normal gelandet und werde derzeit noch technisch untersucht, hieß es.
2: Das Wetter. Die Nacht ist meist trocken, Tiefstwerte zwischen 12 und 7 Grad und der Mittwoch wird dann insgesamt eher stark bewölkt, aber im Tagesverlauf lockert es auch auf und dann zeigt sich zeitweise auch mal die Sonne, bis 22 Grad sind drin.
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4: Zurzeit liegen uns keine Meldungen vor, wir wünschen allen unterwegs gute Fahrt.
2: 1 Uhr ist durch und da habe ich jetzt wieder 3 Hits am Stück zum Start, damit wir hier alle ganz gemeinsam, ganz entspannt durch diese Nacht kommen. Jetzt für euch Tiffany Harris mit Vertigo.
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0: featuring Daddy DJ Flipside. Eine entspannte Mittwochnacht wünsche ich. Ich hoffe mal, bei euch läuft alles. Und jetzt habe ich mal eine Frage. Geht ihr gern ins Fitnessstudio? Ich sag mal, besonders in der Erkältungssaison ist es ja wichtig, fit zu sein. Aber macht das nicht vielleicht alles noch viel schlimmer?
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2: Gibt's eigentlich einen Hygienebeauftragten im Fitnessstudio? Kerra, legen ja die meisten alles ab, was sie irgendwann mal gelernt haben. Also direkt vom Affenfelsen an die Hantelbank. Ich bin vom Muskelaufbau direkt in den Immunsystemaufbau übergegangen. Ja, an einer Hantel findest du ja mehr Viren als auf dem Lebendtiermarkt in Wuhan. Da wird die komplette Körperhygiene von den eigenen vier Wänden in die Fitte outgesourced. Ich lag da gerade auf so einer Yogamatte, hab ums Überleben gekämpft. Und kein Meter von meiner Rübe puppelt sich da irgendeine Influencerin die Flusen aus den Füßen. In der Umkleide, da wurde es erst richtig wild. Ne? Da wurde sich rasiert, die Nägel geschnitten und alles ausgedünstet, weil keine Miete zahlt. Ich bin da durch eine Wolke Schweiß-Proteinfurz gegangen, überdeckt mit Bruno Banane. Nani for Man. Ich war völlig benebelt von dem Dunst. Auf einmal bombe ich unfreiwillig das Fotoshooting vom Ganzkörperspiegel vom Bodybuilder-Verein Herne Süd. Hast ja gar keinen Bock mehr. Und dann gehst du nach Hause und irgendwie fühlst du dich ja trotzdem unfitter als vorher, weil Selbstzweifel, die haben ja keine Inkubationszeiten. Die haben bei mir direkt zugeschlagen. Und als ich mich wieder aufrappeln wollte, wieder hinzugehen, da hat dann der grippale Infekt bei mir angeklopft, den ich mir von irgendeinem Gerät abgewischt habe. Also immer dran denken, Leute. Regeneration ist extrem wichtig. Und wenn ich die richtig beherrsche, gehe ich auch wieder ins Fitnessstudio.
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0: Das Wetter.
1: In der Nacht sind am Himmel nur ein paar Wolken unterwegs. Regen ist die absolute Ausnahme. Tiefstwerte liegen zwischen 12 und 7 Grad. Und der Tag, der bringt uns dann zum Start. Erstmal viele Wolken. Im Verlauf lockert es aber auf. Und dann zeigt sich auch mal die Sonne. Höchstwerte dann zwischen 18 und 22 Grad.
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2: A1 Dortmund-Münster zwischen Kreuz Dortmund-Unna und Unna. 1 Kilometer Stau. Wir wünschen allen unterwegs gute Fahrt.
1: Robert Jantz ist hier. Eine schicke Nacht wünsche ich euch. Und jetzt habe ich Musik für euch von Amy Winehouse. Back to Black.
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0: Hier habe ich euch gespielt, so geht's hier durch die Mittwochnacht. Und das war doch mal eine gute Nachricht, oder? Es gibt sie noch, die guten Nachrichten. Die Spritpreise sinken ab Oktober, allerdings nicht, weil die Mineralölfirmen irgendwie ein Einsehen haben, nein, sondern weil die Bundesregierung den erneuten Tankrabatt beschlossen hat. Thorsten Ortmann aus dem News-Team, einen sogenannten Spritpreisdeckel, der soll ja auch noch kommen, aber erstmal zum Tankrabatt, wie viel günstiger wird es denn?
1: Ja, insgesamt dürften es rund 17 Cent pro Liter weniger werden, weil die Regierung die Energiesteuer entsprechend senkt. Der Tankrabatt läuft dann erstmal bis Ende des Jahres und dann soll im kommenden Jahr der Spritpreisdeckel kommen.
0: Den gibt es ja schon zum Beispiel in Luxemburg und Belgien. Wie funktioniert denn der genau?
1: In Belgien zum Beispiel, da legt das Wirtschaftsministerium jeden Tag eine Preisobergrenze fest. Der Preis wird durch eine Formel berechnet, die die Regierung zusammen mit der Energiewirtschaft vereinbart hat. Dabei wird dann der Rohölpreis berücksichtigt, aber auch die Produktionskosten und auch die maximale Gewinnmarge der Mineralölfirmen. Die Tankstellen dürfen dann maximal zu diesem Höchstpreis verkaufen oder darunter. In Belgien ist Benzin aktuell oft 20 bis 30 Cent pro Liter günstiger als in Deutschland. Allerdings erhebt auch die belgische Regierung weniger Energiesteuern auf den Sprit.
0: Jetzt gibt es aber auch viel Kritik an den Maßnahmen und die kommt auch von führenden Wirtschaftsforschenden.
1: Ja, Beispiel Tankrabatt, den haben die Mineralölfirmen schon beim letzten Mal nicht komplett an die Autofahrenden weitergegeben und er ist wenig zielgerichtet, weil ihn jeder bekommt, sagt Rainer Holznagel vom Bund der deutschen Steuerzahler.
2: Der Staat hat in den letzten Jahren durch sehr hohe Steuern und Abgaben auch einen gewissen Preisanteil und der sollte langfristig abgesenkt werden. Und beispielsweise bei den Fernpendlern und beispielsweise auch bei kleinen und mittleren Einkommen, da könnte man mit direkten Zuschüssen eher was bewirken als mit der Gießkanne.
1: Und auch der Präsident des Deutschen Instituts für Wirtschaftsforschung, Marcel Fratscher, sieht die Maßnahmen kritisch. Er sagt, der Tankrabatt sei zu teuer, sozial ungerecht und der Spritpreisdeckel würde eh nur manche Preisspitzen abfedern.
0: Der Tankrabatt kommt ab Oktober zurück. Dazu soll es ab Januar einen Spritpreisdeckel geben. Thorsten Ortmann war das mit den Infos.
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1: Ich bin Tine Klimach. Die CDU-CSU-Bundestagsfraktion tagte erstmals nach dem Wahldebakel. Ihr Vorsitzender Thorsten Frey stärkte Kanzler Merz den Rücken.
2: Der Bundeskanzler hat unsere Unterstützung und ja, ich bin davon überzeugt, dass wir gemeinsam mit der SPD die verabredeten Reformvorhaben auch tatsächlich zügig durchsetzen können.
1: Am Abend fanden sich außerdem mehrere Spitzenvertreter der Koalition in Berlin zu einem vertraulichen Treffen zusammen. Darunter sollen Kanzleramtsministerin Waken und Gesundheitsminister Lindemann von der CDU gewesen sein. Für die SPD nahmen Co-Chefin Bärbel Baas sowie Innenminister Dobrindt als Vertreter der CSU teil. Zum ersten Mal seit rund 3 Monaten haben sich Vertreter der USA und des Irans wieder getroffen. Das Gespräch am Rande der UN-Generalversammlung in New York sei sehr gut gelaufen und habe 3 Stunden gedauert, sagte US-Präsident Trump vor Reportern. Iranische Staatsmedien bestätigten das Treffen. Ob es konkrete Ergebnisse gab, blieb offen. Heute wird die Rede des iranischen Präsidenten Pezeshkian vor den Vereinten Nationen erwartet. Medikamente einfach in der Drogerie um die Ecke abholen. Diesen Service bietet die Online-Apotheke von DM, zumindest für bestimmte Medikamente an. Das passt der Wettbewerbszentrale nicht. Sie hat geklagt und heute prüft das Landgericht Karlsruhe den Fall.
3: Seit knapp einem Jahr vertreibt die Drogeriemarktkette unter dem Namen DM Med rezeptfreie, apothekenpflichtige Medikamente. Darunter fallen etwa Schmerzmittel wie Ibuprofen oder Paracetamol. Die Wettbewerbszentrale sieht darin eine Vermischung von Drogerie- und Apothekenangebot und klagt deshalb dagegen. Das Gericht will nun prüfen, ob die Online-Apotheke hinreichend vom eigentlichen Angebot der Drogeriekette getrennt ist. Es ist gut möglich, dass das Verfahren durch weitere Instanzen geht. Mit einem Urteil ist heute eher nicht zu rechnen. Finn Wiens, Nachrichtenredaktion.
1: Zum Sport. Alexander Blessin ist neuer Cheftrainer von Borussia Mönchengladbach. Der 53-Jährige erhält beim Tabellenletzten der Bundesliga einen 2-Jahres-Vertrag und soll heute vorgestellt werden. Gladbach war mit 4 Niederlagen und 16 Gegentoren historisch schlecht in die Saison gestartet. Sein Pflichtspieldebüt gibt er am 11. Oktober im Derby beim 1. FC Köln.